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1: Ich bin Helen Martin. 4 deutsche Passagiere des Kreuzfahrtschiffs Hondius sind nach dem Hantavirus-Ausbruch auf dem Weg nach Frankfurt. Von dort werden sie zur Quarantäne in ihre Bundesländer gebracht. Eine Person kommt in die Berliner Charité, eine andere nach Baden-Württemberg. Laut der WHO gab es 6 bestätigte Hantavirus-Fälle auf dem Schiff. 3 Menschen sind gestorben, darunter auch eine Deutsche. Nach dem Veto des Bundesrats ist die geplante Entlastungsprämie für Arbeitnehmer wohl vom Tisch. CSU-Chef Söder und SPD-Ministerpräsidentin Schwesig raten der Bundesregierung, das Vorhaben abzuhaken und stattdessen gleich eine Einkommensteuerreform anzugehen. Am Dienstag dürfte das Thema im Koalitionsausschuss diskutiert werden.
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1: Ich bin Helen Martin. Der Hantavirus-Ausbruch auf einem Kreuzfahrtschiff dürfte bei so manchem schlechte Erinnerungen hervorgerufen haben an Corona. Der Chef des Robert-Koch-Instituts, Lars Schade, hat im ZDF aber betont:
2: Ja, das Hantavirus ist natürlich für die Personen, die es betrifft und die daran erkranken, ein Virus, das eben sehr schwer krank machen kann. Aber die gute Nachricht ist eigentlich, das ist kein Virus, das sich verbreitet. Und insofern kann ich, glaube ich, sagen, ich sehe eigentlich keine Gefährdung für die Bevölkerung in Deutschland und auch keine Pandemiegefahr.
1: Mittlerweile wurden 94 Passagiere des Schiffs von Teneriffa ausgeflogen. 4 Deutsche sind gerade auf dem Weg nach Frankfurt. Von dort werden sie in ihre Bundesländer gebracht. War es das mit der Entlastungsprämie von 1.000 Euro? Sowohl Bayerns Ministerpräsident Söder als auch seine Kollegin aus Mecklenburg-Vorpommern, Schwesig, halten die Idee für gescheitert. Beide fordern stattdessen eine Einkommensteuerreform. Bundeskanzler Merz hatte angekündigt, dass über weitere Entlastungen für die Bürger gesprochen werden soll. Das soll morgen beim Koalitionsausschuss passieren. Die Bundesnetzagentur warnt vor moderat steigenden Gaspreisen. Agenturchef Müller hat im Redaktionsnetzwerk Deutschland gesagt, nach Ablauf der Preisgarantien könne es bei Anschlussverträgen zu Preissteigerungen kommen. Beim Strom sei die Entwicklung umgekehrt, der werde tendenziell günstiger durch den hohen Anteil an erneuerbaren Energien. Die gesetzlichen Krankenkassen fordern von Bund und Ländern mehr Geld für die Pflegeversicherung. GKV-Chef Blatt hat der Rheinischen Post gesagt, würden die Länder die Investitionskosten in Heimen übernehmen, könnten Bewohner sofort um rund 500 Euro pro Monat entlastet werden. Gesundheitsministerin Wagen will Vorschläge für eine Reform vorlegen, um die Finanznot der Kassen zu lindern. Zum Abschluss des vorletzten Spieltags in der Fußball-Bundesliga hat Union Berlin einen historischen Erfolg eingefahren. Das 3:1 in Mainz war der erste Sieg unter Trainerin Marie-Louise Eter. Zuvor hatte sich Heidenheim einen Showdown im Abstiegskampf erspielt. Der FCH siegte mit 3:1 in Köln. Damit gehen die letzten 3 der Tabelle, also Wolfsburg, Heidenheim und St. Pauli, punktgleich in den letzten Spieltag. Im ersten Sonntagsspiel gewann Hamburg gegen Freiburg mit 3:2.
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2: Ich bin Helen Martin. Der Hantavirus-Ausbruch auf einem Kreuzfahrtschiff dürfte bei so manchem schlechte Erinnerungen hervorgerufen haben an Corona. Der Chef des Robert-Koch-Instituts, Lars Schade, hat im ZDF aber betont:
3: Ja, das Hantavirus ist natürlich für die Personen, die es betrifft und die daran erkranken, ein Virus, das eben sehr schwer krank machen kann. Aber die gute Nachricht ist eigentlich, das ist kein Virus, das sich verbreitet. Und insofern kann ich, glaube ich, sagen, ich sehe eigentlich keine Gefährdung für die Bevölkerung in Deutschland und auch keine Pandemiegefahr.
2: Mittlerweile wurden 94 Passagiere des Schiffs von Teneriffa ausgeflogen. 4 Deutsche sind gerade auf dem Weg nach Frankfurt. Von dort werden sie in ihre Bundesländer gebracht. War es das mit der Entlastungsprämie von 1.000 Euro? Sowohl Bayerns Ministerpräsident Söder als auch seine Kollegin aus Mecklenburg-Vorpommern, Schwesig, halten die Idee für gescheitert. Beide fordern stattdessen eine Einkommenssteuerreform. Bundeskanzler Merz hatte angekündigt, dass über weitere Entlastungen für die Bürger gesprochen werden soll. Das soll morgen beim Koalitionsausschuss passieren.
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1: Ich bin Helen Martin. Bayerns Ministerpräsident Söder und seine Kollegin aus Schleswig-Holstein-Schwesig raten der Bundesregierung, die Entlastungsprämie für Arbeitnehmer vom Tisch zu nehmen. Beide sind stattdessen für eine Einkommensteuerreform. Der Bundesrat hatte die Prämie am Freitag gestoppt. Geplant war, dass Arbeitgeber bis zu 1.000 Euro steuerfrei zahlen können. Morgen berät der Koalitionsausschuss darüber, wie man Bürgerinnen und Bürger noch entlasten könnte. 4 Deutsche vom Kreuzfahrtschiff Hondius sind auf dem Weg nach Frankfurt am Main. Sie waren von Teneriffa ausgeflogen worden und am Abend in den Niederlanden gelandet. In Frankfurt angekommen, werden die 4 Personen in ihre Heimatorte gebracht. Dort entscheiden die örtlichen Gesundheitsbehörden, wie die Quarantäne gestaltet wird. Laut der WHO gibt es 6 bestätigte Hantavirusfälle und 2 Verdachtsfälle. 3 Menschen davon sind gestorben, darunter auch eine Deutsche. US-Präsident Trump hält die Antwort des Irans auf den US-Vorschlag zur Beendigung des Krieges für völlig inakzeptabel. Das hat er auf seiner Plattform Truth Social mitgeteilt. Tina Eck berichtet aus Washington.
2: Es ging unter anderem um Sanktionen, Irans Atomprogramm und die Straße von Hormuz, die bekannten Streitpunkte also. Aus Teheran verlautete, man habe den USA ein Ende aller Kampfhandlungen, auch im Libanon, und Sicherheit bei der Schifffahrt vorgeschlagen. Nach Trumps Ablehnung ist unklar, wie es jetzt weitergeht. Möglich, dass die USA einen neuen Plan vorlegen.
1: Im Münchner Rathaus wird's heute feierlich. Der neue Oberbürgermeister Dominik Krause bekommt die goldene Amtskette von seinem Vorgänger Dieter Reiter überreicht. Der 35-jährige Grünen-Politiker hatte sein Amt bereits am 1. Mai angetreten. Am Nachmittag steht dann die erste Sitzung des neu gewählten Stadtrats an. Auf der Tagesordnung steht unter anderem das Oktoberfest. Die Fußballer von Union Berlin haben das letzte Sonntagsspiel dieser Bundesliga-Saison gewonnen. 3:1 der Sieg in Mainz, der erste unter Interimstrainerin Marie-Luise Ether. Zuvor sorgte Heidenheim für maximale Spannung im Abstiegskampf. Nach dem 3:1-Sieg in Köln gehen der letzte, vorletzte und der Relegationsplatz, also St. Pauli, Heidenheim und Wolfsburg, punktgleich in den letzten Spieltag. Im ersten Sonntagsspiel hatte Hamburg mit 3:2 gegen Freiburg gewonnen.
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1: Ich bin Helen Martin. Bayerns Ministerpräsident Söder und seine Kollegin aus Schleswig-Holstein, Schwesig, raten der Bundesregierung, die Entlastungsprämie für Arbeitnehmer vom Tisch zu nehmen. Beide sind stattdessen für eine Einkommensteuerreform. Der Bundesrat hatte die Prämie am Freitag gestoppt. Geplant war, dass Arbeitgeber bis zu 1.000 Euro steuerfrei zahlen können. Morgen berät der Koalitionsausschuss darüber, wie man Bürgerinnen und Bürger noch entlasten könnte. Im Münchner Rathaus wird's heute feierlich. Der neue Oberbürgermeister Dominik Krause bekommt die goldene Amtskette von seinem Vorgänger Dieter Reiter überreicht. Der 35-jährige Grünen-Politiker hatte sein Amt bereits am 1. Mai angetreten. Am Nachmittag steht dann die erste Sitzung des neu gewählten Stadtrats an. Auf der Tagesordnung steht unter anderem das Oktoberfest.
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1: Ich bin Helen Martin. Guten Morgen. Die Entlastungsprämie von 1.000 Euro, sie ist vom Tisch, zumindest für CSU-Chef Söder. In der ARD hat er gesagt:
2: Es war eine gut gemeinte Idee, es hat sich dann aber in den Tagen danach gezeigt, dass sie in der Wirtschaft auf großen Widerstand gestoßen ist. Ich hatte eigentlich gedacht, dass es davor Absprachen gegeben hätte mit der Wirtschaft, ob das vielleicht gut sein könnte, war offenkundig nicht der Fall.
1: Am Freitag hatte der

0: Bundesrat die Prämie abgelehnt. Morgen, also am Dienstag, trifft sich der Koalitionsausschuss, um darüber zu sprechen, wie man die Bürgerinnen und Bürger noch entlasten könnte. Nach dem Veto des Bundesrats ist die geplante Entlastungsprämie für Arbeitnehmer wohl vom Tisch. CSU-Chef Söder und SPD-Ministerpräsidentin Schwesig raten der Bundesregierung, das Vorhaben abzuhaken und stattdessen gleich eine Einkommensteuerreform anzugehen. Am Dienstag dürfte das Thema im Koalitionsausschuss diskutiert werden. Die gesetzlichen Krankenkassen fordern von Bund und Ländern mehr Geld für die Pflegeversicherung. GKV-Chef Blatt hat der Rheinischen Post gesagt, würden die Länder die Investitionskosten in Heimen übernehmen, könnten Bewohner sofort um rund 500 Euro pro Monat entlastet werden. Gesundheitsministerin Wagen will Vorschläge für eine Reform vorlegen, um die Finanznot der Kassen zu lindern. 600 Kilometer in 96 Stunden. Das hat Läufer Adar Sadschi zwar nicht geschafft, aber er ist trotzdem im Ziel im US-Bundesstaat Kalifornien angekommen. 123 Stunden ist der Berliner gelaufen, bis er den Santa Monica Pier bei Los Angeles erreicht hat. Gestartet war er im Death Valley in Kalifornien. Hunderttausende haben seinen Lauf im Livestream verfolgt. Die Fußballer von Union Berlin haben das letzte Sonntagsspiel dieser Bundesliga-Saison gewonnen. 3:1 der Sieg in Mainz, der erste unter Interimstrainerin Marie-Louise Eter. Zuvor sorgte Heidenheim für maximale Spannung im Abstiegskampf. Nach dem 3:1-Sieg in Köln gehen der letzte, vorletzte und der Relegationsplatz, also St. Pauli, Heidenheim und Wolfsburg, punktgleich in den letzten Spieltag. Im ersten Sonntagsspiel hatte Hamburg mit 3:2 gegen Freiburg gewonnen.
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3: 11. Mai, guten Morgen.
4: Guten Morgen. Was für ein emotionales Jersey-Retirement gestern mit Carsten Tadda in der Bamberger Brose Arena. Das war wirklich sensationell. Wir starten in eine neue Woche und es ist ja, Fabi, eine verkürzte Woche.
5: Ja, es ist Feiertag. Da freuen wir uns. Der 14. ist frei.

0: zu Hause meine Hits mit Talk Talk und jetzt mal live hier bei Radio Bamberg. Ihr habt perfekt geweckt um 13 Minuten nach 5 heute am 11. Mai. Es ist Tag, Achtung, der Zahnwurzeln.
1: Boah.
0: Ja.
1: Oh, das ist nicht gut.
0: Schon mal eine Wurzelbehandlung gehabt?
1: Nee, toi, toi, toi, ich klopfe auf Holz. Und ich habe mir gedacht, ich könnte mal neu einführen, die Bauernregel des Tages.
0: Okay.
1: Ohne Witz, heute gehen die Eisheiligen ohne Frost vorbei, schreien die Bauern und Winzer Juchai.
0: Schön.
1: Weil wir starten mit den Eisheiligen.
0: Ich weiß.
1: Okay.
0: Ja, heute Mamertus. Und jetzt gibt's die flotte Frage.
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3: Wie viele Kilometer ist der Mond von der Erde entfernt? Der Mond dreht in einer Entfernung von rund 384.400 Kilometer seine Bahnen um den Planet Erde. Die richtige Lösung, und hier nochmal die Zahl, ist damit 384.400 Kilometer.
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0: Schöne Nummer von Nickelback und Photograph an diesem Montag. Perfekt geweckt mit Stego und Fabi. Toll, dass ihr dabei seid. Und wie immer zu dieser Zeit
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2: 11. Mai 2012. Carly Rae Jepsen ist mit Call Me Maybe neu in den Charts. Hey, I just met you. Carly Rae Jepsen wird 1985 in Kanada geboren. Zu Schulzeiten entdeckt sie ihre musikalische Seite. Sie spielt in mehreren Musical-Produktionen mit, natürlich fast immer die Hauptrolle. Sie genießt einfach die Zeit im Rampenlicht. Nach der Schule studiert sie deswegen auch Musical und Musiktheater an der Uni, bis sie sich 2007 bei Canadian Idol bewirbt, dem DSDS aus Kanada. Sie schafft es dort bis in die Final Show, aber scheidet als Drittplatzierte aus. Aber immerhin hat sie jetzt einen Fuß in der Tür in der Musikindustrie und nimmt ihn dort auch nicht mehr raus. 2008 bringt sie ihr erstes Album raus, das zumindest in Kanada so ein ganz kleines bisschen Erfolg hat. Aber sie arbeitet weiter akribisch an ihrem Sound, an ihren Songs, an ihren Platten, an ihrer Musik und landet schließlich ein paar Jahre später ihren größten Hit.

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1: Ich bin Helen Martin. Guten Morgen. Die Entlastungsprämie von 1.000 Euro, sie ist vom Tisch, zumindest für CSU-Chef Söder. In der ARD hat er gesagt:
2: Es war eine gut gemeinte Idee, es hat sich dann aber in den Tagen danach gezeigt, dass sie in der Wirtschaft auf großen Widerstand gestoßen ist. Ich hatte eigentlich gedacht, dass es davor Absprachen gegeben hätte mit der Wirtschaft, ob das vielleicht gut sein

0: könnte, war offenkundig nicht der Fall.
1: Am Freitag hatte der Bundesrat die Prämie abgelehnt. Morgen, also am Dienstag, trifft sich der Koalitionsausschuss, um darüber zu sprechen, wie man die Bürgerinnen und Bürger noch entlasten könnte. Nach dem Veto des Bundesrats ist die geplante Entlastungsprämie für Arbeitnehmer wohl vom Tisch. CSU-Chef Söder und SPD-Ministerpräsidentin Schwesig raten der Bundesregierung, das Vorhaben abzuhaken und stattdessen gleich eine Einkommensteuerreform anzugehen. Am Dienstag dürfte das Thema im Koalitionsausschuss diskutiert werden.
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3: Schönen Montag.
4: Guten Morgen.

0: oft schon ein paar Mal erzählt, aber da habe ich in den 90ern mit unserer Abschlussfahrt vom FC Bamberg getanzt wie ein Lump am Stecken.
1: Wo warst du?
0: Bei Snap, Rhythm is a Dancer.
1: Wo war die Abschlussfahrt? In
0: Lorette Mar.
1: Ach Gott.
0: Unvergessen.
1: Das ist ja Wahnsinn. Okay, jetzt kommt der Appel.
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3: Ich denke wohl, jeder von uns ist schon mal hineingetreten. Ich war mal zu einem Geburtstag eingeladen und fragte das Geburtstagskind, na, freust du dich schon auf Stuttgart? Die Dame hatte nämlich von ihrem Freund eine Musical-Reise geschenkt bekommen. Dumm nur, der Freund hatte das Geschenk noch gar nicht überreicht und sie wusste,

Nun Bescheid. Ich hatte es vermasselt. Ich war ins Fettnäpfchen getreten. Ins Fettnäpfchen treten also hat einen Ursprung, den heute kaum noch jemand kennt. Früher gab es in vielen Häusern wirklich kleine Näpfe mit Fett direkt neben der Tür. Der Grund, man konnte sich

0: die heutige Bedeutung, jemand tritt ins Fettnäpfchen, wenn er unbeabsichtigt Schaden anrichtet oder eine unangenehme Situation erzeugt. Interessant dabei, die Redewendung war ursprünglich wörtlich gemeint. Erst später wurde daraus eine soziale Peinlichkeit. Und tatsächlich passt das Bild bis heute erstaunlich gut. Wer ins Fettnäpfchen tritt, merkt oft erst Sekunden später, dass gerade etwas schiefgelaufen ist. Sprachhistoriker vermuten außerdem, dass der Ausdruck besonders im 19. Jahrhundert populär wurde, als bürgerliche Umgangsformen immer wichtiger wurden. Denn plötzlich galt nicht mehr nur falsches Verhalten als problematisch, sondern auch eine unbedachte Bemerkung oder mangelnder Takt.
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0: Amy McDonald hier bei Radio Bamberg. Und ich glaube, wir sind uns einig, Fabi, der wichtigste Tag ist der Vatertag in dieser Woche. Ja, also am Donnerstag, der Feiertag Christi Himmelfahrt. Und wenn ihr mehr Termine braucht und wollt, dann überhaupt kein Thema.
1: Um kurz nach sechs hier bei Radio Bamberg. Wichtig heute auch Namenstag, Mamertus der Eisheilige, Jakob und Joachim.
0: Glückwunsch. Ui.

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11: Erinnerst du dich an die Kindersendung Löwenzahn? Dort entdeckt Peter Lustig die Welt mit allen ihren Wundern. Wie den Löwenzahn, der gerade überall wächst. In unseren Gärten und auf Wiesen und manchmal auch an den unmöglichsten Stellen wie Asphalt oder harter Erde. Nicht aufhalten lässt er sich, der Löwenzahn. Auch nicht in meinem Garten. Kleine gelbe Sonnen leuchten im Gras. Und dann, fast im Verborgenen, verwandeln sie sich in eine Pusteblume. Kleine Samen, die beim leisesten Windhauch davonfliegen. Ich liebe es, den Schirmchen hinterherzuschauen. Gottes Hoffnung ist für mich wie so ein gelber Löwenzahn. Unscheinbar taucht sie dort auf, wo wir sie am wenigsten erwarten. Und dann trägt sie weiter, viel weiter, als wir je glauben könnten. Die Bibel sagt im Buch Jesaja, das Gras ist verdorrt, die Blume ist verwelkt. Aber das Wort unseres Gottes bleibt ewiglich. Der Löwenzahn vergeht, ja, aber er kommt wieder, Jahr für Jahr. So ist es auch mit Gottes Wort. Es bleibt und findet Wege. Halte heute Ausschau nach einem Löwenzahn. Er erinnert dich daran, Gottes Hoffnung ist schon da, auch an den härtesten Stellen im Leben.
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12: Ich bin Stefan Schürz. Guten Morgen. Der Hunter-Virus-Ausbruch auf einem Kreuzfahrtschiff dürfte bei so manchem schlechte Erinnerungen hervorgerufen haben an Corona. Der Chef des Robert-Koch-Instituts Schade hat im ZDF aber betont.
13: Ja, das Hunter-Virus ist natürlich für die Personen, die es betrifft und die daran erkranken, ein Virus, das eben sehr schwer krank machen kann. Aber die gute Nachricht ist eigentlich, das ist kein Virus, das sich verbreitet. Und insofern kann ich, glaube ich, sagen, ich sehe eigentlich keine Gefährdung für die Bevölkerung in Deutschland und auch keine Pandemiegefahr.
12: Mittlerweile sind 4 deutsche Passagiere des Schiffs nach Deutschland gebracht worden. In ihren Heimatbundesländern müssen sie in Quarantäne. Wie genau die aussieht, entscheiden die örtlichen Behörden. War es das endgültig mit der Entlastungsprämie von 1.000 Euro steuerfrei? Sowohl Bayerns Ministerpräsident Söder als auch seine Amtskollegin aus Mecklenburg-Vorpommern-Schwesig halten die Idee für gescheitert. Beide fordern stattdessen eine Einkommensteuerreform. Bundeskanzler Merz hatte angekündigt, dass über weitere Entlastungen für die Bürger gesprochen werden soll. Das soll morgen beim

0: Koalitionsausschuss passieren. Die Bundesnetzagentur warnt vor moderat steigenden Gaspreisen. Agenturchef Müller hat dem Redaktionsnetzwerk Deutschland gesagt, nach Ablauf der Preisgarantien könne es bei Anschlussverträgen zu Preissteigerungen kommen. Beim Strom sei die Entwicklung umgekehrt. Der werde tendenziell günstiger durch den hohen Anteil an erneuerbaren Energien. Im Münchner Rathaus wird's heute feierlich. Der neue Oberbürgermeister Dominik Krause bekommt die goldene Amtskette von seinem Vorgänger Dieter Reiter überreicht. Der 35-jährige Grünen-Politiker hatte sein Amt bereits am 1. Mai angetreten. Am Nachmittag steht dann die erste Sitzung des neu gewählten Stadtrats an. Auf der Tagesordnung steht unter anderem das Oktoberfest. Es war ein torreicher Sonntag in der Fußball-Bundesliga. Am Abend hat Union Berlin einen 3:1-Erfolg in Mainz gefeiert. Zuvor setzte Heidenheim seine Aufholjagd fort. Nach dem 3:1-Sieg in Köln ist der FCH nun Vorletzter und punktgleich mit St. Pauli und Wolfsburg. Spannung pur am letzten Spieltag, denn alle drei Teams spielen noch gegen den Abstieg. Im ersten Sonntagsspiel feierte der HSV einen 3:2-Sieg gegen Freiburg.
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2: Mit Kerstin Rauschmeier. Nach über 13 Jahren Sanierung hat Bamberg jetzt offiziell die Wiedereröffnung von St. Michael gefeiert. Am Wochenende gab es dazu auf dem Michelsberg ein großes Bürgerfest. Viele Menschen haben das Angebot der kostenlosen Führungen, Vorträgen im Kreuzgarten und vor allem Einblicken in die aufwendige Sanierung der ehemaligen Klosterkirche wahrgenommen. Die Bamberg Baskets haben zum Ende der regulären Basketball-Bundesliga-Saison einen 102:83 Sieg gegen die Telekom Baskets Bonn gefeiert. Die erhoffte Schützenhilfe aus Jena blieb aus, sodass die Bamberger die Hauptrunde auf Platz 3 beenden. Im Playoff-Viertelfinale treffen sie nun am kommenden Samstag auf den sechstplatzierten Ratiopharm Ulm. Mehr Nachrichten aus der Region gibt's wieder um 6:30.
3: Dankeschön, Kerstin. Einen schönen guten Morgen. Kurz nach 6 an diesem Montag. Christian König, die Woche der Eisheiligen startet durch. Mit wie viel Gänsehaut?
4: Ja, das wird das reinste Gänsehaut-Festival nach dem doch schön angenehmen Wochenende zum Muttertag. Die Eisheiligen liegen schon vorzeitig los mit dem Wochenbeginn. Schauerartigem Regen, kühlen Böen und da zwar noch 15 bis 17 Grad, aber in der Nacht reißt es auf mit Tiefstwerten um 5 Grad und dann kommen die Eisheiligen daher marschiert. Mit immer wieder Schauern, nur hier und da mal Sonne. Das geht über den Vatertag hinaus so weiter. Morgen bei kaum über 10 und danach höchstens 13 bis 15 Grad.
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5: Und da tut sich einiges an der Blitzerfront. Einmal Eggolsheim an der Feuerwehr direkt Ortsausgang und Strullendorf Bamberger Straße an der Tankstelle. Der Blitzeranhänger, der steht immer noch.
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5: Habt ihr mehr Staus oder mehr Blitzer? An 0951 98 29 029.
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5: Servus, guten Morgen.
3: Guten Morgen, 11. Mai, Montag. Es ist eine verkürzte Woche, denn am Donnerstag ist Christi Himmelfahrt, also Feiertag.
5: Das ist schön, wobei, ich muss ja ehrlich sagen, ich kann es nicht ändern, aber das Wetter macht mich wahnsinnig.
3: Ne? Ja, also, ja. Oh. Müssen wir durch. Eisheiligen starten, haben wir ja gehört.
5: Ich habe doch den Schrank schon wieder umgelegt. Also ich habe doch die Wintersachen weg.
3: Sind die schon im Dachboden?
5: Na klar.
3: Ah, okay.
5: Weißt du doch.
3: Ich glaube, Wintersachen wirst du nicht brauchen, aber...
5: Naja.
3: Wir gehen da gemeinsam durch. Gleich die Termine der Woche mit Andy Eller. Vorher noch Sia, Gimme Love und Wham, I'm Your Man. Guten Morgen.

0: Mit Sia und Gimme Love ab in diesem Montag. Ganz schön guten Morgen. 6:12. Gestern also wieder ein Sieg der Bamberg Baskets gegen Bonn. Im Anschluss dann das Jersey Retirement von Carsten Tadda. Das Ganze sehr emotional und mittlerweile steht auch fest, wir treffen im Viertelfinale der Playoffs auf Ratiopharm Ulm. Los geht's am kommenden Samstag.
1: Außerdem gestern Muttertag bei herrlichem Wetter. Ach, war das wunderbar. Und in dieser Woche heißt's kurze Woche.
0: Trotzdem ist jede Menge los. Andi Eller weiß Bescheid, was genau.
2: Good morning is the morning aus Huntsville, Florida.
3: Also gut, geht also wieder los. In dieser Woche kommen sie. Mamertus, Pankratius, Servatius, Bonifatius und die kalte Sophie.
4: Mir ist so kalt, dass ich zittere.
3: Sprich, die Eisheiligen. Morgen ist Tag der Gurke und wie wir alle wissen,
5: die Gurke ist unendlich entwässernd. Also morgens sich als erstes so eine Gurke durch den Entsafter zu schieben, ist schon wunderbar. Zitrone.
3: Am Donnerstag heißt's
6: Saufen! Geil!
3: Nein, nicht in erster Linie. Es ist Feiertag, Christi Himmelfahrt, aber halt auch Vatertag. Und die ziehen um die Häuser. Und auch die, die vielleicht noch Vater werden wollen. Dann sind wir ja quasi schon am Wochenende. Freitag geht's los an Voss und Boss mit den Abschlussprüfungen in Bayern.
7: Ich will frei leben, ohne Zwang.
3: Und dann haben wir Wochenende und sagen am Sonntag Happy Birthday an. Lindenberg wird 80. Also dann?
8: Der Kaffee ist fertig. Klingt es nicht unglaublich leer?
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0: Musik von Echt und Du trägst keine Liebe in dir. Zum Start in diesem Montag gleich 18 Minuten nach 6. Ja, und das ging völlig viral. Am Wochenende in Kalifornien ist der deutsche Läufer Arda Saci mehr als 600 Kilometer in 123 Stunden gelaufen. Über 1 Milliarde Aufrufe bei TikTok, das ist Rekord. Den Mann hat gestern gefühlt dann jeder verfolgt. Ist zwar ein bisschen später angekommen, er wollte 96 Stunden laufen, hat es nicht geschafft. War dann sehr emotional, aber hat seiner Mama Muttertag versprochen. Am Ziel isst er mit ihr ein Eis.
1: Es hat geklappt, du musst mir vorstellen, 14 Marathons am Stück durch die Wüste. Ja? Also wirklich absolut gigantisch.
0: Mehr als gigantisch. Also Chapeau, wir ziehen alle Hüte, die wir nicht aufhaben. Christian König ist auch da. Ich glaube, das Wetter macht uns ein bisschen einen Strich durch die Rechnung.
2: Die Eisheiligen legen vorzeitig los mit kühlen Böen und schauerartigem Regen. Morgen bleibt es bei kaum 10 Grad und bis Ende der Woche geht es mit Schauern und kaltem Wind weiter.
1: Gestern am schönen Sonntag Eis essen, heute Eis heiligen und Vorsicht in Eckolstein Blitzer an der Feuerwehr und Strullendorf Bamberger Straße, Höhe Tankstelle der Blitzer Anhänger. Außerdem ein Wildunfall zwischen Heiligenstadt und Ebermannstadt auf der Strecke. Obacht geben und gute Fahrt.

0: Mehr Infos gleich in den Radio Bamberg Nachrichten um 6:30 mit Kerstin Rauschmeier.
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3: Um 6:30 im Studio Kerstin Rauschmeier. Guten Morgen. Bestes Wetter, hunderte Besucher, zufriedene Veranstalter. So lässt sich kurz das große Bürgerfest zur Wiedereröffnung der ehemaligen Klosterkirche St. Michael in Bamberg beschreiben. Denn nach dem Festakt mit geladenen Gästen und Würdenträgern konnten am vergangenen Wochenende die Bürger das Ergebnis der 13-jährigen Sanierung bewundern. Bambergs Finanz- und Stiftungsreferent Bertram Felix.
4: Es ist ein schierer Traum. Ich habe lauter glückliche Gesichter von ganz klein bis ganz groß.
11: Viele haben Tränen in den Augen, weil ihnen insbesondere die gelungene Kirchensanierung doch sehr das Herz berührt. Alle fühlen sich, glaube ich, hier oben sehr gut aufgehoben. Es ist super toll von meinem

0: im Stiftungsmanagement organisiert worden. Also was will ich mehr als Chef? Ich bin einfach überglücklich.
1: Ab sofort ist die Kirche St. Michael von Freitag bis Sonntag und an Feiertagen von 11 bis 16 Uhr geöffnet. Der Eintritt ist frei. Große Emotionen gestern in der Bamberger Brose Arena. Zum einen stand das letzte Heimspiel der regulären Basketball-Bundesliga-Saison an. Gegen Borden gab es einen 102-83-Sieg. Zum anderen wurde das Trikot mit der Nummer 9 von Carsten Tadda unter der Hallendecke der Brose Arena verewigt. Andi Eller aus der Sportredaktion fasst den Basketballabend zusammen.
2: Emotional war es schon vor Spielbeginn in der Brose Arena, als eine Bamberger Legende unter Standing Ovations begrüßt wurde. Kein geringerer als Nikos Zizis hat sich die Ehre gegeben und hat auch vorbeigeschaut zum Jersey Retirement für Carsten Tadda nach dem Spiel. Dann kommen wir zum Spiel. Guter Start für die Bamberger. Eigentlich alles im Griff. Im dritten Viertel, da ist Bonn nochmal zurückgekommen, hat zwischenzeitlich sogar die Führung erringen können. Aber dann kam Bamberg, dann kam der Dreier und dann ging es ruckzuck auf 20 Punkte Führung für die Bamberg Baskets und damit zum verdienten Heimsieg gegen Bonn. Die Playoffs 25-26, sie können kommen. Bamberg is ready.
1: Im Playoff-Viertelfinale treffen die Bamberg Baskets auf den sechstplatzierten Ratiopharm Ulm. Das erste Heimspiel steigt am kommenden Samstag um 18.30 Uhr in der Brose Arena.
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1: Was das endgültig mit der Entlastungsprämie von 1.000 Euro? Sowohl Bayerns Ministerpräsident Söder als auch seine Kollegin aus Mecklenburg-Vorpommern Schwesig halten die Idee für gescheitert. Beide fordern stattdessen eine Einkommensteuerreform. Die Bundesnetzagentur warnt vor moderat steigenden Gaspreisen. Agenturchef Müller hat im Redaktionsnetzwerk Deutschland gesagt, nach Ablauf der Preisgarantien könne es bei Anschlussverträgen zu Preissteigerungen kommen. 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
4: Dankeschön, Kerstin. Einen schönen guten Morgen. Kurz nach 6:30 an diesem Montag. Christian König, legen die Eisheiligen wenigstens zum Vatertag eine Pause ein?
5: Das halte ich eher für ein Gerücht. Es stellt sich eher windig kühler Schauermix ein, fast als wäre es April. Das geht morgen mit kaum über 10, 11 Grad schon mal los. Und dann wird es wohl nach örtlich Bodenforst am Mittwoch früh über den Vatertag und den Brückentag hinaus bis ins kommende Wochenende sich nicht nachhaltig bessern. Wir bleiben im unterkühlten Mischmasch mit teils Schauern. Wir werden jetzt eine Weile warten müssen, bis der Mai wieder richtig angenehm sonnig und warm wird.
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6: Guten Morgen, 6:58. Achtung, Blitzer, Strullendorf, Bamberger Straße an der Tankstelle der Anhänger. Ganz neu, vielen Dank allen Meldern in Geisfeld am Sportplatz Richtung Leesten und Eggolsheim bei der Feuerwehr, Ortsausgang. Für noch mehr 0951 98 29 029.
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4: Guten Morgen. Guten Morgen. Aber was sind denn diese Eisheiligen eigentlich? Was machen die? Wo kommen die her? Die Erklärung gleich in Perfekt geweckt.

0: Die Musik eures Lebens mit Avicii und Hey Brother. Einen schönen guten Morgen um 6.42 Uhr. Wir kennen das aus den letzten Tagen. Die Sonne scheint. Die ersten Tomatenpflanzen stehen draußen. Und dann das.
1: Plötzlich nochmal Frost. Och, eiskalt. Mensch. Herzlich willkommen bei den Eisheiligen.
0: Aber was sind die Eisheiligen eigentlich? Anja Troll und Andi Eller mit der Erklärung.
2: Vor Nachtfrost du nicht sicher bist, bis die Sophie vorüber ist.
3: Das ist nur eine von vielen Bauernregeln zu den Eisheiligen. Die starten heute und zwar mit Mamertus, dann Pankratius, Servatius, Bonifatius und die kalte Sophie kommt zum Schluss. Hinter diesen Namen stecken alte Wetterheilige und eine Bauernregel, die viele Hobbygärtner bis heute kennen.
2: Pflanz nie vor der kalten Sophie.
3: Denn früher war genau Mitte Mai oft nochmal mit kalten Nächten und Frost zu rechnen. Für Bauern im Mittelalter war das extrem wichtig. Wer zu früh ausgesät hat, riskiert die ganze Ernte. Darum entstanden rund um die Eisheiligen viele Bauernregeln. Zum Beispiel:
2: Vorm Bonifaz ka Sommer, nach der Sophie ka Frost.
3: Heute sehen Meteorologen das Ganze etwas entspannter. Durch den Klimawandel treten die typischen Spätfröste seltener auf. Trotzdem kann es regional nachts noch mal frisch werden, besonders auf dem Land oder in den Senken. Heißt also, wer empfindliche Pflanzen draußen hat, sollte die nächsten Nächte trotzdem im Blick behalten. Sicher ist sicher.
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0: Bananarama mit Venus hier bei Radi Bamberg um gleich 6.48 Uhr. 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
0: 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Christian König, was macht denn zum Auftakt der Eisheiligen unser Wetter?
2: Die lauen Zeiten vom Muttertagswochenende sind vorbei. Schauer und kühle Böen begleiten uns durch die komplette Woche, auch zum Vatertag.
1: Und wir starten in den Blitzer-Marathon heute am Montag. Guten Morgen.
3: Guten Morgen, da ist der Matthias und zwar wollte ich einen Blitzer melden. Jo. Der wird gerade aufgebaut zwischen Memmelsdorf und Bamberg-Ost auf der Autobahn im 120er-Bereich. Jetzt mittlerweile auch schon bekannt, wo der steht. Fahrt schon langsam. Gute Woche, ciao, ciao.
1: Danke dir. Außerdem A73 nach Nürnberg bei Erlangenbruck. Dann Strullen auf Bamberger Straße, der Anhänger. Eichenhöhl Richtung Hollfeld in der Senke. Geisfeld am Sportplatz Richtung Leesten und Eggolsheim an der Feuerwehr. Allen unterwegs wünschen wir eine gute und vor allem sichere Fahrt. Jetzt kommt wieder eine schlechte Überleitung. Achtung, wenn du zu schnell fährst, dir den Lappen abnehmen, dann musst du ganz lang mit dem Taxi fahren, mit dem großen gelben.

0: Alle Farben und She-Moves, einen schönen guten Morgen hier mit Radio Bamberg, perfekt geweckt am Montag. Die angestrebte Entlastungsprämie von 1.000 Euro, ja, steuerfrei, ist für CSU-Chef Söder vom Tisch. Mehr Infos gleich in den Radio Bamberg Nachrichten um 7 Uhr.
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19: Ich bin Stefan Schütz. Guten Morgen. Die von der Bundesregierung angestrebte Entlastungsprämie von 1.000 Euro steuerfrei ist für CSU-Chef Söder vom Tisch. Er sagte der ARD:
20: Es war eine gut gemeinte Idee. Es hat sich dann aber in den Tagen danach gezeigt, dass sie in der Wirtschaft auf großen Widerstand gestoßen ist. Ich hatte eigentlich gedacht, dass es davor Absprachen gegeben hätte mit der Wirtschaft, ob das vielleicht gut sein könnte, war offenkundig nicht der Fall.
19: Am Freitag hatte der Bundesrat die Prämie abgelehnt. Morgen trifft sich der Koalitionsausschuss, um darüber zu sprechen, wie man die Bürgerinnen und Bürger entlasten könnte. Trotz des Hunter-Virus-Ausbruchs auf einem Kreuzfahrtschiff sieht der Chef des Robert-Koch-Instituts keine Gefahr für die Bevölkerung. Das Virus könne Menschen sehr krank machen, sagte Lars Schade im ZDF. Die gute Nachricht sei, das sei kein Virus, das sich schnell verbreite. Die vier deutschen Passagiere sind am späten Abend von Eindhoven nach Frankfurt gebracht worden. Von hier aus geht es in ihre jeweiligen Bundesländer in Quarantäne. Sachsen-Anhaltsministerpräsident Schulze hat sich dafür ausgesprochen, Bürgergeldempfänger als Erntehelfer einzusetzen. Der Rheinischen Post sagte der CDU-Politiker, es gebe zu viele Fälle, in denen es Leistungen ohne Gegenleistung gebe. Das sei ungerecht denjenigen gegenüber, die das System finanzierten. Schulze fügte hinzu, wer voll erwerbsfähig sei und die ganze Woche zu Hause sitze, dürfe künftig nicht einfach so weitermachen. Musik beim Joggen, Krafttraining oder auf dem Weg zur Arbeit. Bluetooth-Kopfhörer sind weiter.

0: verbreitet. Immer wieder kursieren im Netz Warnungen vor einer angeblich gefährlichen Strahlung der Geräte. Entwarnung kommt nun vom Bundesamt für Strahlenschutz. Bluetooth-Kopfhörer nutzen demnach nur eine geringe Leistung im Milliwattbereich und könnten das Gewebe ums Ohr nicht schädigen, so die Fachleute. Die Fußballer von Union Berlin haben das letzte Sonntagsspiel dieser Bundesliga-Saison gewonnen. 3:1, so der Sieg in Mainz. Zuvor sorgte Heidenheim für maximale Spannung im Abstiegskampf. Nach dem 3:1 in Köln gehen der letzte, vorletzte und der Relegationsplatzierte, St. Pauli, Heidenheim und Wolfsburg, punktgleich in den letzten Spieltag. Hamburg gegen Freiburg endete 3:2.
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2: Mit Kerstin Rauschmeier. Das neue Fußball-Jugendstadion, die Bayerische, wurde gestern in Bamberg offiziell eröffnet. Mit dem Projekt will der FC Eintracht Bamberg ein Zeichen für die Zukunft setzen mit einer leistungsorientierten Nachwuchsarbeit. Unter dem Leitgedanken Steine statt Beine wurde ein sechsstelliger Betrag in die Modernisierung des ehemaligen 08er-Stadions investiert. Am letzten Spieltag der regulären Basketball-Bundesliga-Saison bezwangen die Bamberg Baskets gestern die Telekom Baskets Bonn mit 102:83. Das erste Heimspiel im Playoff-Viertelfinale steigt dann am kommenden Samstag um 18.30 Uhr gegen Ratio Farm Ulm. Radio Bamberg, euer Basketballsender Nummer 1, überträgt die Partie live in Ausschnitten. Mehr Nachrichten aus der Region gibt's wieder um 7:30.
3: Dankeschön, Kerstin. Einen schönen guten Morgen. Kurz nach 7, Christian König. Die Woche der Eisheiligen startet durch. Mit wie viel Gänsehaut?
4: Ja, das wird das reinste Gänsehaut-Festival nach dem doch schön angenehmen Wochenende zum Muttertag. Die Eisheiligen legen schon vorzeitig los mit dem Wochenbeginn und schauerartigen Regen, kühlen Böen und da zwar noch 15 bis 17 Grad, aber in der Nacht reißt es auf mit Tiefstwerten um 5 Grad und dann kommen die Eisheiligen dahermarschiert. Mit immer wieder Schauern, nur hier und da mal Sonne. Das geht über den Vatertag hinaus so weiter. Morgen bei kaum über 10 und danach höchstens 13 bis 15 Grad.
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3: Wir starten mit dem Blitzermarathon in den Montag. Achtung, A73 Bamberg-Nürnberg bei Erlangenbruck. 73 bei Bamberg-Ost Richtung Nürnberg. In Gaustadt Kaspers-Meyer-Straße Bushaltestelle. Strollendorf-Bamberger Straße der Anhänger in beiden Richtungen an der Tankstelle. Eichenhöhl Richtung Hollfeld in der Senke beide Richtungen. Geisfeld am Sportplatz Richtung Liesten und Egoldsheim Feuerwehr am Ortsausgang. Habt ihr noch was? Dann 0951 98 29 029.
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3: Guten Morgen. Morgen, packen wir ihn an. Diesen Montag, heute 11. Mai. Gestern einiges los auf der Plassenburg in Kulmbach, ne?
6: Ja, Pro7 Live-Sendung mit Joko und Klaas. Ein gutes Quiz mit einer sehr hohen Gewinnchance oder so ähnlich heißt's. Am Ende gewonnen ein Mädel aus Kronach, 100.000 Euro. Nicht schlecht.
3: Dazu natürlich später mehr. Gleich hier bei uns Liam Payne mit Rita Ora for You und das hier Swing Out Sister und Breakout. Tollen Start in eurem Montag. Guten Morgen.

0: Montagmorgen, 11. Mai, hier ist perfekt geweckt um 13 Minuten nach 7. Gestern letzter Hauptrundenspieltag der Bamberg Baskets, also in der BBL. Auch da gab es noch zum Abschluss einen Sieg gegen die Telekom Baskets Bonn mit 102-83. Damit gehen wir als Tabellendritter in die Playoffs. Gegner steht fest, das ist Ratiopharm Ulm. Das wird ein dickes Brett, was es zu bohren gilt. Spiel 1 der Viertelfinalserie am kommenden Samstag, 16. Mai, 18.30 Uhr. Wir sind für euch natürlich live dabei und hoffen, dass die Jungs von Anton Gavel, dem Coach des Jahres, das irgendwie wuppen.
1: Ja, und dann hat ja gestern noch jemand Zwiebeln in der Arena geschnitten, gell? Weil da wurde das Trikot von Carsten Tadda unter das Hallendach gezogen.
0: Ja, viele ehemalige Weggefährten wie Steffen Hamann, Christian Bischoff, Nikos Tsitsis und so weiter mit dabei. Es war sehr emotional. Kurze Ansprache auch von Carsten dann nach der Begegnung und großer emotionaler Moment, als das Trikot dann oben hing mit Konfettiregen und so weiter.
1: Und da schließt sich auch ein Kreis, Stego, denn Carsten Tadda war ja auch mit dabei beim Bürgerfest St. Michael am Samstag. Ab 11 Uhr war er da und hat da Freiwürfe mit den Kids gespielt und so. Also war wunderbar, ein Star zum Anfassen. Und allgemein das Bürgerfest St. Michael oben, Klosteranlage, war ein voller Erfolg, glaube ich.
0: Regionale Spezialitäten gab es, kostenlose Führungen und Vorträge. Markus Appel auf der Bühne und wir haben euch mal gefragt, wie war's denn?
2: Das Kloster ist sensationell, richtig hübsch, ganz toll.
3: Ja, ist ganz nett gemacht. Passt. Die Kirche war in Ordnung, haben wir uns mal angeschaut.
4: Es ist also erstaunlich, wie toll, dass die Kirche wieder hergerichtet ist. Also wirklich super.
5: Ich sag's jetzt ganz kurz in Fränkisch, alles super. Es ist richtig was los. Es ist viel zum Anschauen, viel zum Mitmachen, viel zum Begehen. Auch für Kinder ist was geboten.
6: Ich finde es auch informativ. Die Leute sind sehr aufgeschlossen, sprechen einen an, geben Auskunft und das Wetter ist halt auch wahnsinnig schön dazu.
1: Ja, das war ein super Wochenende oben auf dem ganzen Gelände, Klosteranlage St. Michael. Für alle Besucher ist da jetzt wieder alles offen, allerdings nur am Wochenende, ne?

0: 19 Minuten nach 7 an diesem Montag. Hier ist Radio Bamberg. Schön, dass ihr mit dabei seid. Christian König ist auch da und hat keine sonderlich guten Nachrichten in Sachen Wetter.
1: Die Eisheiligen legen vorzeitig los. Mit kühlen Böen und schauerartigem Regen. Morgen bleibt es bei kaum 10 Grad. Und bis Ende der Woche geht es mit Schauern und kaltem Wind weiter.
0: Da müssen wir durch. Das Einzige, was tröstet, ist der Feiertag am Donnerstag.
2: Genau, da nehmen wir halt einen Regenschirm mit. Es wird geblitzt. Guten Morgen, Diana.
3: Guten Morgen. Falls es noch nicht bekannt ist, Blitzer auf der A73 Richtung Nürnberg, kurz vor der Ausfahrt Bamberg-Ost.
2: Tschüss. Und dann weiter bei Erlangenbruck in Gaustadt, Kaspers-Meyer-Straße, Strohlendorf an der Tankstelle, Eichenhüll Richtung Hollfeld, Geisfeld-Sportplatz und Eckholzheim-Feuerwehr.
0: Jetzt Musik von The Weeknd und Dancing in the Flames. Einen schönen guten Morgen um gleich 10 vor halb 8.

0: Wir haben Sie, die echte Abwechslung hier bei Radio Bamberg mit Paul Young. Come back and stay. Ein Segelflugzeug musste notlanden am Wochenende in der Nähe von Neudrossenfeld. Mehr Infos gleich in den Radio Bamberg Nachrichten um 7:30 mit Kerstin Rauschmeier.
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13: Um 7:30 im Studio Kerstin Rauschmeier. Guten Morgen. Ein ganzes Wochenende im Zeichen von Geschichte, Kultur und Gemeinschaft. Anlässlich der Wiedereröffnung der Kirche St. Michael haben Bürgerspitalstiftung und Stadt Bamberg ein großes Bürgerfest am Michelsberg veranstaltet. Alle Bamberger sowie Gäste der Welterbestadt waren eingeladen, die ehemalige Klosteranlage neu zu entdecken und dieses besondere Ereignis gemeinsam zu feiern. Claudia Schelbert, Leiterin des Stiftungsmanagements, zieht gegenüber Radio Bamberg Bilanz.
14: Wunderbare Tage, ich bin ganz stolz auf mein Team. Jede Frau, jeder Mann hat hier das Beste geleistet und einfach diese Facettenreichheit hier oben. Weinberg, Bier, Spielmobilfläche und dann Brauereimuseum, wir vom Stiftsladen. Es ist einfach alles da und alles harmoniert.
13: Ab sofort ist die Kirche St. Michael von Freitag bis Sonntag und an Feiertagen von 11 bis 16 Uhr geöffnet. Der Eintritt ist frei. In der Nähe von Neudrossenfeld ist am Samstag ein Segelflugzeug notgelandet. Das meldet die Polizei. Der 70 Jahre alte Pilot aus dem Landkreis Forchheim war in Bamberg gestartet und hatte dann Probleme mit der Thermik bekommen. Deswegen ist er kurz nach 14 Uhr auf einem Acker gelandet. Der Mann und sein Flugzeug sind bei der ungeplanten Außenlandung unversehrt geblieben. Als Tabellendritter nach der Hauptrunde werden die Bamberg Baskets in die Playoffs der Basketball-Bundesliga starten.

0: Am letzten Spieltag bezwangen die Bamberger am Sonntagnachmittag die Telekom Baskets Bonn mit 102-83 und blieben so im nunmehr siebten Ligaspiel in Serie ungeschlagen. Große Emotionen gab es gestern auch bei Carsten Tadders Jersey Retirement. Dabei wurde das Trikot mit der Nummer 9 im Anschluss an die Partie unter das Hallendach der Arena gezogen und verewigt. Das erste Heimspiel im Playoff-Viertelfinale steigt dann am kommenden Samstag um 18.30 Uhr gegen Ratio Farm Ulm. Radio Bamberg überträgt die Partie live in Ausschnitten.
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0: Trotz des Hunter-Virus-Ausbruchs auf einem Kreuzfahrtschiff sieht der Chef des Robert-Koch-Instituts keine Gefahr für die Bevölkerung. Das Virus könne Menschen sehr krank machen, sagte Lars Schade. Die gute Nachricht sei, das sei kein Virus, das sich schnell verbreite. Sachsen-Anhalts Ministerpräsident Schulze hat sich dafür ausgesprochen, Bürgergeldempfänger als Erntehelfer einzusetzen. Der CDU-Politiker sagte, es gebe zu viele Fälle, in denen es Leistungen ohne Gegenleistung gebe. Das sei ungerecht denjenigen gegenüber, die das System finanzierten. 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
2: Dankeschön, Kerstin. Einen schönen guten Morgen um kurz nach 7:30 an diesem Montag. Christian König, legen die Eisheiligen wenigstens zum Vatertag eine Pause ein?
3: Das halte ich eher für ein Gerücht. Es stellt sich eher windig-kühler Schauermix ein, fast als wäre es April. Das geht morgen mit kaum über 10, 11 Grad schon mal los. Und dann wird es wohl nach örtlich Bodenforst am Mittwoch früh über den Vatertag und den Brückentag hinaus bis ins kommende Wochenende sich nicht nachhaltig bessern. Wir bleiben im unterkühlten Mischmasch mit teils Schauern. Wir werden jetzt eine Weile warten müssen, bis der Mai wieder richtig angenehm sonnig und warm wird.
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4: Achtung, auf der A3 Nürnberg-Würzburg zwischen Pommersfelden und Höchstadt Nord, hier Stop and Go. A73 Coburg-Bamberg zwischen Lichtenfels und Bad Staffelstein an der Baustelle Stop and Go. Und Blitzer, A73 Bamberg-Nürnberg bei Erlangen-Bruck. Bei Bamberg-Ost in Richtung Nürnberg steht einer, Neuses an der Apotheke. Gaustadt, Kaspers-Meyer-Straße, Bushaltestelle. Strullendorf an der Tankstelle in beiden Richtungen der Anhänger. Eichenhöhl Richtung Hollfeld in der Senke, beide Richtungen. Geisfeld am Sportplatz Richtung Leesten und Eggolsheim an der Feuerwehr hier Ortsausgang.
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2: Schönen guten Morgen. Guten Morgen und gleich wird gezockt und zwar mit Denzlein und Radi Bamberg um Urlaubsflocken.
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0: Top neu, David Guetta, Teddy Swims, Tones and I mit Gone, Gone, Gone.
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0: Folge Nummer 1 an diesem Montag, heute der 11. Mai. Sinnvoll ist immer, wir sagen es gerne dazu, Radio Bamberg hören früh am Morgen.
2: Ganz genau, denn wir haben ja immer zwei Fragen für euch. Eine erste Frage, die ist etwas leichter, die zweite etwas schwerer. Ihr konntet euch anmelden und wir haben eine Kandidatin,
0: die sich auch angemeldet hat, und zwar Helga Russell aus Schönbrunn. Helga, guten Morgen.
3: Guten Morgen, Stig und Fabi.
0: Hallo. Wie geht's dir?
3: Hallo.
0: Wie geht's dir?
3: Aufgeregt.
0: Musst du nicht sein, wir sind ganz brav zu dir. Und wir wollen natürlich wissen, wann geht's denn zum nächsten Mal, zumindest für ein paar Tage weg?
3: Naja, den Donnerstag fahre ich eine Runde zu meiner Tochter mit ihren Kindern, die ist auf Mutterkur am Chiemsee. Wenn ich die 200 € gewinnen würde,

0: dritte wäre das natürlich saugeil.
1: Oh, ein Abendessen oder ein Eis am Chiemsee auf unsere Kosten bzw. Denzlein, das wäre ja was.
0: Das wäre geil.
1: Spielregeln kennst du?
0: Ja.
1: Frage Nummer 1, Fabi hat es erklärt, 50 Euro. Frage Nummer 2 wären heute 200. Du entscheidest. Aha.

0: Was startet heute?
1: Eisheiligen.
2: Und das ist schon mal richtig, 50 Euro.
1: Yes. Danke, danke, danke.
2: Jetzt musst du entscheiden. Behältst du die 50 Euro oder zockst du?
1: Na, ich zocke.
2: Du zockst.
0: Jawohl, das wollten wir hören. Frage Nummer 2. Auf der Plassenburg in Kulmbach gab es gestern die Live-Show, ein sehr gutes Quiz von Pro7. Wie heißen die beiden Moderatoren dieser Show mit Vornamen?
1: Joko und Klaas.
0: Jawohl!
1: Ich hab's geschafft!
2: Du hast es geschafft!
1: Oh mein Gott, danke, danke, danke!
2: Zwei
0: wunderbare Urlaubsfahrten. Helga, wir sagen Glückwunsch und 200 Euro kannst du auf den Kopf hauen am Chiemsee und dir da gar keine Gedanken machen.
1: Oh mein Gott, danke, danke, danke, Radio Bamme, ich höre euch jeden Tag und danke, danke, danke, ich bin jetzt echt überwältigt.
0: Aber nur zur Information, 200, du hast keine 2 Millionen gewonnen, ne? Du musst dich jetzt keine 70 Mal bedanken.
1: Das stimmt.
0: Das stimmt allerdings, ja.
2: 2 Grüne ist ein Haufen Geld, gell? Und tanken wird ja auch nicht billiger, also viel Spaß am Chiemsee und sag ganz liebe Grüße, eine schöne Woche.
1: Danke euch auch und macht weiter so, ihr seid geil.
0: Vielen Dank, das geht runter. Bleib ganz kurz noch in der Leitung, ja?
1: Ja.
0: Alles klar. Und morgen wird dann weitergezockt. Natürlich nur hier in Perfekt geweckt. Anmelden radio-bamberg.de. Und nochmal der Hinweis, Fabi, was ist wichtig?
2: Anmelden, zocken.
0: Zuhören.
2: Ach ja, pünktlich ab 5, da geht's nämlich schon los. Wir sagen die Lösungen nämlich vorab irgendwann im Programm.
0: Jupp.

0: Life is a Highway.
1: Ja, Mann.
0: Tom Cochrane hier bei Radio Bamberg, 7.48 Uhr. Und eigentlich haben mich nur meine Kinder am Wochenende draufgebracht, aber diese Leistung, die der Läufer, der deutsche Läufer, Arda Saci am Wochenende dahingelegt hat, ist unfassbar. Der deutsche Extremsportler ist mehr als 600 Kilometer in 123 Stunden gelaufen.
1: Ja, das alles natürlich medienwirksam. So. Also, er hat viele Fragen, ja, warum mache ich sowas, ja? Also, ich meine, das sind ja wie viel? 12 oder 14 Marathon nacheinander?
0: Das ist Wahnsinn. Also, eigentlich unmenschlich.
1: Ja.
0: Ist gestern dann angekommen am Santa Monica Pier in L.A., hat da seine Mama in den Arm genommen und mit ihr noch ein Eis gegessen. Also, das ist eigentlich nicht zu schaffen.
1: Nee, also durch Wüste auch, teilweise Temperaturen von 60 oder 80 Grad, gell? Also wirklich richtig verrückt. Es gab wohl auch einen Erdrutsch, dann gab es wieder Regen, also alles mit dabei, über 100 Stunden, aber auch 600 Kilometer.
0: Ich zieh meinen Hut, wirklich,
1: also muss gelaufen,
0: ich
1: sagen. Ne? Wir müssen nochmal wiederholen, gelaufen, also nicht spazieren.
0: Und der ist zum Schluss hin eine Pace von 6 Minuten gelaufen.
1: Ja, also richtig krasser Typ. Ja.
0: So, Christian König, ähnlich stark und sportlich unterwegs, ja, aber nur beim Blick auf die Wetterkarte.
2: Die lauen Zeiten vom Muttertagswochenende sind vorbei. Schauer und kühle Böen begleiten uns durch die komplette Woche, auch zum Vatertag.
0: Danke.
1: So schaut's mal aus. Aktuelle Blitzermeldungen, und zwar A73 Erlangenbruck, Bamberg Ost, Neusses Apotheke aus Hallendorf kommen, Gaustadt Kaspersmeierstraße, Strullendorf Bamberger Straße, Geisfeld Sportplatz, Eggolsheimer Neue Feuerwehrortsausgang. Das ist wirklich wie ein Blitzermarathon, ein krasser Blitzerstart in die neue Woche. Falls ihr was habt, durchbimmeln oder eine WhatsApp, alles zum Nachlesen auch in der kostenlosen Radio Bamberg App. Gute Fahrt.

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9: Ich bin Stefan Schütz. Guten Morgen. Deutschland will gemeinsam mit der Ukraine neue Waffensysteme entwickeln. Das sagte Verteidigungsminister Pistorius während eines nicht angekündigten Besuchs der ukrainischen Hauptstadt Kiew. Es geht um Waffen, die Angriffsziele weit im Hinterland eines gegnerischen Landes zerstören. Erklärtes Ziel Deutschlands ist es, der Ukraine eine möglichst starke Position in etwaigen Friedensverhandlungen mit Russland zu verschaffen. Der Hantavirus-Ausbruch auf einem Kreuzfahrtschiff dürfte bei so manchem schlechte Erinnerungen an Corona hervorgerufen haben. Der Chef des Robert-Koch-Instituts Schade hat dem ZDF Entwarnung gegeben. Zwar könne das Virus schwer krank machen, allerdings verbreite sich das Virus nicht so schnell. 4 deutsche Passagiere des Schiffs sind nach Deutschland gebracht worden. Hier wartet nun eine Quarantäne. Das Gesundheitssystem ist so teuer, dass es überall finanzielle Lücken reißt. Deswegen will Gesundheitsministerin Wagen sparen. Gegenwind kommt von Verbänden der Praxis- und Klinikärzte. Sie warnen davor, dass das Behandlungsangebot kleiner wird, sollte die Regierung Extrazahlungen einstellen oder andere Vergütungen einschränken. Ärztepräsident Reinhardt sagte, Einsparungen im Gesundheitswesen wirken sich immer auf die Versorgung aus. München bekommt heute offiziell seinen neuen Oberbürgermeister. Dominik Krause von den Grünen wird in sein Amt eingeführt und erhält die Amtskette von seinem Vorgänger Reiter. Er ist der erste Grünen-Politiker an der Spitze der Landeshauptstadt. Außerdem wird die neue Koalitionsvereinbarung unterzeichnet. Neben den Grünen und der Rosa Liste sind SPD, FDP und Freie Wähler an der Stadtregierung beteiligt. Das Saisonfinale in der Fußball-Bundesliga hat es in sich. Heidenheim konnte seine Aufholjagd mit einem 3:1 in Köln fortsetzen und hat weiter Chancen auf den Klassenerhalt. Justin Hamm berichtet.
10: Erstmals seit Mitte Januar ist Heidenheim nicht mehr Letzter. Da steht nun punktgleich St. Pauli und auch Wolfsburg auf dem Relegationsplatz ist punktgleich. Die beiden

0: spielen am letzten Spieltag noch gegeneinander. Heidenheim ist gegen Mainz gefragt. Union Berlin feierte beim 3:1 in Mainz den ersten Sieg unter Trainerin Marie-Louise Ether und der HSV besiegte Freiburg mit 3:2.
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2: Mit Kerstin Rauschmeier. Nach über 13 Jahren Sanierung hat Bamberg jetzt offiziell die Wiedereröffnung von St. Michael gefeiert. Am Wochenende gab es dazu auf dem Michelsberg ein großes Bürgerfest. Viele Menschen haben das Angebot der kostenlosen Führungen, Vorträgen im Kreuzgarten und vor allem Einblicken in die aufwendige Sanierung der ehemaligen Klosterkirche wahrgenommen. Am Flughafen Nürnberg gelten bei der Sicherheitskontrolle neue Regeln für Passagiere. Nach der Umstellung auf moderne CT-Technik dürfen Flüssigkeiten, Gele und elektronische Geräte wie Laptops, Tablets oder Smartphones im Handgepäck bleiben, wie der Airport mitteilte. Demnach entfällt auch die bislang geltende 100 Milliliter Grenze für Flüssigkeiten. Mehr Nachrichten aus der Region gibt's wieder um 8:30.
3: Dankeschön, Kerstin. Kurz nach 8 an diesem Montag. Christian König, die Woche der Eisheiligen startet durch. Mit wie viel Gänsehaut denn?
4: Ja, das wird das reinste Gänsehaut-Festival nach dem doch schön angenehmen Wochenende zum Muttertag. Die Eisheiligen legen schon vorzeitig los mit dem Wochenbeginn, schauerartigem Regen, kühlen Böen und da zwar noch 15 bis 17 Grad, aber in der Nacht reißt es auf mit Tiefstwerten um 5 Grad und dann kommen die Eisheiligen daher marschiert. Mit immer wieder Schauern, nur hier und da mal Sonne. Das geht über den Vatertag hinaus so weiter. Morgen bei kaum über 10 und danach höchstens 13 bis 15 Grad. Ja, das wird das reinste Gänsehaut-Festival nach dem doch schön angenehmen Wochenende zum Muttertag. Die Eisheiligen legen schon vorzeitig los mit dem Wochenbeginn, schauerartigem Regen, kühlen Böen und da zwar noch 15 bis 17 Grad, aber in der Nacht reißt es auf mit Tiefstwerten um 5 Grad und dann kommen die Eisheiligen daher marschiert. Mit immer wieder Schauern, nur hier und da mal Sonne. Das geht über den Vatertag hinaus so weiter. Morgen bei kaum über 10 und danach höchstens 13 bis 15 Grad.
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5: Guten Morgen, Achtung, 8 Minuten plus auf der A73 Coburg-Bamberg zwischen Lichtenfels-Nord und Bad Staffelstein. Hier Baustelle, 1 Kilometer Stau. Blitzer, A73 bei Bamberg-Ost Richtung Nürnberg. Außerdem im weiteren Verlauf bei Erlangen-Bruck. Neusses an der Apotheke aus Hallendorf kommend. Gaustadt-Kaspers-Meyer-Straße, Bushalte. Strullendorf an der Tankstelle, beide Richtungen der Hänger. Eichenhüll Richtung Hollfeld in der Senke, beide Richtungen. Geisfeld am Sportplatz, hier Ortsausgang Richtung Leesten, aber vermutlich in beiden Richtungen. Und in Eggolsheim Feuerwehr ebenfalls Ortsausgang. Habt ihr noch was? Dann 0951 98 29 029.
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5: Guten Morgen.
3: Schönen guten Morgen. Wir hoffen, alle Muttis hatten gestern einen wunderbaren Muttertag. Vom Wetter seid ihr auf jeden Fall besser dran als wir Väter in das dieser stimmt. Woche. Donnerstag, ja, Christi Himmelfahrt, also Feiertag. Da schaut's eher mau aus, also da sollte man bei einer eventuellen Bollerwagentour den Regenschirm nicht vergessen.
5: Ja, gute Empfehlung, Stego, danke.
3: Termine der Woche gleich.

0: Welsh Arms und Legendary, die Musik eures Lebens um 13 Minuten nach 8. Also jetzt steht's fest, wir spielen im Playoff-Viertelfinale, also Basketball, gegen Ratio Farm Ulm. Samstag geht's los, 18.30 Uhr, Viertelfinale 1 und das zu Hause. Wir machen die Halle voll, war gestern schon mächtig laut, tolle Stimmung.
1: Ach mega, tolle Stimmung gestern auch in Kulmbach auf der Plassenburg, Oberfranken im TV bei ProSieben, Live-Show mit Joko und Klaas, ein sehr gutes Quiz mit hoher Gewinnsumme. Wir sagen Glückwunsch, ein Mädel aus Kronach hat 100.000 Euro gewonnen.
0: Glückwunsch dazu und wir schauen jetzt auf die Termine der Woche. Ist jede Menge angesagt und was genau weiß Andy Eller.
2: Good morning, it's the morning aus Huntsville, Florida.
3: Also gut, geht also wieder los. In dieser Woche kommen sie, Mamertus, Pankratius, Servatius, Bonifatius und die kalte Sophie.
4: Mir ist so kalt, dass ich zittere.
3: Sprich, die Eisheiligen. Morgen ist Tag der Gurke und wie wir alle wissen,
5: die Gurke ist unendlich entwässernd. Ne? Also morgens sich als erstes so eine Gurke durch einen Entsafter zu schieben, ist schon wunderbar. Ne? Zitrone. Ne?
3: Am Donnerstag heißt
6: es Laufen! Geil!
3: Nein, nicht in erster Linie. Es ist Feiertag, Christi Himmelfahrt, aber halt auch Vatertag. Und die ziehen um die Häuser. Und auch die, die vielleicht noch Vater werden wollen. Dann sind wir ja quasi schon am Wochenende. Freitag geht's los an Voss und Boss mit den Abschlussprüfungen in Bayern.
7: Ich will frei leben, ohne Zwang.
3: Und dann haben wir Wochenende und sagen am Sonntag Happy Birthday an. Udo Lindenberg wird 80. Also dann.
8: 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Klingt es nicht unglaublich leer?
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0: Gleich 19 Minuten nach 8, Foreigner, Cold as Ice. Ja, und da sind wir schon beim Thema, denn das Wetter sorgt für eher miese Laune zum Start in diese Woche. Viele Wolken, schauerartiger Regen, kühle Böen dabei. Temperaturen heute noch 15 bis 17 Grad und dann wird's auch morgen kaum über 10.
1: Achtung, A73 Bamberg-Nürnberg zwischen Mörndorf und Erlangen-Nord. Hier liegen mehrere Planen auf der Autobahn. Jede Menge Blitzer, zum Beispiel auch Bamberg-Ost auf der 73 nach Nürnberg oder bei Erlangen-Bruck. 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
3: Also, ich kenn's von mir und vor allem kenn ich's von einem Kollegen. Wenn der telefoniert, dann geht er durch die Gegend. Der muss nicht mehr spazieren gehen, sondern der schrubbt seine Kilometer beim Telefonieren ab im Büro. Also hier. Und tatsächlich machen das viele Menschen. Beim Telefonieren gehen. Manchmal merken wir es nicht mal bewusst. Tatsächlich hat dieses Herumlaufen beim Telefonieren mit unserem Gehirn zu tun. Beim Gespräch fehlt ja ein wichtiger Teil der Kommunikation, die Körpersprache des anderen. Wir sehen keine Gestik, keine Mimik, keine Reaktionen. Das Gehirn versucht deshalb automatisch, diesen Mangel auszugleichen. Und viele Menschen werden dabei selbst körperlich aktiv. Bewegen hilft dem Gehirn, Gedanken zu sortieren und Sprache flüssiger zu verarbeiten. Hinzu kommt, Gehen hält uns wach und konzentriert. Studien zeigen sogar, dass leichte Bewegung Denkprozesse anregen kann. Deshalb laufen viele Menschen besonders bei wichtigen oder emotionalen Gesprächen herum, oft schneller, je angespannter sie sind. Interessant auch, beim Telefonieren fehlt ja ein klares Ziel. Bei einem normalen Gespräch sitzen wir jemandem gegenüber. Am Telefon dagegen entsteht überschüssige Energie, die irgendwo hin muss. Und die landet oft in den Beinen. Manche Experten vergleichen das sogar mit einem uralten menschlichen Muster. Denken und Bewegung waren für unser Gehirn jahrtausende lang gekoppelt. Wer plante, diskutierte oder Probleme löste, war dabei meist irgendwie unterwegs, nicht bewegungslos auf einem Stuhl. Deshalb wird aus einem einfachen Telefonat plötzlich ein kleiner Spaziergang durchs Wohnzimmer.
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0: Someone else. Clock, clock hier bei Radio Bamberg. Einen schönen guten Morgen bei tollem Wetter. Ein wunderschönes Fest, das es am Wochenende da gab auf dem Michelsberg in Bamberg. Wir blicken zurück gleich in den Radio Bamberg Nachrichten um 8:30 mit Kerstin Rauschmeier.
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8: Um 8:30 im Studio Kerstin Rauschmeier. Guten Morgen. Bestes Wetter, hunderte Besucher, zufriedene Veranstalter. So lässt sich kurz das große Bürgerfest zur Wiedereröffnung der ehemaligen Klosterkirche St. Michael in Bamberg beschreiben. Denn nach dem Festakt mit geladenen Gästen und Würdenträgern konnten am vergangenen Wochenende die Bürger das Ergebnis der über 13-jährigen Sanierung bewundern. Bambergs Finanz- und Stiftungsreferent Bertram Felix zieht Bilanz.
9: Es ist ein schierer Traum. Ich habe lauter glückliche Gesichter von ganz klein bis ganz groß. Viele haben Tränen in den Augen, weil ihnen insbesondere die gelungene Kirchensanierung doch sehr das Herz berührt. Alle fühlen sich, glaube ich, hier oben sehr gut aufgehoben. Es ist super toll von meinem Stiftungsmanagement organisiert worden. Also was will ich mehr als Chef? Ich bin einfach überglücklich.
8: Ab sofort ist die Kirche St. Michael von Freitag bis Sonntag und an Feiertagen von 11 bis 16 Uhr geöffnet. Der Eintritt ist frei. Große Emotionen gestern in der Bamberger Brose Arena. Zum einen stand das letzte Heimspiel der regulären Basketball-Bundesliga-Saison an. Gegen Bonn gab es einen 102-83 Sieg. Zum anderen wurde das Trikot mit der Nummer 9 von Carsten Tadda unter der Hallendecke der Brose Arena verewigt. Andi Eller aus der Sportredaktion fasst den Basketballabend zusammen.
10: Emotional war es schon vor Spielbeginn in der Brose Arena, als eine Bamberger Legende unter Standing Ovations begrüßt wurde. Kein geringerer als Nico Sisis hat sich die Ehre gegeben und hat auch vorbeigeschaut zum Jersey Retirement für Carsten Tadda nach dem Spiel. Dann kommen wir zum Spiel. Guter Start für die Bamberger. Eigentlich alles im Griff. Im dritten Viertel, da ist Bonn nochmal zurückgekommen, hat zwischenzeitlich sogar die Führung erringen können. Aber dann kam Bamberg, dann kam der Dreier und dann ging es ruckzuck auf 20 Punkte Führung für die Bamberg Baskets und damit zum verdienten Heimsieg gegen Bonn. Die Playoffs 25-26, sie können kommen. 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

0: Im Playoff-Viertelfinale treffen die Bamberg Baskets auf den sechstplatzierten Ratio Farm Ulm. Das erste Heimspiel steigt am kommenden Samstag um 18.30 Uhr in der Brose Arena und Radio Bamberg überträgt die Partie live in Ausschnitten.
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0: Deutschland will gemeinsam mit der Ukraine neue Waffensysteme entwickeln. Das sagte Verteidigungsminister Pistorius während eines nicht angekündigten Besuchs der ukrainischen Hauptstadt Kiew. Es geht um Waffen, die Angriffsziele weit im Hinterland eines gegnerischen Landes zerstören. Das Gesundheitssystem ist so teuer, dass es überall finanzielle Lücken reißt. Deswegen will Gesundheitsministerin Warken sparen. Gegenwind kommt von Verbänden der Praxis- und Klinikärzte. Sie warnen davor, dass das Behandlungsangebot kleiner wird, sollte die Regierung Extrazahlungen einstellen oder andere Vergütungen einschränken. 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
2: Vielen Dank, Kerstin. Einen schönen guten Morgen. Kurz nach 8:30 haben wir es mittlerweile. Legen die Eisheiligen wenigstens zum Vatertag eine Pause ein, Christian König?
3: Das halte ich eher für ein Gerücht. Es stellt sich eher windig kühler Schauermix ein, fast als wäre es April. Das geht morgen mit kaum über 10, 11 Grad schon mal los. Und dann wird es wohl nach örtlich Bodenforst am Mittwoch früh über den Vatertag und den Brückentag hinaus bis ins kommende Wochenende sich nicht nachhaltig bessern. Wir bleiben im unterkühlten Mischmasch mit teils Schauern. Wir werden jetzt eine Weile warten müssen, bis der Mai wieder richtig angenehm sonnig und warm wird.
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4: Guten Morgen, Vorsicht, A3 Nürnberg-Würzburg zwischen Erlangen-Frauenaurach und West. Hier liegt ein Metallteil. A73 Coburg-Bamberg zwischen Lichtenfels und Bad Staffelstein. Wie immer 6 Minuten plus in der Baustelle. A73 Blitzer bei Bamberg-Ost Richtung Nürnberg. Dann weiter bei Erlangen-Bruck die 80. In Neuses aus Hallandorf kommend an der Apotheke. Gaustadt-Kaspers-Meyer-Straße Bushalte. Strullendorf-Bamberger Straße Höhe Tankstelle in beiden Richtungen. Eichenhüll Richtung Hollfeld. In Geisfeld am Sportplatz. Und Eggolsheim bei der Feuerwehr hier am Ortsausgang. Für noch mehr 0951 98 29 029.
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4: Servus, guten Morgen.
2: Guten Morgen, zwei tolle TV-Entertainer und eine 25-Jährige aus Kronach, die 90.000 Euro gewinnt. Und das alles auf der Plassenburg in Kulmbach.
4: Was da los war, wir sagen es euch gleich.

0: Die 90er mit Faith Hill und This Kiss, das war perfekt geweckt am Montag, 11. Mai. Schön, dass ihr mit dabei wart. Es geht natürlich weiter mit dem vollen Programm und Marleen und Jörg ab 10.
1: Wir wünschen euch ganz viel Spaß dabei. Falls ihr auf uns so richtig Bock habt, ja, dann morgen früh 5 Uhr Radio an.
0: So schaut's mal aus. Jetzt Lionel Richie, mein Zuhause, meine Hits. Das war die Bamberg mit Penny Lover. Schönen Montag.

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9: Ich bin Stefan Schütz. Cyberkriminelle agieren immer professioneller und deswegen steigt auch die Zahl derer, die ihnen auf den Leim gehen. Allein im vergangenen Jahr wurde etwa jeder 9. Internetnutzer in Deutschland Opfer von Cyberkriminalität. Das Bundesamt für Sicherheit in der Informationstechnik berichtet, dass fast jeder Betroffene einen Schaden erlitten hat. Besonders häufig sind Betrugsfälle beim Online-Shopping. Die Schweiz ist weiter der beliebteste Wohnort von Deutschen im europäischen Ausland. Anfang 2025 lebten dort fast 330.000 deutsche Staatsbürgerinnen und Bürger, das zeigt die Statistik. Auf Platz 2 folgt Österreich und auch Spanien lockt. Anfang letzten Jahres hatten fast 132.000 Deutsche dort ihren Wohnsitz, Tendenz steigend. In die wärmere Gegend zieht es vor allem Ältere, vermutlich in der Renten- oder Pensionszeit. Das Gesundheitssystem ist so teuer, dass es überall finanzielle Lücken reißt. Deswegen will Gesundheitsministerin Wagen sparen. Gegenwind kommt von Verbänden der Praxis- und Klinikärzte und von Ärztepräsident Reinhardt. Katrin Müller berichtet.
10: Er warnt vor erheblichen Verwerfungen in der Versorgung, die langfristig sogar zu steigenden Kosten führen könnten. Gesundheitsministerin Wagen will die Kassen im kommenden Jahr um gut 16 Milliarden Euro entlasten. Geplant sind neben Ausgabenbremsen bei Praxen, Kliniken und Pharmaunternehmen auch höhere Zuzahlungen für Medikamente. Außerdem soll die kostenlose Mitversicherung von Ehepartnern eingeschränkt werden.
9: Wer auf sinkende Spritpreise hoffte, dürfte enttäuscht werden. Öl ist auf dem Weltmarkt zum Start der Woche wieder teurer geworden, weil sich keine Lösung im Iran-USA-Konflikt abzeichnet. Im Gegenteil, US-Präsident Trump bezeichnete die jüngste Antwort des Irans auf den US-Vorschlag für eine diplomatische Lösung des Konflikts als inakzeptabel. Gleichzeitig drohte er mit weiteren Angriffen. 5 bis 12 Kilometer ist wohl eine Strecke, die im Freizeitbereich oft gejoggt wird. Auf 600 Kilometer in 123 Stunden gebracht hat es der Berliner Ada Sachi in den USA. Am späten Abend unserer Zeit kam er in Los Angeles an und er wurde dort frenetisch gefeiert. Seinen Lauf hatten Hunderttausende im Livestream mitverfolgt und auch wenn er sein eigentliches Ziel von 96 Stunden verfehlt hat, schmälert das die Leistung nicht.
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11: Mit Kerstin Rauschmeier. Coburg wird vom 10. bis 12. Juli wieder zum kleinen Brasilien. Beim internationalen Samba-Festival werden rund 2500 Sambistas und Bateristas sowie etwa 70 Samba-Schulen aus aller Welt erwartet. Neu ist in diesem Jahr vor allem die Verteilung der Veranstaltungsorte. Weil das Kongresshaus saniert wird, ziehen die Workshops und Abendveranstaltungen an neue Plätze um. Zu den Höhepunkten gehören wieder die große Samba-Parade am Sonntag sowie internationale Shows auf mehreren Bühnen in der Innenstadt. Mehr Nachrichten aus der Region gibt's wieder um 10:30.
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12: Die neue Woche, die startet mit vielen Wolken, ordentlich Wind ist mit dabei und es kann immer wieder Regen geben, vor allem dann ab heute Nachmittag. Temperaturen liegen bei maximal 17 Grad. Heute Nacht, da klart es dann aber zeitweise auf, Temperaturen gehen runter auf 5 Grad. Und wir schauen auf die Radio Bamberg Aussichten für Bamberg-Forchheim und die Region. Die Eisheiligen, die sind

0: Ja, da und die bringen in dieser Woche Wind, Wolken, immer wieder Regen, auch am Donnerstag zum Vatertag, morgen kaum über 10 und dann die nächsten Tage so im Schnitt höchstens 13 bis 15 Grad.
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2: Gute Fahrt an diesem Montagvormittag, wenn ihr unterwegs seid. Es wird geblitzt auf der A73 bei Bamberg Ost Richtung Nürnberg. Dann nochmal A73 Bamberg-Nürnberg bei Erlangenbruck. In Neuses an der Apotheke. Dann in Gaustadt, Kaspers-Meyer-Straße an der Bushaltestelle. Dankeschön an den Armin nochmal. Und geblitzt wird auch noch Strullendorf, Bamberger Straße, Höhe der Tankstelle und Eichenhöhl Richtung Hollfeld. In der Senke in beiden Richtungen. Habt ihr auch noch was gesehen? Die Studio- und WhatsApp-Hotline 0951 98 29 029.
0: Gute Fahrt!
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0: Servus!
2: Einen schönen Vormittag wünschen wir euch am Montag. Wir freuen uns, dass ihr mit dabei seid. Seit heute heißt es Zocken für Urlaubsflocken.
0: Helge aus Schönbrunn hat heute die ersten 200 Euro für ihre Urlaubskasse sich geschnappt, hat die Fragen richtig beantwortet. Und da haben wir gedacht, wenn wir schon über das Thema Urlaub reden, wollen wir unsere Montagsfrage auch mal über das Thema Urlaub ziehen. Und zwar wollen wir von euch heute wissen, was ist euer absolutes Traumreiseziel? Wo wolltet ihr schon immer mal hin?
2: Deins?
0: Hawaii?
2: Mhm. Hawaii wäre was. Da wolltet ihr ja zu Corona-Zeiten jetzt.
0: Warte, das war alles gebucht, ja. Das war alles gebucht 2020, wären unsere Flitterwochen damals gewesen. Jetzt können wir es uns nicht mehr leisten. Jetzt ist es viel zu teuer.
2: Ihr müsst außerhalb der Ferien fliegen, dann geht's vielleicht noch.
0: Nee, also Hawaii wäre schon was deins.
2: Ich glaube Australien, aber das muss ich glaube irgendwann mal machen, wenn ich wirklich ganz viel Zeit habe.
0: Ja.
2: Also und viel Geld habt.
0: Ja,
2: das kommt auch wieder dazu.
0: Also es gibt schon so ein paar Ziele auf der Welt, wo wir gerne hinwollen. Was ist denn euer Traumreiseziel? Sagt uns gerne.
2: Schickt uns eine WhatsApp-Sprachnachricht an den 0951 98 29 029.

0: Hier ist Radio Bamberg, wir spielen Sie die Musik eures Lebens mit den Bee Gees. 16 Minuten nach 10 haben wir es.
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2: Die da lautet, was ist euer absolutes Traumreiseziel? Heute Morgen ging es ja los mit Zocken für Urlaubsflocken bei Stego und Fabian, perfekt geweckt. Und da geht es ja um das Thema Urlaub im Allgemeinen schon mal, Geld für die Urlaubskasse. Und es gibt so viele tolle Reiseziele auf dieser Welt. Jörg, dein, so ein paar, also du hast gesagt Australien.
0: Würde ich gerne mal gehen. Es gibt so viele Länder, die ich noch gerne bereisen möchte. Es gibt wirklich viele.
2: Philippinen, da würde ich auch mal gerne hin.
0: Ach, das wäre schön.
2: Ich glaube, das ist wirklich auch herrlich da.
0: Oh. Südafrika wäre auch mal so ein Ziel.
2: Ja. Ja,
0: also es gibt wirklich so viele
2: Namibia.
0: Reiseziele. Ja, oh ja. Also wir haben, ihr merkt selbst, wir haben so kleine Vorstellungen.
2: Ja.
0: Also nichts irgendwie in den Schwarzwald oder an die Mosel oder sonst irgendwo. Nein, wir wollen ganz weit weg. Deswegen heute mal die Frage, euer Traumreiseziel. Wir schalten mal raus nach Forchheim. Da ist nämlich jetzt unsere Reporterin Miriam Hofmann unterwegs.
3: Was wäre denn mal so noch ein Traumreiseziel?
4: Kroatien.
3: Warum?
4: Weil es einfach schön ist. Es ist alles dabei. Es sind die Berge dabei und du hast das Meer dabei. Und wenn du keine Lust hast, gehst du nicht in die Stadt.
3: Bei dir?
5: Bali.
3: Sehr konkret, warum?
5: Ja, keine Ahnung, ich finde Dschungel interessant und ist ein nicer Ort.
6: Ich würde gerne mal nach Australien.
7: Schwierig zu sagen, also ich würde gerne irgendwo hin, wo es Landschaften gibt, sage ich mal. Auch gerne mal nach Norwegen tatsächlich, einfach wegen den Lichtern, sage ich mal.
3: Und Sie?
8: Karibik.
9: Vielleicht Griechenland,
3: Thailand, ja. Würdest du gerne mal hin?
10: Ich würde mal gerne nach Ägypten.
8: Norwegen vielleicht.
3: Warum?
8: Interessante Landschaft.
3: Italien.
11: New York.
3: Warum?
11: Weil ich da schon als junger Mensch schon mal hin wollte und habe es bis jetzt noch nicht geschafft.
2: Also sind teilweise sehr weit entfernte Ziele, aber wir müssen ja gar nicht immer so weit wegfahren, um das Schöne zu finden. Ich war über das erste Maiwochenende war ich ja in Sommerach, da im Würzburger Land, und das war so schön. Wirklich ganz, ganz toll da, die Ecke.
0: Ja.
2: Muss man auch sagen, das war ein Träumchen auch.
0: Ein Träumchen.
2: Das war auch ein Träumchen.
0: Mich dich kennen mit viel Wein.
2: Ja, natürlich. Ja, natürlich.
0: War mir schon klar. Euer Traumreiseziel, darüber würden wir gerne heute mal mit euch sprechen. Das ist unsere Montagsfrage.
2: Sagt es uns gerne per WhatsApp-Sprachnachricht an die 0951 98 29 029. Übrigens, morgen geht's wieder los mit der neuen Runde Zocken für Urlaubsflocken. Ihr könnt euch noch bewerben.
0: Unter radio-bamberg.de. Wir drücken euch jetzt schon mal die Daumen. Die nächste Runde dann bei Stego und Fabi.

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8: Um 10:30 im Studio Kerstin Rauschmeier. Ein ganzes Wochenende im Zeichen von Geschichte, Kultur und Gemeinschaft. Anlässlich der Wiedereröffnung der Kirche St. Michael haben Bürgerspital Stiftung und Stadt Bamberg ein großes Bürgerfest am Michelsberg veranstaltet. Alle Bamberger sowie Gäste der Welterbestadt waren eingeladen, die ehemalige Klosteranlage neu zu entdecken und dieses besondere Ereignis gemeinsam zu feiern. Claudia Schelbert, Leiterin des Stiftungsmanagements, zieht gegenüber Radio Bamberg Bilanz.
9: Wunderbare Tage. Ich bin ganz stolz auf mein Team. Jede Frau, jeder Mann hat hier das Beste geleistet und einfach diese Facettenreichheit hier oben. Weinberg, Bier, Spielmobilfläche und dann Brauereimuseum, wir vom Stiftsladen. Es ist einfach alles da und alles harmoniert.
8: Ab sofort ist die Kirche St. Michael von Freitag bis Sonntag und an Feiertagen von 11 bis 16 Uhr geöffnet. Der Eintritt ist frei. Die diesjährige Bayern-Tour Natur geht los. Umweltminister Thorsten Glauber hat sie am Vormittag in Pottenstein eröffnet. Zusammen mit dem Vorsitzenden des Naturparks Fränkische Schweiz Frankenjura, Pegnitz-Bürgermeister Wolfgang Nierhoff. Zum Auftakt gab es eine Tour durchs Weierbachtal mit Rangerführung und eine Besichtigung der Teufelshöhle. Im Rahmen der Veranstaltungsreihe gibt es bis Herbst in ganz Bayern mehr als 4000 Termine. Dabei dreht sich alles um die heimische Naturvielfalt. Einen Link zum Programm gibt's auf radio-bamberg.de.
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8: Die 4 deutschen Passagiere des von einem Hantavirus-Ausbruch betroffenen Kreuzfahrtschiffs sind am späten Abend von Eindhoven aus nach Deutschland gebracht worden. In der Uniklinik Frankfurt sollen die Passagiere zunächst weiter untersucht und beobachtet und anschließend zur Quarantäne in die jeweiligen Bundesländer gebracht werden. Öl hat sich zum Start in die Woche nach den gescheiterten Friedensbemühungen zwischen dem Iran und den Vereinigten Staaten weiter verteuert. Die USA und der Iran kommen bei ihren Bemühungen um ein Ende des Krieges aktuell nicht voran. 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
10: Das ist heute ein bisschen ungemütlich. Wir haben viele Wolken am Himmel, ordentlich Wind ist auch mit dabei und es kann Regen geben, vor allem gegen Nachmittag hin. Dazu Temperaturen von maximal 17 Grad. Heute Nacht bleibt es dann aber größtenteils trocken, Tiefstwerte gehen runter auf 5 Grad. Und wir schauen auf die Radio Bamberg Aussichten für Bamberg, Forchheim und die Region. Sehen nicht wirklich so dolle aus. Morgen, Mittwoch und dann auch am Donnerstag zum Vatertag. Ja, viele Wolken, immer wieder Wind. Es kann schubweise auch Schauer geben. Morgen kaum über 10, dann wird es zum Glück wieder ein bisschen wärmer. 15 Grad.
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2: Vorsichtig bitte auf der A3 Nürnberg Richtung Würzburg zwischen Erlangen-Tennelohe und dem Kreuz Fürth-Erlangen. Gefahren nach einem Unfall. Dann bleiben wir auf der A3.

0: Hier zwischen Geiselwind und Schlüsselfeld, hier liegen Reifenteile auf der Fahrbahn. Bitte auch hier vorsichtig. Und es staut sich momentan auf der A3 zwischen Schlüsselfeld und Wiesenheid. Dichter Verkehr, da braucht er 6 Minuten länger. Es wird geblitzt aktuell in Eichenhöhl Richtung Hollfeld, in der Senke in beiden Richtungen. Strullendorf, Bamberger Straße, da steht der Blitzanhänger. Geblitzt wird auch hier in beiden Richtungen. Dann Gaustadt in der Kaspersmeier Straße an der Bushaltestelle. Geblitzt wird in Neuses an der Apotheke. In Staffelbach in der Ortsmitte aus Richtung Oberheid. Und wir haben noch 2 Blitze auf der A73, Bamberg-Nürnberg bei Erlangen-Bruck. Und Bamberg-Ost Richtung Nürnberg, auch da wird geblitzt.
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0: Habt ihr auch noch was gesehen? Die Studio- und WhatsApp-Hotline 0951 98 29 029.
2: Gute Fahrt.
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0: Olivia Dean, Man I Need, ein Hit von heute bei Radio Bamberg. Schönen Montag.
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2: Die Region Bamberg-Forchheim geht gerne in den Urlaub, wie wir festgestellt haben. Ja, viele haben so Traumreiseziele, die sie gerne mal besuchen würden. Bei uns sind es ja auch viele verschiedene Ziele, wo wir, also ich glaube da, ich könnte eine ganze Liste vorführen, wo ich gerne mal hingehen würde, irgendwann in meinem Leben.
0: Traumziele. Heute unsere Montagsfrage. Moni, wohin würdest du gerne mal reisen?
3: Guten Morgen, ihr zwei. Also wir mussten wegen Krieg leider auch eine Traumreise absagen, weil wir wollten nach Südafrika und wären in Doha zwischengelandet und da herrscht halt leider Krieg. Jetzt fahren wir nach Rügen. Das ist auch eine schöne Alternative, finde ich jetzt.
2: Ja, war ich auch noch nie. Auf Rügen, du schon mal?
0: Nein, war ich noch nie.
2: Was habt ihr denn sonst noch so für Traumreiseziele? Hallo?
4: Hallo, das ist Sabine. Zu euren Traumzielen für eure Montagsfrage. Also mein großes Traumziel war schon immer seit ganz jungen Jahren Tahiti. Der Südpazifik und die Südsee. Oh, ein Traum. Da möchte ich gern mal hin, wenn nicht sogar für immer.
0: Das kann ich mir vorstellen. Und man ist ja auch neidisch. Also wenn man mittlerweile so bei Instagram oder Facebook oder TikTok ist, viele sind ja immer da und dann sind sie da und dann, also es ist einfach toll.
2: Ach, es ist wirklich toll. Habt ihr noch Reiseziele? Hi.
5: Ja, der Thomas ist hier. Mein Traumurlaub wäre auf die Marquesas mit der Aranui. Das ist zwar sehr weit weg, aber genau dieses Ziel finde ich traumhaft und unvergleichlich. Kenne es leider nur von Reisereportagen.
2: Marquesas hat

0: Also ich kannte es nicht. Ich musste tatsächlich googeln, die Marquesas-Inseln, ja, die gehören geografisch zu den ostpolynesischen Inseln. Ja, also Französisch-Polynesien.
1: Wie lange werden wir unterwegs?
0: Pazifischer Ozean, lang, ne? Weiß ich nicht. Da steht 1600 Kilometer nordöstlich von Tahiti. Ja, also ja, ist am Arsch der Welt, nennen wir es mal so.
1: Kann man sagen. Traumziele

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3: Ich bin Stefan Schön. Bayern setzt offenbar auf die richtigen Wirtschaftsbereiche. So hat der Freistaat beim Regionencheck zur Wirtschaft zugelegt. In die Top 100 haben es 58 Regionen geschafft, zuletzt waren es 53. Das Institut der deutschen Wirtschaft hat alle 400 Landkreise und Städte untersucht, berichtet der Spiegel. Bayern steht so gut da, weil es hier verschiedene Branchen gibt, Luft- und Raumfahrt oder auch Medizintechnik. Aufgepasst beim Online-Shopping. Hier tummeln sich besonders viele Cyberkriminelle, berichtet das Bundesamt für Sicherheit in der Informationstechnik. Insgesamt sind 2025 demnach mehr als 10% aller Internetnutzer in Deutschland Opfer von Online-Kriminalität geworden. Die meisten haben dabei einen finanziellen Schaden erlitten und das eben beim Online-Einkauf. Befragt wurden mehr als 3000 Menschen. Der Tourismus im eigenen Land bleibt angesagt. Im März gab es 33,6 Millionen Übernachtungen in Hotels und anderen Betrieben mit mindestens 10 Betten. Für den Anstieg im Jahresvergleich sorgten inländische Gäste, berichtet Diana Kramer.
4: Mehr als 28 Millionen Übernachtungen waren im März inländische Gäste. Gefragt waren vor allem die deutschen Skigebiete und die Küsten. Das Plus lag im Jahresvergleich bei fast 4%. Bei Gästen aus dem Ausland sank die Zahl der Übernachtungen dagegen leicht, was aber auch an den Wintermonaten liegen könnte. Traditionell reisen vor allem im Frühjahr und Sommer viele von auswärts nach Deutschland.
3: Immer mehr Leute in Deutschland leben auf zu engem Raum. Mittlerweile ist es etwa jeder Neunte. Das Statistische Bundesamt meldet, fast 12% der Bevölkerung wohnen in überbelegten Wohnungen, also in Wohnungen mit zu wenig Zimmern für die Anzahl der Bewohner. Vor 5 Jahren waren es noch etwas über 10%. Besonders betroffen sind Erwachsene mit ausländischer Staatsangehörigkeit. Am Saurüsselkopf in den Chiemgauer Alpen kommen die Einsatzkräfte beim Kampf gegen die Glutnester gut voran. Zudem hofft die Feuerwehr auf Regen, der angesagt ist. Das Feuer war vor gut einer Woche entdeckt worden, in einem Gebiet, das extrem schwer zu erreichen ist. Zeitweise war von einem der größten Waldbrände in Bayern seit Jahrzehnten die Rede. Bedroht war auch ein Trinkwasserschutzgebiet, das rund 30.000 Menschen versorgt.
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5: Mit Kerstin Rauschmeier. Der Schweinfurter Zoll ist mit einer groß angelegten Schwerpunktprüfung gegen Schwarzarbeit in der Paketbranche vorgegangen. Insgesamt 93 Einsatzkräfte der Standorte Schweinfurt, Würzburg und Bamberg kontrollierten Fahrer bei der Auslieferung sowie die Abläufe in den Logistikzentren. Von den über 200 befragten Mitarbeitern stehen nun 21 im Fokus weiterer Ermittlungen. Den betroffenen Firmen werden unter anderem Verstöße gegen den Mindestlohn sowie das Vorenthalten von Sozialabgaben vorgeworfen. Mehr Nachrichten aus der Region gibt's wieder um 11:30.
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6: Da sind heute viele Wolken am Himmel. Ab und zu schafft es die Sonne mal durchzukommen, aber ansonsten auch Wind und heute Nachmittag teilweise schauerartiger Regen. Das Ganze bei Temperaturen von maximal 17 Grad. Heute Nacht klart es zeitweise aber wieder auf. Temperaturen gehen runter auf bis zu 5 Grad. Und wir schauen auf die Radio Bamberg Aussichten für Bamberg, Forchheim und die Region. Morgen am Dienstag und dann auch bis hin zum Vatertag bleibt sehr wechselhaft mit Wind. Ein kühler Wolkenmix ist mit dabei, immer wieder Schauer möglich. Also generell die nächsten Tage sehr ungemütlich. Morgen kaum über 10, danach im Schnitt höchstens 15 Grad.
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7: A3 Nürnberg Richtung Würzburg zwischen Erlangen-Tennelohe und dem Kreuzfurt Erlangen. Hier ist der Standstreifen blockiert nach einem Unfall. Dann bleiben wir auf der A3 hier bei Würzburg in Richtung Nürnberg.

0: Limberg zwischen Geiselwind und Schlüsselfeld. Gefahr durch einen defekten LKW. Hinweis: A73 Suhl Richtung Bamberg, Höhe Rastplatz Zücksuther Forst, ist der Parkplatz momentan geschlossen, wenn ihr da rausfahren wollt. A3 zwischen Nürnberg Nord und Nürnberg Beringersdorf, 2 Kilometer Stau, kostet euch momentan 5 Minuten. Es wird geblitzt in Strullendorf, Höhe der Tankstelle, da steht der Blitzanhänger in der Bamberger Straße. Dann Eichenhüll Richtung Hollfeld in der Senke in beiden Richtungen. Bamberg-Gaustadt, Kaspers-Meyer-Straße an der Bushaltestelle. In Neuses wird geblitzt an der Apotheke. Staffelbach in der Ortsmitte aus Richtung Oberheid. Und zwei Blitze haben wir auf der A73 Bamberg-Nürnberg bei Erlangenbruck und bei Bamberg-Ost in Richtung Nürnberg. Habt ihr auch noch was gesehen? Die Studio- und WhatsApp-Hotline 0951 98 29 029.
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1: Einen schönen Montag wünschen wir euch. Seit heute Morgen spielen wir Zocken für Urlaubsflocken bei Steg und Fabian perfekt geweckt. Könnt ihr eure Urlaubskasse ein bisschen aufbessern? Anmelden könnt ihr euch noch unter radio-bamberg.de. Und im Zuge dessen reden wir heute über eure Traumreiseziele.
0: Wir haben ja schon viele, viele Länder von euch bekommen, viele Ziele. Rügen war auch mit dabei. Eigentlich wäre es Südafrika vorhin gewesen, glaube ich, bei Moni. Am Ende ist jetzt dann doch Rügen geworden. Auch schön. Ist auch wunderschön. Habt ihr irgendwelche Traumreiseziele, dann schickt uns gerne eine WhatsApp-Sprachnachricht.
1: An die 0951 98 29 029.
0: Und gleich noch ein Hinweis: an diesem Freitag, das heißt am Brückentag, gibt es den Alles auf Deutschtag bei Radio Bamberg. Das heißt, da läuft von 6 bis 6, 12 Stunden lang, nur Musik auf Deutsch.
1: Freuen wir uns drauf.

0: 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Soll ich auch so singen?
1: Ich denke jedes Mal, dem ist jemand auf den Fuß getreten im Studio.
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0: Finde ich heute sehr spannend, finde ich sehr toll. Es geht um Traumreiseziele. Wo würdet ihr gerne mal hingehen? Wo wart ihr noch nie? Was liegt euch da so
1: auf
0: dem Herzen?
1: Ja, auf der Zunge.
0: Wo führt es euch hin?
1: Es gibt ja auch so Umfragen, wo würden die Deutschen gerne hinreisen? Also die Traumreiseziele der Deutschen. Und da sind dabei die Kanaren. Kanada ist ganz weit vorne mit 73% oder auch die Malediven. Oh. Da würden gerne die Deutschen hinreisen.
0: Ja, war ich beides noch nicht?
1: Kanada würde ich, ich war mal kurz in Kanada, aber nur ganz kurz. Niagara-Fälle damals. War das Kanada? Ja, auf der einen Seite ist USA, Kanada. Das habe ich mal gesehen, aber sonst so richtig im Landesinneren
0: ist bestimmt
1: war ich noch nicht.
0: Auch sehr, sehr schön.
1: Früher haben wir gesagt, heute ist Kanada. Aber das ist ein
0: ganz anderes Thema. Ja. Wir haben mal bei euch gefragt, was sind eure Traumreiseziele?
3: Vietnam, Kambodscha, Laos, die Ecke würden uns, glaube ich, auch noch interessieren.
4: Vielleicht zu Madrid oder so, Spanien.
5: Kanada.
6: Kanada ist tatsächlich ein Reiseziel. Ich würde vielleicht auch mehr auf Asien.
7: Norwegen ist sehr schön. Karibik, einmal durch den Panama-Kanal.
8: In die Karibik würde ich gerne mal wieder fahren. Da waren wir früher mal.
7: Afrika, so auf so eine Lodge. Ja, das ist mir schon gefallen.
0: Was bei mir auch noch auf der Liste steht, wäre Japan. Mhm. Glaube ich auch sehr interessant.
1: Glaube ich auch. Ja, sehr schön. Habt ihr irgendwelche Reiseziele? Hallo, Marlene und Jörg hier.
9: Grüß euch, liebes Radio Bamberg-Team. Da ist die Lisi. Warum soll man denn in die Ferne schweifen, wenn das Gute so nahe liegt? In unserem schönen Bayernland, da gibt es Traumreiseziele in Hülle und Fülle. Und man muss nicht teuer fliegen und es viele Geld ausgeben. Warum soll man denn so weit weg? Bei uns ist es so schön.
1: Ist es auch.
0: Da hat sie auch recht, die Lisi, ne? Stimmt, da muss gar nicht immer so weit wegfahren, um ein bisschen Urlaubsfeeling zu bekommen.

0: Komm, bekommt mal bei uns auf den Kellern, ja?
1: Hoffentlich bald bei schönem Wetter. Ja. Habt ihr irgendwelche Traumreiseziele, die ihr euch irgendwann mal vorgenommen habt oder vielleicht schon erlebt habt?
0: Sagt uns gerne per WhatsApp Sprachnachricht an die 0951 98 29 029.

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6: Um 11:30 im Studio Kerstin Rauschmeier. Fast ein Jahr lang haben die Domreiter darauf hingearbeitet. Das neue Jugendstadion Die Bayerische wurde gestern offiziell eröffnet. Mit dem Projekt will der FC Eintracht Bamberg ein Zeichen für die Zukunft setzen. Unter dem Leitgedanken Steine statt Beine wurde ein sechsstelliger Betrag in die Modernisierung des ehemaligen 08er Stadions investiert. Eintracht-Vorstand Bernd Kaufer über die Erneuerungen.
7: Ja, wir haben, nachdem das ja ein Waldgrundstück ist, Maulwurfsperre rings um den Platz einbauen lassen. Wir haben eine neue Beregnungsanlage eingebaut, neue Auswechselbänke, haben die Banden erneuert aufgrund der neuen Sponsoren und haben komplett die Rasenfläche abgetragen, angebaut und wachsen lassen.
6: Ziel war es, den Jugendmannschaften eine dauerhafte sportliche Heimat mit optimalen Bedingungen zu schaffen. Eine betrunkene Pflegekraft hat am Donnerstagabend in Neunkirchen am Brand im Kreis Forchheim einen Polizeieinsatz ausgelöst. Wie die Polizei jetzt mitteilt, suchten Angehörige eines Pflegebedürftigen nach dem 63-jährigen Polen, nachdem er mit einem geliehenen Auto nicht von einer Einkaufsfahrt zurückgekehrt war. Gefunden wurde der Mann später an einer Pizzeria in Neunkirchen am Brand. Das Auto war beschädigt, zudem stellte die Polizei bei dem Fahrer mehr als 2,3 Promille fest. Einen gültigen Führerschein hatte er nicht mehr. Gegen den Mann lag außerdem noch ein offener Haftbefehl vor.
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6: Aufgepasst beim Online-Shopping. Hier tummeln sich besonders viele Cyberkriminelle, berichtet das Bundesamt für Sicherheit in der Informationstechnik. Insgesamt sind 2025 demnach mehr als 10% aller Internetnutzer in Deutschland Opfer von Online-Kriminalität geworden. Die meisten haben dabei einen finanziellen Schaden erlitten. Bayern setzt offenbar auf die richtigen Wirtschaftsbereiche. So hat der Freistaat beim Regionencheck zur Wirtschaft zugelegt. In die Top 100 haben es 58 Regionen geschafft, zuletzt waren es 53. Bayern steht so gut da, weil es hier verschiedene Branchen gibt, Luft- und Raumfahrt oder auch Medizintechnik. 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
8: Da sind heute einige Wolken mit dabei. Ein ordentlicher Wind geht durch und es kann immer wieder schauerartigen Regen geben, vor allem heute Nachmittag. Dazu Topwerte von 17 Grad. Heute Nacht klart's dann manchmal aber auf. Es bleibt größtenteils trocken bei 5 Grad. Und wir blicken auf die Radio Bamberg Aussichten für Bamberg-Forchheim und die Region. Die sehen leider nicht ganz so dolle aus. Bis hin zum Vatertag. Ist es bewölkt, ist es eher kühl und windig und auch immer wieder Regen mit dabei. Morgen schaffen wir es kaum über die 10 Grad Marke hinaus, danach aber zumindest so 13 bis 15 Grad.
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9: Gute Fahrt, wenn ihr unterwegs seid. Es wird geblitzt in Staffelbach in der Ortsmitte aus Richtung Oberheid. Dann A73 bei Bamberg Ost Richtung Nürnberg. A73 Bamberg-Nürnberg Höhe Erlangenbruck. Dann wird geblitzt in Gaustadt, Kaspersmeierstraße an der Bushaltestelle. Blitzanhänger steht in Strullendorf, Bamberger Straße. Geblitzt wird hier in beiden Richtungen und Blitzer immer noch in Eichenhüll Richtung Hollfeld in der Senke in Bamberg.

0: beiden Richtungen. Habt ihr auch noch was gesehen? Die Studio- und WhatsApp-Hotline 0951 98 29 029.
1: Gute Fahrt. 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

0: Hier ist Radio Bamberg mit Gloria Estefan. Wir spielen Sie die Musik eures Lebens. Schönen Montag euch.
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2: Urlaub machen ist auch wie fast alles teurer geworden und deshalb haben wir gesagt, hey, ab dieser Woche bessern wir eure Urlaubskasse wieder ein bisschen auf, beziehungsweise ihr müsst doch ein kleines bisschen was dafür machen, ne?
0: Ja, egal ob ihr in die Berge fahrt oder ans Meer fliegt, wir haben die Unterstützung. Heute Morgen bei Stege und Fabi gab es die erste Runde. Wir hören nochmal rein.
3: Helga Russell aus Schönbrunn. Helga, guten Morgen.
4: Guten Morgen, Stege und Fabi.
3: Hallo. Wann geht's denn zum nächsten Mal, zumindest für ein paar Tage weg?
4: Naja, den Donnerstag fahre ich eine Runde zu meiner Tochter mit ihren Kindern, die ist auf Mutterkur am Chiemsee. Wenn ich die 200 Euro gewinnen würde, wäre das natürlich saugeil.
3: Liebe Helga, Frage Nummer 1 an diesem Montag. Sie heißen Mamertus, Pankratius, Servatius, Bonifatius und Kalte Sophie. Was startet heute?
4: Eisheiligen.
0: Und das ist schon mal richtig, 50 Euro.
4: Yes. Nein, ich zocke.
3: Du zockst. Jawohl, das wollten wir hören. Frage Nummer 2. Auf der Plassenburg in Kulmbach gab es gestern die Live-Show, ein sehr gutes Quiz von Pro7. Wie heißen die beiden Moderatoren dieser Show mit Vornamen?
4: Joko und Klaas.
3: Jawohl!
4: Ich hab's geschafft.
0: Du hast es geschafft.
4: Oh mein Gott, danke.
0: 200 Urlaubsflocken.
3: Helga, wir sagen Glückwunsch und 200 Euro kannst du auf den Kopf hauen am Chiemsee und dir da gar keine Gedanken machen.
4: Oh mein Gott, danke, Radio Bamberg, ich höre jeden Tag und danke, ich bin jetzt echt überwältigt.
0: Also viel Spaß am Chiemsee und sag ganz liebe Grüße, eine schöne Woche.
4: Danke euch auch und macht weiter so, ihr seid geil.
0: Wir sind geil.
2: Also Helga, herzlichen Glückwunsch auch von uns nochmal. Wahnsinnig. Und es lohnt sich zu zocken auch, ne?
0: Ja, ihr könnt morgen mitzocken. Die nächste Runde gibt's am Imperfekt geweckt. Wichtig, ihr müsstet euch dafür bewerben.
2: Genau, das könnt ihr machen unter radio-bamberg.de. Viel Erfolg schon mal.

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2: Ich bin Stefan Schütz. Bundesjustizministerin Hubig will das Kindschaftsrecht ändern, damit es bei getrennten Eltern weniger Streit gibt. Ein Vorschlag: Wer gerade das Kind betreut, soll bei Alltagsentscheidungen allein bestimmen dürfen, ohne den Ex-Partner fragen zu müssen. Außerdem soll es kein Umgangsrecht mehr geben, wenn ein Elternteil gewalttätig gegenüber dem anderen war. Das Tanken hat seit Ausbruch des Iran-Kriegs bekanntlich viele Geldbeutel etwas zu sehr erleichtert. Jetzt kostet auch Diesel erstmals seit Anfang März im bundesweiten Schnitt wieder weniger als 2 Euro. Das meldet der ADAC. Die Grenze wurde schon am Freitag knapp unterschritten. Am Wochenende ging es dann noch weiter runter. Wegen des ungelösten Konflikts zwischen dem Iran und den USA steigt der Ölpreis aber wieder an. Phishing, Betrug, fremde Zugriffe. Jeder 9. Internetnutzer in Deutschland wurde im vergangenen Jahr Opfer von Cyberkriminalität. Diana Kramer mit weiteren Einzelheiten.
3: Besonders häufig schlagen die beim Online-Shopping zu. Hier liegt der Anteil bei rund einem Fünftel. Dahinter kommen Hackerangriffe auf Online-Accounts, Betrug beim Online-Banking und Phishing-Attacken. Fast 9 von 10 Menschen, die Opfer von Cyberkriminellen geworden sind, ist dadurch ein Schaden entstanden, oft finanzieller Art. Trotzdem schützen sich laut Studie hierzulande nach wie vor nur wenige Nutzer aktiv vor Cyberattacken.
2: In München hat sich die neue Mango-Koalition präsentiert und alle ziehen an einem Strang. Grüne, SPD, FDP, Freie Wähler und Rosa Liste haben ihren Koalitionsvertrag unterschrieben. Der neue Oberbürgermeister Krause von den Grünen lobt die Kompromissbereitschaft. Niemand habe sich an Einzelheiten festgebissen. Das ist auch wichtig, denn München steht unter Druck. Die Kosten im Sozialbereich steigen massiv.
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4: Mit Kerstin Rauschmeier. Unbekannte haben in der Nacht auf Freitag einen Aufkleber mit rechtsgerichtetem Inhalt an einem Schaufenster in der Baunacher Straße in Breitengüßbach im Landkreis Bamberg angebracht. Mitarbeiter entdeckten den Aufkleber bei der Ladenöffnung. Er ließ sich rückstandslos entfernen, Sachschaden entstand nicht. Wer verdächtige Personen beobachtet hat oder Hinweise zur Tat geben kann, soll sich bitte bei der Kripo Bamberg melden. Mehr Nachrichten aus der Region gibt's wieder um 12:30.
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5: Es ist sehr windig heute. Viele Wolken sind am Start und vor allem gegen Nachmittag hin müssen wir mit Schauern rechnen. Dazu Temperaturen von maximal 17 Grad. Heute Nacht klart dafür wieder ein bisschen auf. Es bleibt trocken bei Tiefstwerten um 5 Grad. Und wir schauen auch auf die Radio Bamberg Aussichten für Bamberg, Forchheim und die Region. Und zwar bis hin zum Vatertag am Donnerstag. Es bleibt eher ungemütlich die nächsten Tage. Wir haben Wolken dabei, wir haben Wind dabei und wir haben immer wieder Regen mit am Start. Morgen kaum über 10 und danach bis zu 15 Grad.
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5: Kurz nach 12 haben wir es. Vorsicht bitte, A3 Würzburg Richtung Nürnberg. Zwischen Geiselwind und Schlüsselfeld. Hier ist die Standspur gesperrt. Da steht ein kaputter LKW. Und geblitzt wird in Langensendelbach zum Berg im 30er Bereich. In Bamberg in der Buger Hauptstraße ebenfalls 30er Zone. In Staffelbach in der Ortsmitte von Oberheit kommend. A73 Höhe Bamberg Ost, wenn ihr Richtung Nürnberg fahrt. Noch eine A73 Bamberg Richtung Nürnberg bei Erlangenbruck. Und der Blitzeranhänger, der steht immer noch in Strullendorf in der Bamberger Straße, Höhe Tankstelle.
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5: Habt ihr mehr entdeckt? Die Studio- und WhatsApp-Hotline 0951 98 29 029. Gute Fahrt!
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7: Montag, 11. Mai und das sind die Themen in dieser Stunde.
5: Berge von Papiermüll sorgen in Forchheim für Ärger.
7: Und Extremsportler zu Fuß nach 600 Kilometern am Ziel.
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1: In Forchheim hängt der Haussegen schief. Konkret geht es da um Papiermüll. Und zwar um sehr viel Papiermüll.
2: In der Konrad-Roth-Straße quellen nämlich die Container über. Kartons liegen sogar in den Vorgärten. Carsten Rauschmeier aus der Radio Bamberg Nachrichtenredaktion. Carsten, was ist da genau los?
3: Ja, da geht's um ein Mehrfamilienhaus der städtischen Wohnungsbaugesellschaft GWS. Das wurde erst vor einem Jahr eröffnet. Moderne Holzhybridbauweise, 16 geförderte Wohnungen, also eigentlich ein echtes Vorzeigeprojekt. Aber jetzt beschweren sich die Anwohner über riesige Papiermüllberge. Bei Wind fliegen Kartons durch die Gegend, die Container sind komplett überfüllt. Und betroffen ist ausgerechnet wieder die Entsorgungsfirma Veolia, die ja im Landkreis schon öfter wegen nicht geleerter Tonnen in der Kritik stand.
1: Und warum wird der Müll da nicht abgeholt?
3: Laut GWS-Chef Alexander Dworschak gab es schon direkt nach der Eröffnung Probleme mit der Müllentsorgung. Das hatte man erstmal gelöst. Jetzt heißt es offenbar plötzlich von Veolia, die Papiercontainer seien zu groß, die hätten Industrieformat und würden deshalb nicht mehr geleert. Die GWS hat inzwischen eine Sonderleerung beantragt und versucht, das Problem in den Griff zu bekommen. Veolia selbst war für eine Stellungnahme erstmal nicht erreichbar. Und zusätzlich regen sich die Nachbarn noch über die Außenbeleuchtung auf, weil die nachts dauerhaft brennt. Da will die GWS jetzt prüfen, ob Bewegungsmelder möglich sind.
2: Dann hoffen die Anwohner mal, dass die Müllberge bald Geschichte sind und der Wind künftig nur noch frische Luft bringt und keine Babberdeckel. Dankeschön, Kerstin, für die Infos.
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1: Um 12:30 im Studio Kerstin Rauschmeier. Autofahrer rund um Bamberg und Hallstatt müssen sich diese Woche auf Sperrungen auf der A70 einstellen. Wegen Bauarbeiten an der Anschlussstelle Hallstatt wird zunächst in Richtung Bayreuth gesperrt. Von heute Abend bis morgen früh ist die Strecke zwischen Bamberghafen und Bamberg dicht, inklusive der Anschlussstelle Hallstatt. In Richtung Schweinfurt folgt die Vollsperrung dann von morgen Abend bis Mittwoch früh zwischen Bamberg und Bamberghafen. Grund sind Arbeiten an Schutzplanken und Vorbereitungen für den Abbruch des Anschlussstellenbauwerks Hallstatt. In der Nähe von Neudrossenfeld im Landkreis Kulmbach ist am Samstag ein Segelflugzeug notgelandet. Das meldet die Polizei. Der 70 Jahre alte Pilot aus dem Landkreis Forchheim war in Bamberg gestartet und hatte dann Probleme mit der Thermik bekommen. Deswegen ist er kurz nach 14 Uhr auf einem Acker gelandet. Der Mann und sein Flugzeug sind bei der ungeplanten Außenlandung unversehrt geblieben. Die diesjährige Bayern-Tour Natur geht los. Umweltminister Thorsten Glauber hat sie am Vormittag in Pottenstein eröffnet. Zusammen mit dem Vorsitzenden des Naturparks Fränkische Schweiz Frankenjura, Pegnitz-Bürgermeister Wolfgang Nierhoff. Zum Auftakt gab es eine Tour durchs Weierbachtal mit Rangerführung und eine Besichtigung der Teufelshöhle. Im Rahmen der Veranstaltungsreihe gibt es bis Herbst in ganz Bayern mehr als 4000 Termine. Dabei dreht sich alles um die heimische Naturvielfalt. 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
2: Viele Wolken sind da heute unterwegs. Ab und zu mal noch kurz Sonnenschein mit dabei, aber auch nur noch wirklich selten. Dazu ordentlich Wind und vor allem heute Nachmittag kann es regnen. Das Ganze bei bis zu 17 Grad. Heute Nacht klart es wieder ein bisschen auf. Die Tiefstwerte gehen da runter auf bis zu 5 Grad. Und wir schauen auf die Radio Bamberg Aussichten für Bamberg, Forchheim und die Region. Morgen und bis hin zum Donnerstag, zum Vatertag, bleibt es sehr wechselhaft. Da haben wir ordentlich Wind mit dabei, viele Wolken und auch immer wieder Regen. Morgen kaum über 10, danach noch höchstens 15 Grad.
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2: Um kurz nach 12:30, Vorsicht A3 in Würzburg Richtung Nürnberg zwischen Geiselwind und Schlüsselfeld. Hier ist die Standspur gesperrt, da steht ein kaputter LKW. Und geblitzt wird in St. Langensendelbach zum Berg im 30er-Bereich. In Bamberg in der Buger Hauptstraße ebenfalls 30er-Bereich. In Staffelbach in der Ortsmitte. Auf der A73 Bamberg Richtung Nürnberg, Höhe Bamberg Ost. Noch einer auf der A73 bei Erlangenbruck. Und der Blitzeranhänger, der steht auch noch in Strullendorf in der Bamberger Straße, Höhe Tankstelle. Habt ihr mehr entdeckt? Die Studio- und WhatsApp-Hotline 0951 98 29 029. Gute Fahrt!
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1: Es sind rund 600 Kilometer zwischen München und Hamburg. Die Strecke können wir fliegen. Rund eine Stunde braucht man dafür. Wir können rund 8 Stunden mit dem Auto fahren oder einfach laufen. Extremsportler Ada ist jetzt eine Strecke von 600 Kilometer gelaufen und die ganze Welt hat das verfolgt.
2: Ja, und das durch die Wüste Amerikas in rund 4,5 Tagen. Gestern Abend ist er dann in Los Angeles angekommen. Thomas Bremser aus der Radio Bamberg Nachrichtenredaktion. Wie um alles in der Welt hat der Berliner das denn durchgestanden?
3: Ja, zum einen ist Ada Sarchi einfach eine Maschine, was den Körper, aber auch den Kopf angeht. Und er hat natürlich ein Riesenteam. Ein Physio war immer dabei, Freunde haben ihn moralisch unterstützt. Und das war nötig. Schlafmangel, körperliche Schmerzen und vor allem die Hitze haben dem 28-Jährigen zu schaffen gemacht. Dennoch wirkte er im Ziel irgendwie fit, aber auch sprachlos.
4: Wir haben es geschafft. Wir haben es einfach geschafft, ja. Ich muss ehrlich sagen, ich weiß nicht, was ich sagen soll.
3: Als erstes hat er im Ziel seine Mama in den Arm genommen und das am Muttertag.
1: Das ist ja echt verrückt. Ich habe mir das auch immer wieder angeschaut. Eigentlich wollte er ja die Strecke in 96 Stunden laufen. 2 Millionen Menschen sollen den Berliner auf den letzten Kilometern begleitet haben im Livestream. Was ist denn das Besondere an diesem Mann?
3: Vor allem für junge Menschen ist Ada Sarchi ein absoluter Held und ein Vorbild. Dem Extremsportler folgen allein auf YouTube 1,5 Millionen Menschen, auf Insta rund 2 Millionen. Viele wollen einfach so sein wie er und nehmen sich das zu Herzen, was er auch nach seinem XXL-Lauf gesagt hat.
4: Es lohnt sich immer, an den Stern zu greifen, auch wenn es nicht immer perfekt klappt. Halt euer Traum in eurem Herzen, vergleicht euch niemals mit jemand anderem.
3: Was er sich als nächstes vornimmt, müssen wir mal sehen. Am Freitag kommt Sarchi auf jeden Fall zurück nach Berlin und da werden ihn sicher auch viele seiner Fans erwarten.
2: Dankeschön, Thomas. Also unglaublich, was er da gemacht hat. Nach schlaflosen, brutalen und körperlich extrem anstrengenden Stunden hat der 28-jährige Extremläufer das Death Valley durchstanden. Einen der heißesten Orte der Welt zu Fuß zu bezwingen, heißt 600 Kilometer. Das ist eine absolute Leistung. Und ich glaube, nur wenige Menschen würden das überhaupt wagen.
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17: Ich bin Stefan Schütz. Wegen der gestiegenen Energiepreise sparen viele Menschen in Deutschland jetzt Strom und Heizung. Das zeigt eine Umfrage des Vergleichsportals Verivox.

0: Zwei Drittel der Befragten schränkten ihren Energieverbrauch bewusst ein, 55% heizen weniger, 52% achten mehr auf ihren Stromverbrauch. Auch beim Autofahren wird gespart, fast jeder Zweite lässt das Auto wegen der hohen Spritpreise häufiger stehen. Sie dürften es vermutlich am Ende des Jahres in Rückblicksendungen für 2026 schaffen. Vier deutsche Passagiere des von einem Hantavirus-Ausbruch betroffenen Kreuzfahrtschiffs, die jetzt wieder zurück sind. Am Morgen waren sie in die Uniklinik nach Frankfurt eingeliefert worden. Jetzt stehen weitere Untersuchungen an und dann Quarantäne in ihren jeweiligen Bundesländern. Das sind Bayern, Schleswig-Holstein, Brandenburg und Baden-Württemberg. Verteidigungsminister Pistorius ist in die Ukraine gereist. In der Hauptstadt Kiew kündigte der SPD-Politiker an, Deutschland wolle gemeinsam mit der Ukraine neue Waffensysteme entwickeln. Längst sei die Ukraine ein wichtiger strategischer Partner, so Pistorius.
1: Wir können davon profitieren, im besten Sinne des Wortes, indem wir für unsere Bundeswehr, für die NATO-Streitkräfte lernen, Informationen mitnehmen und vor allen Dingen auch weitere Joint Ventures auf den Weg bringen.
0: Unter anderem geht es da um den Bau von Drohnen, die beim Abwehrkampf der Ukraine gegen Russland eine wichtige Rolle spielen. Jeder sechste Einzelhändler in Deutschland fürchtet mittlerweile um die Existenz. Im April schätzten gut 17% der Unternehmen ihre Lage als existenziell bedroht ein, so viele wie nie zuvor. Das teilte das IFO-Institut mit. Hauptursache ist demnach die Kaufzurückhaltung der Kunden. Weitere Faktoren sind der wachsende Marktanteil des Onlinehandels und die Konkurrenz durch Billiganbieter aus dem Ausland. Die Schweiz ist weiter der beliebteste Wohnort von Deutschen im europäischen Ausland. Anfang 2025 lebten dort fast 330.000 deutsche Staatsbürgerinnen und Bürger, das zeigt die Statistik. Auf Platz 2 folgt Österreich und auch Spanien lockt. Anfang letzten Jahres hatten fast 132.000 Deutsche dort ihren Wohnsitz, Tendenz steigend. In die wärmere Gegend zieht es vor allem Ältere, vermutlich in der Renten- oder Pensionszeit.
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3: Mit Kerstin Rauschmeier. Der Landkreis Hasberge schickt eine Photovoltaikanlage in seine ukrainische Partnerstadt Mochiska. Die Anlage soll das örtliche Krankenhaus in der Ukraine unabhängig vom maroden Stromnetz machen und die medizinische Versorgung bei Angriffen absichern. Finanziert wird das Projekt durch Bundesmittel sowie eine Spendenaktion des Landkreises und des Vereins Hasfurt hilft, bei der rund 8.000 Euro zusammengekommen sind. Mehr Nachrichten aus der Region gibt's wieder um 13:30.
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4: Da bekommen wir heute im Lauf des Montags zunehmend Wolken, im Lauf des Nachmittags und Abends hin dann auch schauerartigen Regen, dazu kühle Böen, 15 bis 17 Grad gibt's heute maximal. Heute Nacht klart's dann wieder auf, aber es wird dann ungemütlich, das zeigen die Radio Bamberg Aussichten für Bamberg-Forchheim und die Region. Es geht weiter mit windig kühlen Wolkenmix, auch immer wieder Schauer dabei, das Ganze bis zum Feiertag, bis zum Vatertag dahin. Das bei Höchstwerten von kaum über 10 Grad.
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4: Um gleich 13:45 euch eine gute Fahrt, aber Achtung, es wird geblitzt. Und zwar in Neuses an der Apotheke. Dann steht nach wie vor der Blitzeranhänger in Strullendorf, Höhe Tankstelle in beide Richtungen. In Staffelbach in der Ortsmitte aus Oberheit kommend wird geblitzt, genauso wie Bamberg-Bugerstraße 30 und Langensendelbach zum Berg, auch da sind maximal 30 erlaubt. Für mehr 0951 98 29 029. Dankeschön und euch eine gute Fahrt.
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4: Schön, dass ihr mit dabei seid. Packt Messi gemeinsam an diese kurze Woche. Denn am Donnerstag ist ja Feiertag, gell? Christi Himmelfahrt, Vatertag, je nachdem, was für euch da draußen wichtiger ist an diesem Tag. Dabei jetzt schon mal ganz viel Spaß. Das Wetter soll ja eher so durchwachsen werden, also da eine Regenjacke. Auf jeden Fall mal mitnehmen. In dieser halben Stunde kommt er wieder zu Wort, Markus Appel, unser Besserwisser, und beschäftigt sich, ja, ich sag fast so, mit dem Lieblingshobby unseres Chefs, nämlich spazieren gehen. Und das beim Telefonieren. Wieso, weshalb, warum? Die Aufklärung gibt's gleich. Jetzt viel Spaß mit der Musik eures Lebens.

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1: Also, ich kenn's von mir und vor allem kenne ich's von einem Kollegen. Wenn der telefoniert, dann geht er durch die Gegend. Der muss nicht mehr spazieren gehen, sondern der schrubbt seine Kilometer beim Telefonieren ab im Büro. Also hier. Und tatsächlich machen das viele Menschen. Beim Telefonieren gehen. Manchmal merken wir es nicht mal bewusst. Tatsächlich hat dieses Herumlaufen beim Telefonieren mit unserem Gehirn zu tun. Beim Gespräch fehlt ja ein wichtiger Teil der Kommunikation, die Körpersprache des anderen. Wir sehen keine Gestik, keine Mimik, keine Reaktionen. Das Gehirn versucht deshalb automatisch, diesen Mangel auszugleichen. Und viele Menschen werden dabei selbst körperlich aktiv. Bewegen hilft dem Gehirn, Gedanken zu sortieren und Sprache flüssiger zu verarbeiten. Hinzu kommt, Gehen hält uns wach und konzentriert. Studien zeigen sogar, dass leichte Bewegung Denkprozesse anregen kann. Deshalb laufen viele Menschen besonders bei wichtigen oder emotionalen Gesprächen herum, oft schneller, je angespannter sie sind. Interessant auch, beim Telefonieren fehlt ja ein klares Ziel. Bei einem normalen Gespräch sitzen wir jemandem gegenüber. Am Telefon dagegen entsteht überschüssige Energie, die irgendwo hin muss. Und die landet oft in den Beinen. Manche Experten vergleichen das sogar mit einem uralten menschlichen Muster. Denken und Bewegung waren für unser Gehirn jahrtausende lang gekoppelt. Wer plante, diskutierte oder Probleme löste, war dabei meist irgendwie unterwegs, nicht bewegungslos auf einem Stuhl. Deshalb wird aus einem einfachen Telefonat plötzlich ein

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3: Um 2:30 im Studio Diana Rieber. Eine betrunkene Pflegekraft hat am Donnerstagabend in Neunkirchen am Brand

0: im Kreis Forchheim einen Polizeieinsatz ausgelöst. Wie die Polizei jetzt mitteilt, suchten Angehörige eines Pflegebedürftigen nach dem 63-jährigen Polen, nachdem er mit einem geliehenen Auto nicht von einer Einkaufsfahrt zurückgekehrt war. Gefunden wurde der Mann später an einer Pizzeria in Neunkirchen am Brand. Das Auto war beschädigt, zudem stellte die Polizei bei dem Fahrer mehr als 2,3 Promille fest. Einen gültigen Führerschein hatte er nicht mehr, allerdings lag gegen den Mann ein offener Haftbefehl vor. Bahnkunden in der Region müssen sich wieder auf Behinderungen einstellen. Wie die Deutsche Bahn mitteilt, fallen wegen Bauarbeiten an der Strecke zwischen Nürnberg und Forchheim einzelne S-Bahn-Verbindungen aus oder Haltestellen werden nicht angefahren. Das Ganze ab heute bis kommenden Donnerstag kurz vor Mitternacht. Bahnkunden sollten sich vor Fahrtantritt in den digitalen Reiseauskunftsmedien oder in der App DB Navigator informieren. Eine Kontaktperson des Hantavirus-Ausbruchs auf dem Kreuzfahrtschiff Hondius kommt in eine Klinik in Bayern. Die bisherigen Untersuchungen haben ergeben, dass die Person aktuell keine Hantavirus-Symptome aufweist, teilt ein Sprecher des Landesamts für Gesundheit und Lebensmittelsicherheit in Erlangen auf Nachfrage mit. Dennoch werde die aus Bayern stammende Person zur Sicherheit in Quarantäne gehen, bis die Inkubationszeit von mehreren Wochen vorbei sei. 4 deutsche Passagiere von der Hondius waren am Wochenende von der Kanareninsel Teneriffa in die Niederlande ausgeflogen und dann weiter nach Frankfurt am Main gebracht worden.
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0: Cyberkriminelle werden immer professioneller und deswegen fallen auch immer mehr Menschen auf die Maschen herein. Jeder 9. Internetnutzer in Deutschland ist im vergangenen Jahr Opfer von Cyberkriminalität geworden. Das geht aus dem aktuellen Cybersicherheitsmonitor hervor. Besonders oft schlagen Kriminelle beim Online-Shopping zu. In München hat sich die neue Mango-Koalition präsentiert und alle ziehen an einem Strang. Grüne, SPD, FDP, Freie Wähler und Rosa Liste haben ihren Koalitionsvertrag unterschrieben. Der neue Oberbürgermeister Dominik Krause von den Grünen lobt die Kompromissbereitschaft. Niemand habe sich an Einzelheiten festgebissen. Das ist auch wichtig, denn München steht unter Druck. Die Kosten im Sozialbereich steigen massiv. 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
2: Tief Doreen ist da und versorgt uns mit jede Menge Wolken und Wind. Zum Abend und in die Nacht rein auch immer verwehrt mit Regen. Höchstwerte heute so um die 18 Grad. Heute Nacht geht's runter auf die 5. Da lasten aber auch Schauer und Wind nach und morgen am Dienstag haben wir dann einen Wolkmix. Vereinzelt auch hier Schauer mit dabei, 9 bis 11 Grad. Ein bisschen ungemütlich wird's da und in höheren Lagen kann sogar Schnee oder Graupel dabei sein. Die Radio Bamberg Aussichten für Bamberg-Forchheim und die Region. Von morgen bis zum Vatertag bleibt's dann wechselhaft, windig und bei 12 bis 14 Grad richtig kühl. Dazu auch immer wieder Schauer.
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2: Um kurz nach 2:30 euch eine gute Fahrt, aber Achtung, Fuß vom Gas. A73 Bamberg-Nürnberg, kurz nach der Ausfahrt Memmelsdorf. Dann Bamberg, Buge Hauptstraße, hier sind 30 erlaubt. Genauso wie in Langensendelbach, da zum Berg steht ein Blitzer. Genauso wie der Blitzer-Anhänger steht nach wie vor Strullendorf, Höhe Tankstelle, teure Bilder in beide Richtungen. Und dann haben wir noch Staffelbach, Ortsmitte aus Oberheit kommend.
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2: Habt ihr auch was, Staus oder Blitzer? Dann gern her damit. 0951 98 29 029. Das ist die Studio- und WhatsApp-Hotline.
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0: falling down. Leonie und Don't Worry, das ist Radio Bamberg am Montag.
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0: Was bringt uns diese neue Woche? Also auf jeden Fall mal ein Großevent im Nachbarbistum Würzburg, und zwar den 104. Deutschen Katholikentag. Über 900 Veranstaltungen werden da von Mittwoch bis Sonntag geboten. Auf was sich Besucher ganz besonders freuen können, das hat Radio Bamberg-Kollege Burkhard Vogt aus der Kirchenredaktion mit Organisator Andreas Krate vom Zentralkomitee der Deutschen Katholiken gefragt.
2: Wir haben natürlich wie immer die großen Gottesdienste, wegen denen, glaube ich, viele, viele Menschen auch nach Würzburg kommen werden, an Christi Himmelfahrt und am Schlussgottesdienst des Katholikentages. Viele kommen aber auch gerne wegen der prominenten Politikerinnen und Politiker, also der Bundespräsident, der Bundeskanzler und verschiedene Bundesminister werden ja Veranstaltungen haben. Aber für viele sind gar nicht die großen Veranstaltungen die Highlights, sondern die Begegnung in der Stadt, die vielen, vielen Menschen, die man hier treffen kann. Oder eben auch einfach mal der kleine Gesprächskreis, wo man in kleiner persönlicher Runde miteinander sprechen kann. Highlight ist für jeden etwas anderes beim Katholikentag.
3: Nun ist es bereits der 104. Katholikentag. Eine gewisse Routine kann sich da schon breit machen. Doch Würzburg kann auch mit inhaltlichen Besonderheiten aufwarten.
2: Wir haben zwei thematische Bereiche, die in Würzburg besonders sind. Einmal das Thema Schöpfungsverantwortung, ein eigener kleiner Veranstaltungsbereich. Und das ist dem Bistum Würzburg hier sehr als gastgebendes Bistum am Herzen, das Thema Sozialraumorientierung. Und ich erwähne das Wandgemälde, was hier in Würzburg entstehen wird, das sich mit Würzburger Bürgern zum Thema Schöpfungsverantwortung auseinandersetzen wird und das in Würzburg bleiben wird.
3: Bei über 900 Veranstaltungen ist es wichtig, sich vorher ein bisschen zu informieren, was denn wann und wo geplant ist. Andreas Kartl verrät, wie das geht.
2: Der Katholikentag hat eine Website, katholikentag.de. Dort findet man sofort auf der Startseite auch das Programm. Oder man lädt sich die eigene Katholikentags-App herunter. In jedem ganz normalen App-Store kann man suchen nach Katholikentag und dann kann man sich eine App runterladen. Und da ist das ganze Programm drin.
0: Also einfach mal reinschauen unter www.katholikentag.de.
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17: Ich bin Joshua Heise. Phishing, Betrug, fremde Zugriffe. Jeder neunte Internetnutzer in Deutschland wurde im vergangenen Jahr Opfer von Cyberkriminalität. Diana Kramer mit weiteren Einzelheiten.
18: Besonders häufig schlagen die beim Online-Shopping zu. Hier liegt der Anteil bei rund einem Fünftel. Dahinter kommen Hackerangriffe auf Online-Accounts, Betrug beim Online-Banking und Phishing-Attacken. Fast 9 von 10 Menschen, die Opfer von Cyberkriminellen geworden sind, ist dadurch ein Schaden entstanden, oft finanzieller Art. Trotzdem schützen sich laut Studie hierzulande nach wie vor nur wenige Nutzer aktiv vor Cyberattacken.
17: Bundesjustizministerin Hubig will das Kindschaftsrecht ändern, damit es bei getrennten Eltern weniger Streit gibt. Ein Vorschlag: Wer gerade das Kind betreut, soll bei Alltagsentscheidungen allein bestimmen dürfen, ohne den Ex-Partner fragen zu müssen. Außerdem soll es kein Umgangsrecht mehr geben, wenn ein Elternteil gewalttätig gegenüber dem anderen

0: Immer mehr Leute in Deutschland leben auf zu engem Raum. Mittlerweile ist es etwa jeder Neunte. Das Statistische Bundesamt meldet, fast 17% der Bevölkerung wohnen in überbelegten Wohnungen, also in Wohnungen mit zu wenig Zimmern für die Anzahl der Bewohner. Vor 5 Jahren waren es noch etwas über 10%. Besonders betroffen sind Erwachsene mit ausländischer Staatsangehörigkeit. Das Gesundheitssystem ist so teuer, dass es überall finanzielle Lücken reißt. Deswegen will Gesundheitsministerin Warken sparen. Gegenwind kommt von Verbänden der Praxis- und Klinikärzte. Sie warnen davor, dass das Behandlungsangebot kleiner wird, sollte die Regierung Extrazahlungen einstellen oder andere Vergütungen einschränken. Ärztepräsident Reinhardt sagte, Einsparungen im Gesundheitswesen wirken sich immer auf die Versorgung aus. In München hat sich die neue Mango-Koalition präsentiert und alle ziehen an einem Strang. Grüne, SPD, FDP, Freie Wähler und Rosa Liste haben ihren Koalitionsvertrag unterschrieben. Der neue Oberbürgermeister Dominik Krause von den Grünen lobt die Kompromissbereitschaft. Niemand habe sich an Einzelheiten festgebissen. Das ist auch wichtig, denn München steht unter Druck. Die Kosten im Sozialbereich steigen massiv.
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2: Mit Diana Weber. Ein verdächtiger Gegenstand hat am Freitagvormittag in Neustadt bei Coburg einen Polizeieinsatz ausgelöst. Eine Zeugin hatte einen Mann gemeldet, der möglicherweise eine Waffe bei sich trug. Bei der Kontrolle stellte sich heraus, der vermeintliche Säbel war nur ein Regenschirm mit schwertähnlichem Griff. Allerdings fanden die Beamten bei dem 43-Jährigen ein verschreibungspflichtiges Medikament mit Betäubungsmittelanteil. Jetzt wird gegen den Mann ermittelt. Mehr Nachrichten aus der Region gibt's wieder um 2:30.
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3: Da gehen wir mit Tief Doreen durch diesen Mittwoch. Sie hat jetzt noch viele Wolken im Gepäck, aber dann im Laufe des Nachmittags und Abends auch schubweise Regen. Jetzt haben wir noch Höchstwerte heute von um die 18 Grad. Heute Nacht wird es dann wieder trocken. Trotzdem morgen 9 bis 11 Grad, nur maximal kalter Wolkenmix und auch hier vereinzelte Schauer. Die Radio Bamberg Aussichten für Bamberg-Forchheim und die Region. Mittwoch bis Freitag bleibt's auch wechselhaft windig und unterkühlt. Hier und da Schauer mit dabei. Im Schnitt steigen die Höchstwerte kaum über 14 Grad.
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3: Um 2:15 euch eine gute Fahrt, aktuell störungsfrei, aber es wird geblitzt. A73 Bamberg-Nürnberg, 2:15 Memmelsdorf. Dann Langensendelbach zum Berg, hier 30 erlaubt, genauso wie in Bamberg in der Buger Hauptstraße. Dann haben wir Staffelbach, Ortsmitte, aus Oberheit kommend und Strullendorf, der Blitzeanhänger steht nach wie vor. Höhe Tankstelle, teuer wird's in beide Richtungen. Für mehr 0951 98 29 029, das ist die Studio- und WhatsApp-Hotline.
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3: Und in dieser halben Stunde schauen wir mal wieder hinter die Geschichte eines echt coolen Hits. Wir gehen in die 90er und kümmern uns um Dr. Alban mit It's My Life. Vorher 3 am Stück, gleich Louis Capaldi, Forget Me und das hier ist Belinda Carlisle und Leave a Light On. Euch einen schönen Montag mit Radio Bamberg.

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1: 11. Mai 1992. Dr. Alban steigt in die Charts ein. It's my life. It's My Life heißt der Song, der sich ganze 8 Wochen auf Platz 1 der deutschen Singlecharts hält. Der Song ist aber auch europaweit ein Erfolg. Auch in Schweden und Österreich erreicht er die Chartspitze. In der Schweiz und Großbritannien wird er zur Nummer 2. Dr. Alban heißt eigentlich Alban Osumanuapa. Er wächst in Nigeria auf und geht mit 18 nach Schweden. Da studiert er Zahnmedizin.

0: Neben dem Studium verdient er sich sein Geld als DJ in einem Club. Er wird bald auch über den Club hinaus bekannt, denn er legt nicht nur auf, sondern legt auch einen ganz eigenen Rap-Stil über seine Platten. 1990 nimmt er seinen ersten Song auf und wird bald darauf bekannt. Fun Fact über Dr. Alban: Er ist Onkel der Tic-Tac-Toe-Sängerin Ricarda Weltken, besser bekannt als Ricky.
1: It

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22: Um halb drei im Studio Diana Wieber. Ein Streit an der Mainlände in Eltmann in den Haßbergen ist in der Nacht auf Sonntag völlig eskaliert. Ein 19-Jähriger wurde dabei schwer verletzt. Die Polizei war mit mehreren Streifen vor Ort. Ein Mann wurde vorläufig festgenommen.
23: Laut Polizei geriet ein 32-Jähriger und ein 19-Jähriger zunächst in Streit. Kurz darauf soll der Ältere mit einer Machete zurückgekommen sein und den 19-Jährigen bedroht haben. Der junge Mann flüchtete daraufhin. Wenig später trafen die beiden in einem Hausflur erneut aufeinander. Dort kam es zu einem Gerangel. Dabei wurde der 19-Jährige schwer an der Hand verletzt. Zwei Finger wurden fast vollständig abgetrennt. Der 32-Jährige flüchtete danach, konnte aber nach einer größeren Fahndung

0: an seiner Wohnadresse festgenommen werden. Anja Troll, Radio Bamberg, Nachrichtenredaktion.
1: Nach den ersten Vernehmungen wurde der Mann wieder entlassen, die Ermittlungen laufen aber weiter. Mit einer stimmungsvollen Eröffnung ist am Samstagabend die Veranstaltungsreihe Oberfranken leuchtet in Streitberg im Landkreis Forchheim gestartet. Mit künstlerisch anspruchsvollen und innovativen Inszenierungen verwandeln Lichtinstallationen den öffentlichen Raum in ein atmosphärisches Erlebnis. Die Reihe Oberfranken leuchtet organisiert der Verein Oberfranken Offensiv, um den jeweiligen Ort gezielt in einem neuen Licht zu präsentieren und neue Impulse zu liefern. Autofahrer rund um Bamberg und Hallstatt müssen sich in dieser Woche auf Sperrungen auf der A70 einstellen. Wegen Bauarbeiten an der Anschlussstelle Hallstatt wird zunächst in Richtung Bayreuth gesperrt. Von heute Abend bis morgen früh ist die Strecke zwischen Bamberg-Hafen und Bamberg dicht, inklusive der Anschlussstelle Hallstatt. In Richtung Schweinfurt folgt die Vollsperrung dann von morgen Abend bis Mittwoch früh zwischen Bamberg und Bamberg-Hafen. Grund sind Arbeiten an Schutzplanken und Vorbereitungen für den Abbruch des Anschlussstellenbauwerks Hallstatt.
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1: Etwa jeder 9. Mensch in Deutschland lebt in einer Wohnung, die zu klein ist. Knapp 12% der Bevölkerung lebten im vergangenen Jahr in überbelegten Wohnungen, sagt das Statistische Bundesamt. Das Problem habe sich in den letzten Jahren verschärft. Besonders betroffen sind Erwachsene mit ausländischer Staatsangehörigkeit. Russlands Präsident Putin hatte seinen alten Freund Altkanzler Schröder als Vermittler im Ukraine-Krieg ins Gespräch gebracht. Die Europäische Union lehnt das klar ab. EU-Chefdiplomatin Kallas hat gesagt, Russland das Recht zu geben, im Namen der Europäer einen Verhandlungsführer zu benennen, wäre nicht sehr klug. Schröder sei hochrangiger Lobbyist für russische Staatsunternehmen gewesen. 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
3: Viele Wolken und zum Abend und in die Nacht rein schubweise Schauer und dazu gibt's kalten Wind. Das haben wir heute mit Höchstwerten von um die 18 Grad. Gegen Abend wird's deutlich kühler. Heute Nacht lassen dann Schauer und Wind nach. Wir starten in den Dienstag mit 5 Grad und dann erwartet uns ein windig kalter Wolkenmix. Auch hier vereinzelt Schauer bei 9 bis 11 Grad. Die Radio Bamberg Aussichten für Bamberg, Forchheim und die Region. Mittwoch, am Donnerstag, sprich Feiertag und auch am Freitag ist und bleibt es wechselhaft, windig und es ist ziemlich frisch mit schubweise Schauern. Das Ganze bei kaum über 14 Grad.
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3: Also ein bisschen wärmer anziehen, wenn er am Donnerstag um die Häuser zieht. A70 schauen wir, Bamberg-Bayreuth zwischen Stadelhofen und Schirrerdorf. Hier steht ein kaputter LKW, der rechte Fahrstreifen ist gesperrt. Dann haben wir Blitzer auf der A73 Bamberg-Nürnberg, kurz nach der Ausfahrt Memmelsdorf. In Bamberg, Buge Hauptstraße, hier sind 30 erlaubt, genauso wie in Langensendelbach, hier zum Berg. Außerdem Staffelbach, Ortsmitte, aus Oberheit kommend und Strullendorf steht da noch immer der Blitzeranhänger. Höhe Tankstelle, teuer wird's in beide Richtungen. Für mehr 0951 98 29 029. Dankeschön und euch eine gute Fahrt.
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1: 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Jo, seit heute früh im Perfekt geweckt füllen wir wieder eure Urlaubskassen und das funktioniert folgendermaßen. Ihr meldet euch an unter radio-bamberg.de. Das ist der erste Schritt. Dann kontaktieren euch Stego und Fabi in Perfekt geweckt und dann geht's ums Quizzen. Erste Frage, Wert 50 Euro bei richtiger Antwort und dann könnt ihr morgen in dem Fall um bis zu 200 Euro zocken. Heute früh ging's los mit Helga.
2: Liebe Helga, Frage Nummer 1 an diesem Montag. Sie heißen Mamertus, Pankratius, Servatius, Bonifatius und Kalte Sophie. Was startet heute?
3: Eisheiligen.
4: Und das ist schon mal richtig, 50 Euro.
3: Yes. Na, ich zocke.
2: Du zockst. Jawohl, das wollten wir hören. Frage ja. Nummer 2. Auf der Plassenburg in Kulmbach gab es gestern die Live-Show, ein sehr gutes Quiz von Pro7. Wie heißen die beiden Moderatoren dieser Show mit Vornamen?
3: Joko und Klaas.
2: Jawohl!
3: Ich hab's geschafft.
4: Du hast es geschafft.
3: Oh mein Gott, danke.
4: 200 Urlaubsflocken.
1: Jo, also auch an dieser Stelle nochmal alles Gute und herzlichen Glückwunsch an Helga. Sie freut sich über 200 Euro. Ihr könnt's genauso, vielleicht sogar noch besser. Dann meldet euch an. Alle Infos radio-bamberg.de.
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mit den Goo Goo Dolls und Give a Little Bit geht's rein in diesen Montagnachmittag. Gleich haben wir es 15 Uhr, das heißt, das war's mit dem vollen Programm für heute. Ich bin Aniela, sagt tschüss, wünsche euch jetzt viel Spaß mit der Michi Eichler Show und wir haben ein Date und zwar morgen ab 13 Uhr. 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
12: Ich bin Joshua Heise. Altkanzler Schröder als Vermittler im Ukraine-Krieg. Die EU-Außenminister sind da skeptisch. Kreml-Chef Putin hatte Schröder für den Posten vorgeschlagen. Die EU-Außenbeauftragte Kallas entgegnete, Schröder sei ein Lobbyist russischer Staatskonzerne gewesen. Es sei also klar, warum Putin ihn vorschlage. Auch die Ukraine lehnt den Vorschlag ab. Justizministerin Hubig will getrennten Eltern mehr Flexibilität ermöglichen. So soll etwa jeder Elternteil während der Kinderbetreuungszeit allein über Alltagsangelegenheiten des Kindes entscheiden dürfen, ohne Absprache mit dem oder der Ex. Ebenfalls sollen gewalttätige Ex-Partner kein oder ein eingeschränktes Umgangsrecht mit dem Kind bekommen. Zudem sollen Kinder ab 14 Jahren bei bestimmten Vereinbarungen gefragt werden müssen. Baden-Württemberg hat jetzt offiziell eine neue Landesregierung. Grüne und CDU haben in Stuttgart den Koalitionsvertrag für die nächsten 5 Jahre unterzeichnet. Der sieht unter anderem ein kostenloses und verpflichtendes letztes Kindergartenjahr vor. Neuer Ministerpräsident soll der Grüne Cem Özdemir werden, sein Stellvertreter der Christdemokrat Manuel Hagel. Grüne und CDU regieren seit 2016 zusammen im Südwesten. Die 4 deutschen Hantavirus-Passagiere stammen aus Berlin, Baden-Württemberg, Bayern und Sachsen. Das hat das Gesundheitsministerium mitgeteilt. Alle weisen demnach aktuell keine Symptome auf, sollen aber, nachdem sie heute das Uniklinikum Frankfurt verlassen, für die nächsten Wochen in häusliche Quarantäne kommen. Von der Ansteckung bis zum Ausbruch kann es bis zu 45 Tage dauern.

0: Der Grünen-Politiker Dominik Krause ist als neuer Münchner Oberbürgermeister offiziell ins Amt eingeführt worden. Sein Vorgänger Dieter Reiter von der SPD legte ihm die Amtskette um. Jetzt geht er mit gutem Gefühl.
1: Ich wünsche allen alles Gute, kann ich nur ehrlich sagen, und genieße meine Zeit. Es ist schön, für diese Stadt gedient zu haben, es war immer eine große Ehre, aber jetzt ist auch gut.
0: Die neue sogenannte Mango-Koalition im Münchner Rathaus hat unterdessen ihren Vertrag besiegelt. Grüne, SPD, FDP, Freie Wähler und die Rosa Liste arbeiten in den nächsten 6 Jahren zusammen.
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3: Mit Diana Weber. Das Afrika-Festival in Würzburg steht möglicherweise vor dem Aus. Der Verein Afro Project, der das Festival organisiert, will nach diesem Jahr aufhören. Gründe sind steigende Kosten, weniger Sponsoren, wetterbedingte Ausfälle sowie Folgen der Corona-Pandemie. Zudem wollen sich viele Gründungsmitglieder zurückziehen. Ob und wie es 2027 weitergeht, ist offen. Das diesjährige Afrika-Festival findet vom 22. bis 25. Mai erstmal in der Würzburger Innenstadt statt, nicht mehr auf den Mainwiesen. Es gilt als größtes Festival für afrikanische Musik und Kultur in Europa. Mehr Nachrichten aus der Region gibt's wieder um 3:30.
4: Und damit zum Wetter mit Christian König. Christian, diesmal haben sie aber eine regelrechte Punktlandung hingelegt, muss man sagen. Die Eisheiligen.
5: Überpünktlich würde ich sogar sagen. Wir merken es ja schon, der Wind wird immer ruppiger und es wird dann bis zum Abend schubweise Schauer geben und dann ist es auch Schritt für Schritt immer kälter. Haben wir jetzt anfänglich vielleicht sogar noch um die 18 Grad, sind es abends noch so etwa 12 und über Nacht mit etwas weniger Schauern und Wind dann gegen morgen nur 5 Grad. Morgen selbst haben wir dann den ersten Eisheiligen mit windig kaltem Wolkenmix und immer wieder Schauern bei höchstens 9 bis 11 Grad. Das ist natürlich schon jämmerlich. Und von Mittwoch bis Freitag bleibt es auch eher gemischt, windig und unterkühlt. Vielleicht am Mittwoch mal mit etwas mehr Sonne und weniger Wind. Über 12 bis 14 Grad geht's aber kaum.
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4: Genau 3:04 haben wir es am Montagnachmittag. Hallo liebe Autofahrer mit der A70 Bamberg Richtung Bayreuth. Zwischen Stadelhofen und Schirradorf ist die rechte Spur blockiert. Da steht nämlich ein liegengebliebener LKW. Bitte erhöhte Vorsicht in dem Bereich. Und ein Hinweis für die A73 Nürnberg Richtung Bamberg. Der Rastplatz Zugshuter Forst ist voraussichtlich bis heute Abend ca. 19 Uhr gesperrt. Blitzer stehen, A73 Bamberg-Nürnberg, also in der Gegenrichtung, kurz vor der Ausfahrt Bamberg-Ost. Hier sind 120 erlaubt. In Langensendelbach zum Berg heißt die Straße, Tempo 30. Bamberg in der Buger Hauptstraße, auch hier sind 30 erlaubt. Und am Ortseingang Strullendorf von Bamberg kommend beidseitig.
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4: Habt ihr auch was gesehen? Die Studio- und WhatsApp-Hotline 0951 98 29 029. Allen unterwegs eine gute Fahrt.
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4: Schönen Montagnachmittag zusammen und heute müssen wir sagen, nicht täglich grüßt das Murmeltier, sondern jährlich grüßen die Eisheiligen. Wir haben es eben gerade davon gehabt mit Christian im Wetterbericht. Die sind aber sowas von pünktlich 2026. Und was es mit denen eigentlich so genau auf sich hat, das klären wir gleich nochmal ein bisschen ausführlicher. Nach der Musik eures Lebens jetzt die B-52s und das hier ist Milo. Schönen Nachmittag euch.

0: Die Musik eures Lebens zum Start in den Montagfeierabend hier bei Radio Bamberg. Hundstage, Schafskälte oder das gute alte Weihnachtstauwetter. Es gibt ja so Wetterlagen bei uns, die tauchen jedes Jahr aufs Neue auf. Mal ein paar Tage früher, mal ein paar Tage später, aber ganz ausbleiben, das kommt selten vor. Und ja, dazu gehören auch die sogenannten Eisheiligen. Nur was hat's mit denen genau auf sich? Anja Troll aus unserer Redaktion mit Hintergrundinfos.
1: Vor Nachtfrost du nicht sicher bist, bis die Sophie vorüber ist.
2: Das ist nur eine von vielen Bauernregeln zu den Eisheiligen. Die starten heute und zwar mit Mamertus, dann Pankratius, Servatius, Bonifatius und die kalte Sophie kommt zum Schluss. Hinter diesen Namen stecken alte Wetterheilige und eine Bauernregel, die viele Hobbygärtner bis heute kennen.
1: Pflanz nie vor der kalten Sophie.
2: Denn früher war genau Mitte Mai oft nochmal mit kalten Nächten und Frost zu rechnen. Für Bauern im Mittelalter war das extrem wichtig. Wer zu früh ausgesät hat, riskiert die ganze Ernte. Darum entstanden rund um die Eisheiligen viele Bauernregeln. Zum Beispiel:
1: Vorm Bonifaz ka Sommer, nach der Sophie ka Frost.
2: Heute sehen Meteorologen das Ganze etwas entspannter. Durch den Klimawandel treten die typischen Spätfröste seltener auf. Trotzdem kann es regional nachts noch mal frisch werden, besonders auf dem Land oder in den Senken. Heißt also, wer empfindliche Pflanzen draußen hat, sollte die nächsten Nächte trotzdem im Blick behalten. Sicher ist sicher.
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Greetings, Sisters, durch den Montagnachmittag. Das ist Radio Bamberg. 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
8: Um 3:30 im Studio Diana Wieber. Aufgepasst beim Online-Shopping. Hier tummeln sich besonders viele Cyberkriminelle, berichtet das Bundesamt für Sicherheit in der Informationstechnik. Letztes Jahr sind demnach mehr als 10% aller Internetnutzer in Deutschland Opfer von Online-Kriminalität geworden.
9: Ob Fake-Shops oder Online-Betrug, dafür ist die Zentralstelle Cybercrime Bayern mit Sitz bei der Generalstaatsanwaltschaft Bamberg zuständig. Sie hat sich in den letzten 10 Jahren zu einer der schlagkräftigsten Einheiten gegen Internetkriminalität in Deutschland entwickelt. Die Profis raten, misstrauisch sein bei Preisen, die deutlich unter dem Marktwert liegen, besonders an Aktionstagen wie dem Black Friday. Zur Fake-Shop-Erkennung sollte man das Impressum prüfen, Vorkasse als Zahlungsart meiden und nach Bewertungen suchen. Kerstin Rauschmeier, Radio Bamberg, Nachrichtenredaktion.
8: Die Sanierungsarbeiten an den östlichen Domtürmen in Bamberg werden im Mai fortgesetzt. Dafür ist die Einrüstung der Pforte am Nordostturm, also dem Eingang, erforderlich.

0: erforderlich. Der Zugang zum Dom über die Marienpforte ist allerdings weitgehend möglich. Die Natursteinoberflächen werden im Rahmen der Sanierungsarbeiten unter anderem mit Hilfe eines Lasers gereinigt, das Fugenbild überarbeitet, die Steine auf Standsicherheit geprüft und bei Bedarf erneuert. Die Sanierungsarbeiten dienen dem Erhalt und der Sicherung des Bamberger Doms und der Bewahrung des UNESCO-Weltkulturerbes der Altstadt, heißt es vom staatlichen Bauamt. Eine Kontaktperson des Hantavirus-Ausbruchs auf dem Kreuzfahrtschiff Hondius kommt in eine Klinik in Bayern. Die bisherigen Untersuchungen haben ergeben, dass die Person aktuell keine Hantavirus-Symptome aufweist, teilt ein Sprecher des Landesamts für Gesundheit und Lebensmittelsicherheit in Erlangen auf Nachfrage mit. Dennoch werde die aus Bayern stammende Person zur Sicherheit in Quarantäne gehen, bis die Inkubationszeit von mehreren Wochen vorbei sei.
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0: Justizministerin Hubig will getrennten Eltern mehr Flexibilität ermöglichen. So soll etwa jeder Elternteil während der Kinderbetreuungszeit allein über Alltagsangelegenheiten des Kindes entscheiden dürfen, ohne Absprache mit dem oder der Ex. Ebenfalls sollen gewalttätige Ex-Partner kein oder ein eingeschränktes Umgangsrecht mit dem Kind bekommen. Zudem sollen Kinder ab 14 Jahren bei bestimmten Vereinbarungen gefragt werden müssen. Baden-Württemberg hat jetzt offiziell eine neue Landesregierung. Grüne und CDU haben in Stuttgart den Koalitionsvertrag für die nächsten 5 Jahre unterzeichnet. Der sieht unter anderem ein kostenloses und verpflichtendes letztes Kindergartenjahr vor. Neuer Ministerpräsident soll der Grüne Cem Özdemir werden, sein Stellvertreter der Christdemokrat Manuel Hagel. Grüne und CDU regieren seit 2016 zusammen im Südwesten. 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
2: Dankeschön, Diana. Und damit zum Wetter mit Christian König. Christian, Sonne und Maiwärme, daraus wird diese Woche eher nichts.
3: Tja, der wärmste Tag, der ist heute eigentlich schon durch den Wind verweht. Jetzt wird's dann ruppig und mit Schauern auch Schritt für Schritt kälter. Über Nacht sind's dann nur noch 5, morgen höchstens 9 bis 11 Grad. Und die Windkälte ist da noch gar nicht mal mit eingerechnet. Und von Mittwoch bis Freitag ist es insgesamt gemischt, windig und unterkühlt mit 12 bis 14 Grad. Immer wieder sind Schauer dabei. Wenn überhaupt, dann ist der Mittwoch, also leider nicht der Vatertag, noch am freundlichsten mit zwischendurch mal Sonne und weniger Wind. Aber auf angenehme Maiwärme werden wir jetzt eine Weile warten müssen.
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2: Gleich 4:05. Hallo liebe Autofahrer am Montagnachmittag. A3 Nürnberg Richtung Würzburg zwischen Geiselwind und Wiesentheid. Hier liegen Reifenteile herum und auf der Standspur der defekte LKW dazu. Da bitte also besondere Vorsicht. A70 Bamberg Richtung Bayreuth zwischen Stadelhofen und Schirrerdorf. Rechte Spur blockiert, auch hier ein Pannenbrummi. Obacht geben. Blitzer stehen. A73 Bamberg Richtung Nürnberg, kurz vor der Ausfahrt Bamberg Ost. Hier sind 120 erlaubt. Langensendelbach in der Straße zum Berg, Tempo 30. Am Ortseingang Strullendorf von Bamberg kommend beidseitig. Und Bamberg in der Buger Hauptstraße. Hier sind auch 30 erlaubt. Habt ihr auch was gesehen? Die Studio- und WhatsApp-Hotline 0951 98 29 029. Dankeschön und gute Fahrt.
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2: Mit der Musik eures Lebens gleich Coldplay, My Universe, und das hier ist Robin Beck.

0: dein Zuhause, meine Hits, das ist Radio Bamberg am Montagnachmittag. Habt ihr es gestern zufällig gesehen bei Pro7? Joko Winterscheid und Klaas Häufer Umlauf waren mit ihrer Show Ein sehr gutes Quiz auf der Plassenburg in Kulmbach zu Gast. Ich hatte letzten Sonntag noch, als die beiden auf diesem Wertstoffhof, ich glaube bei Erfurt war das, waren, noch zu meiner Frau gesagt, die müssten mal in unsere Gegend kommen. Ja, das ging jetzt schnell, auch wenn es nicht Bamberg oder Forchheim geworden ist. Aber Klaas hatte dafür auch eine Begründung.
1: Auch weil es hier schön ist, weil nette Leute da sind, weswegen ihr hier auch seid, deswegen dürfen wir auch mal vorbeikommen. Cool, macht tolle Leute. Vielen Dank nochmal an die Plassenburg hier und vielen Dank an wirklich das tolle Publikum, die tollen Kandidaten und Kandidatinnen.
0: Na, auch Joko war total begeistert, genauso wie die unzähligen Zuschauer und Fans, die zum Ort des Geschehens gekommen sind.
2: Ich war erst mal draußen eine Stunde, bin gar nicht reingekommen. Hab mich aber dann gefreut, dass ich hier war. Und das ist natürlich schon cool, dass man, wenn man es im Fernsehen sieht, das mal live mitzuerleben.
3: War sehr, sehr schön. Ich finde auch die Location eben mit den Farben, mit den Lichtern, finde ich einfach richtig, richtig schön gemacht.
4: Top Leute. Ich glaube, eine der besten Locations, die mir für das Format holen konnte.
0: Ja, damit ist die Frühjahrsstaffel der Quizshow auch schon wieder vorbei. Waren 4 Ausgaben und zumindest haben es die beiden TV-Entertainer Joko und Klaas jetzt auch mal zu uns nach Oberfranken geschafft. Jetzt die Eagles für euch. Wow.

Mika und Big Girls, das ist Radio Bamberg am Montagnachmittag. Wir hatten ja jetzt im Frühjahr ganz tolle musikalische Highlights für euch und am Freitag wartet wieder eins, nämlich der Alles auf Deutsch Tag. Dann gibt's von früh bis spät nur deutschsprachige Hits bei Radio Bamberg.

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11: Ich bin Joshua Heise. Die Polizei hat in Hamburg einen 17-jährigen Syrer festgenommen, der einen Sprengstoffanschlag vorbereitet haben soll. Die Ziele sollen nach Angaben der Generalstaatsanwaltschaft ein Einkaufszentrum und eine Polizeiwache gewesen sein. Die Terrorgruppe Islamischer Staat soll dem Verdächtigen als Inspiration gedient haben. Weitere Details sind noch nicht bekannt. In Bayern haben 2025 mehr Leute in der Pflege gearbeitet. Nach Zahlen der Arbeitsagentur waren im letzten Jahr knapp 257.000 Pflegekräfte sozialversicherungspflichtig beschäftigt. Ein Plus von 1,2% im Vergleich zum Vorjahr. Knapp ein Drittel der Pflegekräfte hat ausländische Wurzeln. Der Chef der Regionaldirektion Schmitz betont deshalb, ohne diese Menschen bekämen wir die Pflege gar nicht organisiert. Der Deutsche Gewerkschaftsbund bleibt in ihrer Hand. Jasmin Fahimi ist auf dem Bundeskongress in Berlin mit rund 96% der Stimmen als DGB-Chefin bestätigt worden. Die frühere SPD-Politikerin ist seit 4 Jahren im Amt und vertritt gut 5,4 Millionen Gewerkschaftsmitglieder in Deutschland. In ihrer Rede positionierte sich Fahimi gegen die Einsparpläne für Gesundheitsausgaben und gegen ein Aufweichen des 8-Stunden-Tages. Jeder 6. Einzelhändler in Deutschland fürchtet mittlerweile um die Existenz. Im April haben 17,4% der Unternehmen ihre Lage als existenziell bedroht eingeschätzt, laut IFO-Institut so viele wie nie zuvor. Gründe sind die Kaufzurückhaltung der Kunden, der wachsende Marktanteil des Onlinehandels und die Konkurrenz durch ausländische Billiganbieter. Gute Nachricht für alle Koffein-Junkies. Kaffee wird erneut günstiger. Die großen Lebensmittelhändler senken die Preise ihrer Eigenmarken. Das ergab eine Umfrage der Deutschen Presseagentur. Thomas Bremser berichtet.
12: Die Produkte kosten seit dieser Woche 10 bis 50 Cent weniger als bisher. Eine Kilopackung Bohnen liegt je nach Sorte zwischen 10,50 Euro und 11,50 Euro. Auch Pads und Kapseln werden billiger. Insgesamt gesehen hat sich Kaffee aber in den vergangenen Jahren stark verteuert. Grund dafür waren höhere Rohstoffpreise nach Trockenheit und schwachen Ernten.
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13: Mit Diana Weber. Am Würzburger Landgericht hat heute ein Prozess wegen versuchten Totschlags begonnen. Angeklagt ist ein 55-jähriger Mann, der seine Partnerin im August in der gemeinsamen Wohnung

0: Wohnung angegriffen haben soll. Laut Anklage wirkte er die 60-Jährige im Schlafzimmer so stark, dass sie kurzzeitig bewusstlos wurde. Dabei soll er mehrfach gedroht haben, sie zu töten. Nachbarn alarmierten schließlich den Notruf. Beide waren laut Anklage betrunken. Beim Angeklagten wurden 2,33 Promille festgestellt, bei der Frau 1,51. Mehr Nachrichten aus der Region gibt's wieder um 16:30.
1: Und damit zum Wetter mit Christian König. Christian, die Eisheiligen starten diesmal wohl punktgenau.
2: Überpünktlich würde ich sogar sagen. Wir merken es ja schon, der Wind wird immer ruppiger und es wird dann bis zum Abend schubweise Schauer geben und dann ist es auch Schritt für Schritt immer kälter. Haben wir jetzt anfänglich vielleicht sogar noch um die 18 Grad, sind es abends noch so etwa 12 und über Nacht mit etwas weniger Schauern und Wind dann gegen morgen nur 5 Grad. Morgen selbst haben wir dann den ersten Eisheiligen mit windig kalten Wolkenmix und immer wieder Schauern bei höchstens 9 bis 11 Grad. Das ist natürlich schon jämmerlich. Und vom Mittwoch bis Freitag bleibt es auch eher gemischt, windig und unterkühlt. Vielleicht am Mittwoch mal mit etwas mehr Sonne und weniger Wind. Über 12 bis 14 Grad geht's aber kaum.
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1: Hallo liebe Autofahrer, jetzt auf die Sekunde genau 4:04 an diesem Montagnachmittag. Ich habe die A3 für euch, Nürnberg Richtung Würzburg, zwischen Schlüsselfeld und Wieseltheid, hier stockender Verkehr. 2 Minuten zeigt sie aktuell an, der Zeitverlust, also das ist nicht der Rede wert, sollte sich auch bald auflösen. Die A70 Bamberg-Bayreuth zwischen Stadelhofen und Schirrerdorf. Hier ist die rechte Spur blockiert, da steht ein liegengebliebener LKW. Dann die A73 Suhl Richtung Bamberg. Da ist der Rastplatz Zugscooter Forst noch bis voraussichtlich ca. 19 Uhr heute Abend gesperrt. Die B505 Bamberg Richtung Höchstadt zwischen Zentpichhofen und Pommersfelden, zähfließender Verkehr plus 5 Minuten. Und Bamberg-Berliner Ring von Hallstatt kommend, ein Auffahrunfall an der Kreuzung Moosstraße, rechte Spur blockiert. Hier sind auch Personen auf der Straße, bitte erhöhte Vorsicht. Blitzer stehen, A73 in Bamberg Richtung Nürnberg, kurz vor der Ausfahrt Bamberg-Ost im 120er-Bereich. Langensendelbach in der Straße zum Berg, da sind 30 erlaubt. Am Ortseingang Strullendorf, einer von Bamberg kommend, beidseitig, dieser Anhänger, der da steht. Und Bamberg in der Buger Hauptstraße, auch da haben wir noch einen Tempo 30. Habt ihr auch was gesehen? Die Studio- und WhatsApp-Hotline 0951 98 29 029. Egal, wo ihr unterwegs seid, kommt gut und sicher ans Ziel.
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1: Hallo zusammen am Montagnachmittag. Normalerweise ist es ja so, dass die Müllabfuhr regelmäßig unsere Mülltonnen ausleert, auch die kommunalen größeren Mülleimer in Forchheim. Da gibt es aber einen Bereich, da klappt das nicht so gut mit entsprechenden Folgen. Darüber sprechen wir gleich ausführlich nach der Musik eures Lebens. Wir starten in den Feierabend am Montag mit Shawn Mendes und das hier ist Taylor Dane.

0: ist Radio Bamberg. Am Montagnachmittag, Shawn Mendes und YYY. In Veichheim herrscht momentan so ein bisschen dicke Luft. Schuld daran ist Papiermüll. Sehr viel Papiermüll. Denn in der Konrad-Roth-Straße quellen die Container über. Das geht so weit, dass Kartons sogar in Vorgärten liegen. Kerstin Rauschmeier aus unserer Nachrichtenredaktion. Was ist denn da los?
1: Ja, da geht's um ein Mehrfamilienhaus, der

0: städtischen Wohnungsbaugesellschaft GWS. Das wurde erst vor einem Jahr eröffnet. Moderne Holzhybridbauweise, 16 geförderte Wohnungen, also eigentlich ein echtes Vorzeigeprojekt. Aber jetzt beschweren sich die Anwohner über riesige Papiermüllberge. Bei Wind fliegen Kartons durch die Gegend, die Container sind komplett überfüllt. Und betroffen ist ausgerechnet wieder die Entsorgungsfirma Veolia, die ja im Landkreis schon öfter wegen nicht geleerter Tonnen in der Kritik stand.
1: Und warum wird der Müll dort offensichtlich nicht abgeholt?
0: Laut GWS-Chef Alexander Dworschak gab es schon direkt nach der Eröffnung Probleme mit der Müllentsorgung. Das hatte man erstmal gelöst. Jetzt heißt es offenbar plötzlich von Veolia, die Papiercontainer seien zu groß, die hätten Industrieformat und würden deshalb nicht mehr geleert. Die GWS hat inzwischen eine Sonderleerung beantragt und versucht, das Problem in den Griff zu bekommen. Veolia selbst war für eine Stellungnahme erstmal nicht erreichbar. Und zusätzlich regen sich die Nachbarn noch über die Außenbeleuchtung auf, weil die nachts dauerhaft brennt. Da will die GWS jetzt prüfen, ob Bewegungsmelder möglich sind.
1: Na, dann drücken wir mal die Daumen, dass auf jeden Fall diese Papiermüllberge in der Konrad-Roth-Straße in Forchheim bald Geschichte sind. Danke dir, Kerstin.

Westlife, Uptown Girl, das ist Radio Bamberg am Montagnachmittag. Ich weiß nicht, ob ihr schon was geplant habt, zwecks Abendessen heute Abend. Wenn nicht, dann macht euch keine zu großen Gedanken, denn heute an diesem 11. Mai ist auch Ist was du willst Tag, ja. Oder wie Hannibal Lecter sagen würde, Ist wen du willst Tag. Gleich vor Tops zum Start in den Feierabend. Und das hier ist Miley Cyrus mit Jaded.

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15: Um 16:30 im Studio Diana Weber. Ein Streit an der Mainlände in Eltmann in den Haßbergen ist in der Nacht auf Sonntag völlig eskaliert. Ein 19-Jähriger wurde dabei schwer verletzt. Die Polizei war mit mehreren Streifen vor Ort. Ein Mann wurde vorläufig festgenommen.
16: Laut Polizei geriet ein 32-Jähriger und ein 19-Jähriger zunächst in Streit. Kurz darauf soll der Ältere mit einer Machete zurückgekommen sein und den 19-Jährigen bedroht haben. Der junge Mann flüchtete daraufhin. Wenig später trafen die beiden in einem Hausflur erneut aufeinander. Dort kam es zu einem Gerangel. Dabei wurde der 19-Jährige schwer an der Hand verletzt. Zwei Finger wurden fast vollständig abgetrennt. Der 32-Jährige flüchtete danach, konnte aber nach einer größeren Fahndung an seiner Wohnadresse festgenommen werden. Anja Troll, Radio Bamberg, Nachrichtenredaktion.
15: Nach den ersten Vernehmungen wurde der Mann wieder entlassen. Die Ermittlungen laufen weiter. Die Sanierung des neuen Rathauses in Bamberg nimmt Fahrt auf. Im Auftrag des städtischen Immobilienmanagements werden aktuell erste Gerüste rund um das Gebäude am Maxplatz aufgebaut. Wie die Stadt jetzt mitteilt, sind die Bereiche an der Hauptwachstraße, am Eingang zum Maxplatz sowie der Innenhof des Rathauses betroffen. Die Gerüste sollen bis zum 19. Juni stehen bleiben. In dieser Zeit kann es zu kleineren Einschränkungen in der Hauptwachstraße kommen. Mit den Arbeiten starten erste Untersuchungen zur Vorbereitung der eigentlichen Sanierung. Dabei wird unter anderem die Bausubstanz geprüft und der Zustand der Fassaden genauer untersucht. Mit einer stimmungsvollen Eröffnung ist am Samstagabend die Veranstaltungsreihe Oberfranken leuchtet in Streitberg im Landkreis Forchheim gestartet. Mit künstlerisch anspruchsvollen und innovativen Inszenierungen verwandeln Lichtinstallationen den öffentlichen Raum in ein atmosphärisches Erlebnis. Die Reihe Oberfranken leuchtet organisiert der Verein Oberfranken Offensiv, um den jeweiligen Ort gezielt in einem neuen Licht zu präsentieren und neue Impulse zu liefern.

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1: In Bayern haben 2025 mehr Leute in der Pflege gearbeitet. Nach Zahlen der Arbeitsagentur waren im letzten Jahr knapp 257.000 Pflegekräfte sozialversicherungspflichtig beschäftigt, ein Plus von 1,2% im Vergleich zum Vorjahr. Knapp ein Drittel der Pflegekräfte hat ausländische Wurzeln. In deutschen Großstädten ist Erdgas out. Laut einer Auswertung des Bund von 38 Wärmeplänen planen die meisten Städte mehr Wärmenetze und lokale Wärmepumpen. Der Bund kritisiert, dass das zuletzt abgeänderte Heizungsgesetz die Wärmepläne durchkreuzen könnte. Stattdessen brauche es einen klaren Kurs auf erneuerbares Heizen und Unterstützung für die kommunalen Akteure. 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
2: Dankeschön, Diana. Und damit zum Wetter mit Christian König. Christian, auf Sonne und Wärme müssen wir in dieser Woche wohl verzichten.
3: Tja, der wärmste Tag, der ist heute eigentlich schon durch den Wind verweht. Jetzt wird's dann ruppig und mit Schauern auch Schritt für Schritt kälter. Über Nacht sind's dann nur noch 5, morgen höchstens 9 bis 11 Grad. Und die Windkälte ist da noch gar nicht mal mit eingerechnet. Und von Mittwoch bis Freitag ist es insgesamt gemischt, windig und unterkühlt mit 12 bis 14 Grad. Immer wieder sind Schauer dabei. Wenn überhaupt, dann ist der Mittwoch, also leider nicht der Vatertag, noch am freundlichsten mit zwischendurch mal Sonne und weniger Wind. Aber auf angenehme Maiwärme werden wir jetzt eine Weile warten müssen.
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2: 4:35, hallo liebe Autofahrer am Montagnachmittag mit dem Blick auf die A3 Nürnberg Richtung Würzburg zwischen Erlangen, Tennenlohe und Frauenaurach, 5 Kilometer zähfließend. Hier braucht ihr 10 Minuten länger. A70 Bamberg Richtung Bayreuth zwischen Stadelhofen und Schirrerdorf, rechte Spur blockiert, da steht ein liegengebliebener LKW, Obacht geben. Und 2 Blitzer, A73 Bamberg-Nürnberg, kurz vor der Ausfahrt Bamberg-Ost, hier sind 120 erlaubt. Und am Ortseingang Strullendorf von Bamberg kommend beidseitig.
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2: Habt ihr auch was gesehen? Die Studio- und WhatsApp-Hotline 0951 98 29 029. Egal, wo ihr unterwegs seid. Gute Fahrt!
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2: Schönen Nachmittag.

0: Nick Kershaw, Wouldn't It Be Good? Ab geht's in den Feierabend am Montag mit Radio Bamberg. Wie macht ihr das eigentlich, wenn ihr jemanden anruft? Setzt ihr euch da zum Beispiel gemütlich in den Sessel? Warum ich das frage? Es gibt da ein bestimmtes Phänomen.
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2: Also, ich kenn's von mir und vor allem kenne ich's von einem Kollegen. Wenn der telefoniert, dann geht er durch die Gegend. Der muss nicht mehr spazieren gehen, sondern der schrubbt seine Kilometer beim Telefonieren ab im Büro. Also hier. Und tatsächlich machen das viele Menschen. Beim Telefonieren gehen. Manchmal merken wir es nicht mal bewusst. Tatsächlich hat dieses Herumlaufen beim Telefonieren mit unserem Gehirn zu tun. Beim Gespräch fehlt ja ein wichtiger Teil der Kommunikation, die Körpersprache des anderen. Wir sehen keine Gestik, keine Mimik, keine Reaktionen. Das Gehirn versucht deshalb automatisch diesen Mangel auszugleichen. Und viele Menschen werden dabei selbst körperlich aktiv. Bewegen hilft dem Gehirn, Gedanken zu sortieren und Sprache flüssiger zu verarbeiten. Hinzu kommt, Gehen hält uns wach und konzentriert. Studien zeigen sogar, dass leichte Bewegung Denkprozesse anregen kann. Deshalb laufen viele Menschen besonders bei wichtigen oder emotionalen Gesprächen herum, oft schneller, je angespannter sie sind. Interessant auch, beim Telefonieren fehlt ja ein klares Ziel. Bei einem normalen Gespräch sitzen wir jemandem gegenüber. Am Telefon dagegen entsteht überschüssige Energie, die irgendwo hin muss. Und die landet oft in den Beinen. Manche Experten vergleichen das sogar mit einem uralten menschlichen Muster. Denken und Bewegung waren für unser Gehirn jahrtausende lang gekoppelt. Wer plante, diskutierte oder Probleme löste, war dabei meist irgendwie unterwegs, nicht bewegungslos auf einem Stuhl. Deshalb wird aus einem einfachen Telefonat plötzlich ein kleiner Spaziergang durchs Wohnzimmer.
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Katy Perry, I Kissed a Girl, Radio Bamberg. Am Montagnachmittag, heute starten also die Eisheiligen 2026 und die haben sowas von eine Punktlandung hingelegt, wenn wir mal rausschauen aus dem Wetter. Schlägt jetzt um. Naja, dann machen wir es uns eben drinnen gemütlich. Zum Beispiel mit Dennis Lloyd und Nevermind.

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9: Ich bin Joshua Heise. In der Debatte um Sozialreformen hat DGB-Chefin Fahimi mehr Respekt für Beschäftigte verlangt. In einer Grundsatzrede auf dem Bundeskongress des Deutschen Gewerkschaftsbundes wandte sie sich unter anderem gegen eine Aufweichung des 8-Stunden-Tags.
10: Auch diese Debatte ist nichts anderes als Ausdruck der Respektlosigkeit. Es ist ein Kniefall gegenüber den Arbeitgebern. Es ist ein Rückfall in die Arbeitszeiten von vor 1918, liebe Kolleginnen und Kollegen. Und so weit lassen wir uns nicht zurückwerfen. Finger weg von der Acht.
9: Fahimi wurde auf dem DGB-Kongress mit deutlicher Mehrheit für weitere 4 Jahre im Amt bestätigt. Wie kann die Bevölkerung entlastet werden? Nach dem Veto des Bundesrats gegen die Entlastungsprämie wollen Union und SPD rasch Alternativen finden. Regierungssprecher Cornelius kündigte vor dem morgigen Koalitionsausschuss in Berlin eine sehr zeitnahe Entscheidung an. Die Prämie von bis zu 1.000 Euro für Arbeitnehmer war am Freitag gescheitert. Stattdessen könnte jetzt die geplante Einkommenssteuerreform vorgezogen werden. Ein 17-Jähriger soll in Hamburg einen Terroranschlag geplant haben. Die Polizei hat ihn deshalb festgenommen. Nach Angaben der Generalstaatsanwaltschaft soll sich der Syrer von der Terrorgruppe Islamischer Staat inspiriert haben lassen. Mögliche Ziele waren ein Einkaufszentrum, eine Bar oder eine Polizeiwache. Der Jugendliche ist demnach schon am Donnerstag verhaftet worden. In deutschen Großstädten ist Erdgas out. Laut einer Auswertung des BUND von 38 Wärmeplänen planen die meisten Städte mehr Wärmenetze und lokale Wärmepumpen. Der BUND kritisiert, dass das zuletzt abgeänderte Heizungsgesetz die Wärmepläne durchkreuzen könnte. Stattdessen brauche es einen klaren Kurs auf erneuerbares Heizen und Unterstützung für die kommunalen Akteure. Große Ehre für den deutschen Schiedsrichter Daniel Siebert. Er wird am 30. Mai in Budapest das Champions-League-Finale zwischen Titelverteidiger Paris Saint-Germain und dem FC Arsenal leiten. Das hat der Deutsche Fußballbund mitgeteilt. Schon am 23. Mai wird in Berlin das DFB-Pokalfinale zwischen dem deutschen Meister FC Bayern München und dem Vorjahressieger VfB Stuttgart ausgetragen. Schiedsrichter beim Pokalfinale wird Sven Jablonski sein.
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11: Mit Diana Weber. Unbekannte haben am Wochenende in Steinwiesen im Kreis Kronach einen Traktor samt Holzspalter von einem Sportplatz gestohlen. Der Traktor ist inzwischen wieder aufgetaucht, vom Holzspalter fehlt aber weiterhin jede Spur. Das Fahrzeug wurde laut Polizei gestern in Thüringen entdeckt. Nach ersten Erkenntnissen geht die Polizei von einem Diebstahl aus. Der Schaden liegt insgesamt bei mehr als 16.000 Euro. Mehr Nachrichten aus der Region gibt's wieder um 5:30.
12: Und damit zum Wetter mit Christian König. Christian, diesmal haben Sie aber eine regelrechte Punktlandung hingelegt. Die Eis

0: einigen.
1: Überpünktlich würde ich sogar sagen. Wir merken es ja schon, der Wind wird immer ruppiger und es wird dann bis zum Abend schubweise Schauer geben und dann ist es auch Schritt für Schritt immer kälter. Haben wir jetzt anfänglich vielleicht sogar noch um die 18 Grad, sind es abends noch so etwa 12 und über Nacht mit etwas weniger Schauern und Wind dann gegen morgen nur 5 Grad. Morgen selbst haben wir dann den ersten Eisheiligen mit windig kalten Wolkenmix und immer wieder Schauern bei höchstens 9 bis 11 Grad. Das ist natürlich schon jämmerlich. Und von Mittwoch bis Freitag bleibt es auch eher gemischt, windig und unterkühlt. Vielleicht am Mittwoch mal mit etwas mehr Sonne und weniger Wind. Über 12 bis 14 Grad geht's aber kaum.
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4: Genau, 4:05. Hallo, liebe Autofahrer am Montagnachmittag. Wir schauen auf die A3 Nürnberg Richtung Würzburg. Zwischen Erlangen-Tennenlohe und Frauenaurach 1 Kilometer Stau. Da braucht ihr 5 Minuten länger. Dann die A73 Bamberg Richtung Suhl. Zwischen Bad Staffelstein und Lichtenfels 3 Kilometer zähfließend. Auch plus 5 Minuten. In der Gegenrichtung Suhl-Bamberg zwischen Lichtenfels Nord und Bad Staffelstein. Kurzentrum, 3 Kilometer Stau, aber an einer geräumten Unfallstelle mittlerweile. Noch braucht ihr 25 Minuten länger, das sollte jetzt aber alles mehr und mehr anrollen. Und im weiteren Verlauf auf der A73 Suhl-Bamberg noch ein Hinweis für den Rastplatz Zügshuter Forst. Der ist voraussichtlich bis heute Abend ca. 19 Uhr gesperrt. Blitzer stehen A73 Bamberg-Nürnberg kurz vor der Ausfahrt Bamberg-Ost im 120er-Bereich mal wieder und am Ortseingang Strullendorf von Bamberg kommend beidseitig. Habt ihr auch was gesehen? Die Studio- und WhatsApp-Hotline 0951 98 29 029. Dankeschön und gute Fahrt!
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4: Schönen Montagnachmittag zusammen. Heute früh wurde zum ersten Mal gezockt. Das heißt ja wieder, seit heute zocken für Urlaubsflocken. Wir füllen eure Urlaubskasse. Und auf den erfolgreichen Tag, ging dann gleich 200 Euro weg, blicken wir gleich nochmal zurück nach der Musik eures Lebens. Die kommt von Yazoo, Don't Go. Und vorher Ray Garvey und Cool Savage mit Is It Love. Schönen Feierabend euch.

0: Don't Go. Ab geht's in den Feierabend am Montag mit Radio Bamberg.
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0: Egal, ob's die Strandliege ist, die Kugel Eis oder die leckere Pizza am Abend, im Urlaub brauchen wir gefühlt an jeder Ecke den Geldbeutel. Deshalb gilt's, diesen vorm nächsten Urlaub nochmal kräftig aufzufüllen. Heute früh in Perfekt geweckt gab's die erste Chance dazu bei Stego und Fabi.
2: Liebe Helga, Frage Nummer 1 an diesem Montag. Sie heißen Mamertus, Pankratius, Servatius, Bonifatius und Kalte Sophie. Was startet heute?
3: Eisheiligen.
4: Und das ist schon mal richtig, 50 Euro.
3: Yes. Na, ich zocke.
2: Du zockst. Jawohl, das wollten wir hören. Frage Nummer 2. Auf der Plassenburg in Kulmbach gab es gestern die Live-Show, ein sehr gutes Quiz von Pro7. Wie heißen die beiden Moderatoren dieser Show mit Vornamen?
3: Joko und Klaas.
2: Jawohl!
3: Ich hab's geschafft.
4: Du hast es geschafft.
3: Oh mein Gott, danke.
4: 200
2: Wunderbar.
4: Urlaubsfunk.
0: Ja, also so einfach kann

Es gehen. Helga aus Schönbrunn im Steigerwald hat als erste bei der Ausgabe 2026 abgeräumt. Nächste Runde bei Zocken für Urlaubsflocken dann morgen früh wieder. Bewerben könnt ihr euch auf radio-bamberg.de.

Blunt, You're Beautiful, das ist Radio Bamberg zum Start in euren Montag, Feierabend. 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
9: Um 17:30 im Studio Diana Weber. Aufgepasst beim Online-Shopping. Hier tummeln sich besonders viele Cyberkriminelle, berichtet das Bundesamt für Sicherheit in der Informationstechnik. Letztes Jahr sind demnach mehr als 10% aller Internetnutzer in Deutschland Opfer von Online-Kriminalität geworden.
10: Ob Fake-Shops oder Online-Betrug, dafür ist die Zentralstelle Cybercrime Bayern mit Sitz bei der Generalstaatsanwaltschaft Bamberg zuständig. Sie hat sich in den letzten 10 Jahren zu einer der schlagkräftigsten Einheiten gegen Internetkriminalität in Deutschland entwickelt. Die Profis raten, misstrauisch sein bei Preisen, die deutlich unter dem Marktwert liegen, besonders an Aktionstagen wie dem Black Friday. Zur Fake-Shop-Erkennung sollte man das Impressum prüfen, Vorkasse als Zahlungsart meiden und nach Bewertungen suchen. Kerstin Rauschmeier, Radio Bamberg, Nachrichtenredaktion.
9: Die Sanierungsarbeiten an den östlichen Domtürmen in Bamberg werden jetzt im Mai fortgesetzt. Dafür ist die Einrüstung der Pforte am Nordostturm, also dem Eingang, erforderlich. Der Zugang zum Dom über die Marienpforte ist allerdings weitgehend möglich. Die Natursteinoberflächen werden im Rahmen der Sanierungsarbeiten unter anderem mit Hilfe eines Lasers gereinigt, das Fugenbild überarbeitet, die Steine auf Standsicherheit geprüft und bei Bedarf erneuert. Die Sanierungsarbeiten dienen dem Erhalt und der Sicherung des Bamberger Doms und der Bewahrung des UNESCO-Weltkulturerbes der Altstadt, heißt es vom staatlichen Bauamt. Bahnkunden in der Region müssen sich wieder auf Behinderungen einstellen. Wie die Deutsche Bahn mitteilt, fallen wegen Bauarbeiten an der Strecke zwischen Nürnberg und Forchheim einzelne S-Bahn-Verbindungen aus oder Haltestellen werden nicht angefahren. Das Ganze seit heute bis einschließlich Donnerstag kurz vor Mitternacht. Bahnkunden sollten sich vor Fahrtantritt in den digitalen Reiseauskunftsmedien oder in der App DB Navigator informieren.
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9: Mehr Respekt für Arbeitnehmer, das hat die Chefin des Deutschen Gewerkschaftsbundes Fahimi verlangt. Nach ihrer Wiederwahl beim DGB-Bundeskongress in Berlin sagte sie, die Beschäftigten in Deutschland seien fleißig, zuverlässig, kompetent und engagiert. Fahimi spielte auf politische Äußerungen zur Leistungsbereitschaft der Menschen an. Ein 17-Jähriger soll in Hamburg einen Terroranschlag geplant haben. Die Polizei hat ihn deshalb festgenommen. Nach Angaben der Generalstaatsanwaltschaft diente die Terrormiliz Islamischer Staat als Inspiration für den Jugendlichen. Mögliche Ziele waren ein Einkaufszentrum, eine Bar oder eine Polizeiwache. Mehr Nachrichten gibt's bei uns.

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1: Dankeschön, Diana. Und damit zum Wetter mit Christian König. Christian, Sonne und Maiwärme, daraus wird diese Woche eher nichts.
2: Tja, der wärmste Tag, der ist heute eigentlich schon durch den Wind verweht. Jetzt wird's dann ruppig und mit Schauern auch Schritt für Schritt kälter. Über Nacht sind's dann nur noch 5, morgen höchstens 9 bis 11 Grad. Und die Windkälte ist dann noch gar nicht mal mit eingerechnet. Und von Mittwoch bis Freitag ist es insgesamt gemischt, windig und unterkühlt mit 12 bis 14 Grad. Immer wieder sind Schauer dabei. Wenn überhaupt, dann ist der Mittwoch, also leider nicht der Vatertag, noch am freundlichsten mit zwischendurch mal Sonne und weniger Wind. Aber auf angenehme Maiwärme werden wir jetzt eine Weile warten müssen.
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1: Ziemlich genau 4:05 haben wir es jetzt. Hallo liebe Autofahrer am Montagnachmittag mit dem Blick auf die A73 Bamberg Richtung Suhl zwischen Bad Staffelstein, Kurzentrum und Lichtenfels Süd, Behinderungen nach einem Unfall. Und in der Gegenrichtung Suhl Bamberg zwischen Lichtenfels Nord und Bad Staffelstein, Kurzentrum, 3 Kilometer Stau. Da müsst ihr 10 Minuten obendrauf rechnen. Ein Blitzer steht am Ortseingang Strullendorf, von Bamberg kommen beidseitig. Habt ihr auch was gesehen? Die Studio- und WhatsApp-Hotline 0951 98 29 029. Dankeschön und gute Fahrt.
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1: Ich habe wieder die Musik eures Lebens zum Start in den Feierabend. Gleich David Guetta, Teddy Swims und Tones and I. Und das hier ist Phil Collins, Musik aus den 80ern. Studio. Habt einen tollen Start in den Feierabend am Montag.

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1: 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Der folgende Beitrag wird präsentiert von der Kirchenredaktion.
0: Ein Glaubensfest soll es werden. Am Mittwoch wird in Würzburg der 104. Katholikentag feierlich eröffnet. Bis Sonntag ist dann so einiges geboten, von Gottesdiensten und Begegnungen über politische Diskussionen bis hin zu einem bunten Musikprogramm. Und das Erzbistum Bamberg wird auch vertreten sein mit einem Infostand an der Friedensbrücke, so Sarah Kolling vom zuständigen Projektreferat.
2: Es stehen viele Dinge auf dem Programm. Bei unserem Stand ist das Thema Du bewegst die Welt dieses Jahr zentral, was auch unser Bistumsmotto ist. Und es werden drei verschiedene Freiwilligendienste vorgestellt, nämlich der Bundesfreiwilligendienst, das FSJ und der Freiwilligendienst weltwärts. Außerdem wollen wir einen bistumsweiten Prozess zum Thema Engagement, gelingendes Engagement starten. Und dazu wird es eine

0: ganz coole Disco-Kugel-Aktion geben.
1: Falls ihr euch für das Programm interessiert, ausführliche Infos gibt's auch im Netz unter katholikentag.de.

Who You bei Radio Bamberg. Schönen Start in euren Montag, Feierabend und wir sagen nochmal Glückwunsch, ja. Menowin Fröhlich im dritten Anlauf hat das endlich geschafft und hat Deutschland sucht den Superstar gewonnen. Für viele andere Nachwuchssänger wäre der Lebenstraum allerdings DSDS ohne Dieter Bohlen, ja.

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8: Ich bin Joshua Heise. Bundesjustizministerin Hubig will das Kindschaftsrecht ändern, damit es bei getrennten Eltern weniger Streit gibt. Ein Vorschlag: Wer gerade das Kind betreut, soll bei Alltagsentscheidungen allein bestimmen dürfen, ohne den Ex-Partner fragen zu müssen. Außerdem soll es kein Umgangsrecht mehr geben, wenn ein Elternteil gewalttätig gegenüber dem anderen war. Länder und Kommunen sollen nach Angaben von Finanzminister Klingbeil künftig mehr bei Reformplänen einbezogen werden. Dafür müsse gemeinsam an Kompromissen gearbeitet werden, inhaltlich wie finanziell. Konkret geht es um soziale Sicherheitssysteme und eine Einkommenssteuerreform. Der Bundesrat hatte am Freitag eine Entlastungsprämie von bis zu 1.000 Euro gestoppt, weil die Länder unzufrieden mit der Gegenfinanzierung waren. Der Sudetendeutsche Tag an Pfingsten soll heuer erstmals im tschechischen Brünn stattfinden. Da gibt's aber Gegenwind und Streit im dortigen Parlament. Bayerns Ministerpräsident Söder hat heute aber klargemacht, er fährt trotzdem nach Brünn.
9: Das ist ein Bekenntnis zu den Sudetendeutschen. Und um das positiv darzustellen, ich habe jetzt auch eine Einladung bekommen vom tschechischen Präsidenten Pavel am selben Tag und werde ihn dann noch am selben Tag nach Brünn dann in Prag in der Prager Burg besuchen auf seine Einladung, was mich sehr gefreut hat, weil ich finde, es ist ein sehr gutes Signal auch der Versöhnung.
8: Die Beziehungen zwischen Tschechen und Sudetendeutschen waren jahrzehntelang belastet. Nach dem Zweiten Weltkrieg waren rund 3 Millionen Deutsche aus der damaligen Tschechoslowakei vertrieben worden. Nach dem Ende der ungarischen Blockade haben die EU-Außenminister Sanktionen gegen radikale israelische Siedler im besetzten Westjordanland beschlossen. Damit will die EU ein Zeichen gegen die Gewalt von Siedlern setzen, die nach dem Terroranschlag der Hamas im Oktober 2023 immer wieder Palästinenser angreifen. Zu den Sanktionen gehören etwa das Einfrieren von Vermögen in der EU sowie Ein- und Durchreiseverbote. Der deutsche Kader für die Eishockey-Weltmeisterschaft in der Schweiz ist komplett. Bundestrainer Harold Kreis hat heute mit 3 Torhütern, 8 Verteidigern und 14 Stürmern die Reise nach Zürich angetreten. Mit dabei sind unter anderem der Münchner Spieler Fabio Wagner und Markus Weber von den Nürnberger Eistigers. Ihr erstes Spiel bestreitet die DEB-Auswahl dann am Freitag gegen Finnland.
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10: Mit Diana Weber. Nach Schüssen auf ein Haus in Stockheim im Landkreis Kronach teilt die Polizei jetzt mit, dass sich der Anfangsverdacht wegen eines versuchten Tötungsdelikts nicht erhärtet hat. Die beiden Tatverdächtigen seien wieder auf freiem Fuß. Zu den Eigentümern des beschossenen Hauses hatten sie vorher keine Beziehung. Jetzt ermittelt die Kripo Coburg zu den weiteren Hintergründen. Zur Tatwaffe erklärte die Polizei, dass es nach der derzeitigen Erkenntnissen eine Druckluftpistole war, mit der Stahlkugeln verschossen wurden. Der Vorfall hatte sich vorletztes Wochenende ereignet. Eine Kugel war direkt neben einer Frau eingeschlagen, die auf der Terrasse des Wohnhauses saß. Verletzt wurde niemand. Mehr Nachrichten aus der Region gibt's wieder um 6:30.
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11: Ab und zu Regen und kalte Böen begleiten uns noch weiter durch diesen Abend, bevor es in der Nacht ein bisschen ruhiger wird in Sachen Schauer und Wind, aber frisch. Die Frühwerte um 5, morgen maximal 9 bis 11 Grad. Es wird also wieder windig kalt mit Wolken und einzelnen Schauern.

0: Dank der Eisheiligen, ja. Und die Radio Bamberg Aussichten für Bamberg, Forchheim und die Region. Von Mittwoch bis Freitag geht's wechselhaft weiter windig und mit 12 bis 14 Grad maximal weiter unterkühlt und dazu eben immer wieder Regen.
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0: Schönen Montagabend, liebe Autofahrer, mit zwei Meldungen. A73 Bamberg-Suhl zwischen Bad Staffelstein-Kurzentrum und Lichtenfeld-Süd. Behinderungen nach einem Unfall. Und in der Gegenrichtung Suhl-Bamberg ein Hinweis für den Rastplatz Zügshuter Forst. Der ist voraussichtlich noch bis ca. 19 Uhr heute Abend gesperrt. Zwei Blitzer stehen, A73 Bamberg-Nürnberg, kurz vor der Ausfahrt Bamberg-Ost im 120er-Bereich. Und der Anhänger am Ortseingang Strüllendorf von Bamberg kommend, der blitzt beidseitig. Egal, wo ihr unterwegs seid, ich wünsche euch eine gute Fahrt.
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0: Hallo zusammen, am Montagabend, vielleicht habt ihr schon irgendwo mitbekommen, gesehen, ein Extremsportler aus Berlin hat im Death Valley in den USA eine unglaubliche Leistung hingelegt. Und wir haben hier in Bamberg ja auch so eine Extremläuferin und die werden wir gleich mal befragen, was sie zu dieser Leistung sagt. Nach der Musik eures Lebens, drei am Stück jetzt zum Start in den Feierabend. Wen haben wir denn mit dabei? Joe Cocker zum Beispiel, The Simple Things. Außerdem Alex Warren. Und das hier ist Batty Midler, Beast of Burden. Ich wünsche euch einen tollen Start rein in den Montag-Feierabend.

0: Mein Zuhause, meine Hits, Radio Bamberg am Montagabend. 600 Kilometer durch die Wüste Kaliforniens, extreme Hitze, kaum Schlaf und das alles in etwas mehr als 5 Tagen. Der Berliner Extremsportler Ada Sarchi hat mit seinem Lauf durchs Death Valley in den USA gerade Millionen Menschen beeindruckt, denn sie konnten ihn dabei die ganze Zeit im Livestream begleiten. Und ich spreche jetzt mit Silke Leikheim aus Bamberg. Sie ist selbst Extremläuferin und kennt Wüstenläufe aus eigener Erfahrung. Silke, hast du den Lauf auch verfolgt und wie ordnest du diese Leistung ein?
1: Ja, ich habe den Lauf ein bisschen verfolgt auf Insta. Ich muss ehrlich sagen, es ist wirklich eine unfassbare Leistung. Bei einigen Videos, die ich dann von ihm gesehen habe, bekam ich einfach Gänsehaut und auch wirklich zum Teil Tränen in den Augen, weil ich so diese einzelnen Momente schon sehr gut nachvollziehen konnte. Aber natürlich ist es schon einfach ein unglaublich krasses, hohes Leistungsniveau, was er da hat und was er da, diese Leistung, die er hier abgeliefert hat, wirklich unglaublich höchsten Respekt vor.
0: Sein Ziel von 600 Kilometern in 96 Stunden hat Sarchi zwar verpasst, trotzdem ist er bis zum Ende weitergelaufen. Wie viel ist bei so einer Belastung eigentlich noch Training und wie viel reine Kopfsache?
1: Ich finde es fast ein bisschen schade, dass es dieses Zeitlimit gab von 96 Stunden, weil schon allein 600 Kilometer durch das Death Valley zu laufen, ist natürlich schon eine unglaubliche Leistung. Auch hierfür natürlich braucht es ganz viel mentale Stärke, es dann trotzdem durchzuziehen. Die Erfahrung, die ich gemacht habe, ist, dass man seinen Körper irgendwann eigentlich gar nicht mal richtig spürt. Wenn dann dein Kopf sagt, laufe weiter, dann kann man es natürlich schon schaffen.
0: Jetzt kennst du die Bedingungen in der Wüste ja selbst sehr gut. Wie müssen wir uns das denn vorstellen, über 600 Kilometer durch diese Hitze zu laufen?
1: Mein längster Lauf waren 200 Kilometer durch die Sahara in Marokko. Ich sag mal so, es war gerade mit meinem Drittel von Adas Strecke. Aktuell kann ich mir eigentlich meine 200 Kilometer schon gar nicht mehr vorstellen. Aber ich muss sagen, wenn man da in so einem Wettkampfmodus ist, da gefühlt schlüpft man da in einen anderen Körper. Und ja, da ist schon viel, viel möglich, muss ich sagen.
0: Also Hut ab, der Berliner Extremsportler Ada Sarchi ist in etwas mehr als 5 Tagen 600 Kilometer durchs Death Valley in den USA gelaufen, begleitet von Millionen Menschen online und vielen Fans vor Ort. Wenn ihr seinen emotionalen Zieleinlauf nochmal sehen wollt, schaut gerne auf unsere Radio Bamberg Facebook-Seite oder auf Instagram.

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9: Um 6:30 im Studio Diana Weber. Bewegt. Unter diesem Motto steht die neue Saison 2026-27 der Bamberger Symphoniker. Im Mittelpunkt Werke von Ludwig van Beethoven, an dessen 200. Todestag im kommenden Jahr erinnert wird. Geplant sind unter anderem 4 komplette Beethoven-Zyklen in Bamberg, Wien, Prag und im Rheinland. Neben den großen Klassikern setzen die Bamberger Symphoniker aber auch auf neue Konzertformate und besondere Projekte. Intendant Markus Rudolf Axt bei der Präsentation der neuen Saison am Nachmittag im Radio Bamberg Interview.
10: Ich freue mich besonders auf eine szenische Aufführung von Janáčeks Oper Jenufa mit Jakub Ruscha. Das ist für das Orchester eine tolle Chance, die nicht so oft vorkommt, dass wir wirklich im Opernkram eine szenische Opernaufführung begleiten dürfen in Brünn, in Jakub Ruschas Heimatstadt, und auf eine ganze Reihe von namhaften Gastdirigentinnen und Dirigenten, die bei uns auftauchen.
9: Außerdem tragen die Bamberger Symphoniker ihren Klang auch in der kommenden Saison wieder in die Welt hinaus. Geplant sind unter anderem Konzerte in Belgien, Italien, Österreich und Tschechien. Die Sanierung des neuen Rathauses in Bamberg nimmt Fahrt auf. Im Auftrag des städtischen Immobilienmanagements werden aktuell erste Gerüste rund um das Gebäude am Maximiliansplatz aufgebaut. Wie die Stadt jetzt mitteilt, sind die Bereiche an der Hauptwachstraße, am Eingang zum Maxplatz sowie der Innenhof des Rathauses betroffen. Die Gerüste sollen bis zum 19. Juni stehen bleiben. In dieser Zeit kann es zu kleineren Einschränkungen in der Hauptwachstraße kommen. Mit den Arbeiten starten erste Untersuchungen zur Vorbereitung der eigentlichen Sanierung. Dabei wird unter anderem die Bausubstanz geprüft und der Zustand der Fassaden genauer untersucht.
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9: Bundesjustizministerin Hubig will das Kindschaftsrecht ändern, damit es bei getrennten Eltern weniger Streit gibt. Ein Vorschlag: Wer gerade das Kind betreut, soll bei Alltagsentscheidungen allein bestimmen dürfen, ohne den Ex-Partner fragen zu müssen. Außerdem soll es kein Umgangsrecht mehr geben, wenn ein Elternteil gewalttätig gegenüber dem anderen war. Nach dem Ende der ungarischen Blockade haben die EU-Außenminister Sanktionen gegen radikale israelische Siedler im besetzten Westjordanland beschlossen. Damit will die EU ein Zeichen gegen die Gewalt von Siedlern setzen, die nach dem Terroranschlag der Hamas im Oktober 2023 immer wieder Palästinenser angreifen. Zu den Sanktionen gehören etwa das Einfrieren von Vermögen in der EU sowie Ein- und Durchreiseverbote. 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

0: Das Wetter für die Region.
1: Jetzt am Abend kann es immer wieder noch nass von oben kommen, dazu kalte Böen. In der Nacht lassen aber Schauer und Wind nach. Es wird frisch um die 5. Morgen nur noch 9 bis 11 Grad maximal. Die Eisheiligen lassen grüßen mit windig kalten Wolkenmix und einzelnen Schauern. Die Radio Bamberg Aussichten für Bamberg, Forchheim und die Region. Von Mittwoch bis Freitag bleibt's wechselhaft. Windig und unterkühlt. Immer mal wieder ist Regen mit dabei. Und im Schnitt kriegen wir kaum über 12 bis 14 Grad.
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1: Schönen Montagabend zusammen, jetzt drei am Stück. Auf dem Weg in euren Feierabend vorneweg Mark Forster.
2: Ja.

0: Music Play, ab geht's in den Feierabend mit Radio Bamberg. Was haben wir im Frühjahr nicht schon für besondere Musiktage gehabt? Von den 70ern bis zu den 2000ern haben wir jedes Jahrzehnt gefeiert. Und am Freitag, weil Brückentag, für die meisten zumindest von uns, haben wir nochmal eine Überraschung für euch. Denn dann gibt's den Alles auf Deutsch-Tag bei Radio Bamberg. Heißt, dann spielen wir von früh bis spät nur deutschsprachige Hits. Wie zum Beispiel diese hier.
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Lukas und Someone to You bei Radio Bamberg. Ich bin Michi Eichler und einen habe ich noch, und zwar eine Geschichte aus Norwegen, genauer gesagt aus der Nähe von Oslo. Dort hat ein 6-jähriger Schüler während einer Klassenfahrt einen Sensationsfund gemacht. Das heißt, hat er ein rostiges Metallstück in der Erde entdeckt, das sich später als ein etwa 1300 Jahre altes Schwert aus der frühen Wikingerzeit herausstellte. Die Lehrer hatten es ihm übrigens schnell weggenommen, weil er sein Pausenbrot damit halbieren wollte. Euch jetzt einen schönen Abend und morgen hören wir uns wieder.

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16: Ich bin Joshua Heise. Altkanzler Schröder als Vermittler im Ukraine-Krieg. Die EU-Außenminister sind da skeptisch. Kreml-Chef Putin hatte Schröder für den Posten vorgeschlagen. Die EU-Außenbeauftragte Kallas entgegnete, Schröder sei ein Lobbyist russischer Staatskonzerne gewesen. Es sei also klar, warum Putin

0: ihn vorschlage. Auch die Ukraine lehnt den Vorschlag ab. Die viel zitierte Sehnsucht der Deutschen nach dem Landleben ist einer Studie zufolge größtenteils ein Mythos. Das Bundesinstitut für Bau-, Stadt- und Raumforschung hat rund 1000 Menschen befragt. Demnach ziehen vor allem Familien aufs Land, aber nicht, weil sie unbedingt aufs Land wollen, sondern unter anderem, weil das Wohnen in der Stadt zu teuer ist. Phishing, Betrug, fremde Zugriffe. Jeder 9. Internetnutzer in Deutschland wurde im vergangenen Jahr Opfer von Cyberkriminalität. Diana Kramer mit weiteren Einzelheiten.
1: Besonders häufig schlagen die beim Online-Shopping zu. Hier liegt der Anteil bei rund einem Fünftel. Dahinter kommen Hackerangriffe auf Online-Accounts, Betrug beim Online-Banking und Phishing-Attacken. Fast 9 von 10 Menschen, die Opfer von Cyberkriminellen geworden sind, ist dadurch ein Schaden entstanden, oft finanzieller Art. Trotzdem schützen sich laut Studie hierzulande nach wie vor nur wenige Nutzer aktiv vor Cyberattacken.
0: Nach dem Hunter-Virus-Ausbruch auf einem Kreuzfahrtschiff ist eine Kontaktperson zurück nach Bayern gebracht worden. Die Person sei am Nachmittag in der Klinik München-Schwabing angekommen und bleibe dort vorerst in einem isolierten Zimmer in Quarantäne, teilten die Behörden mit. Sie habe derzeit keine Symptome. 3 weitere Deutsche waren nach der Evakuierung des Schiffes auf Teneriffa ausgeflogen worden. Die amerikanische Profi-Football-Liga NFL kommt auch dieses Jahr wieder nach München. Und jetzt steht auch fest, wann. Am 15. November spielt das Team der Detroit Lions in der Arena in Fröttmanning. Beginn der Partie soll um 15.30 Uhr sein. Gegen wen es für die Lions im Germany-Game geht, wird dann diesen Mittwoch bekannt gegeben. Da werden alle internationalen NFL-Spiele der Saison 2026 verkündet. 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
1: 11. Mai 1992. Dr. Alban steigt in die Charts ein.
2: It's my life.
1: It's My Life heißt der Song, der sich ganze 8 Wochen auf Platz 1 der deutschen Singlecharts hält. Der Song ist aber auch europaweit ein Erfolg. Auch in Schweden und Österreich erreicht er die Chartspitze. In der Schweiz und Großbritannien wird er zur Nummer 2. Dr. Alban heißt eigentlich Alban Osumanuapa. Er wächst in Nigeria auf und geht mit 18 nach Schweden. Da studiert er Zahnmedizin. Neben

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2: Ich bin Joshua Heise. Der Vorschlag von Kreml-Chef Putin, Altkanzler Schröder in Friedensgespräche zum Ukraine-Krieg einzubinden, stößt in der EU und der Ukraine auf deutliche Ablehnung. Das wäre nicht sehr klug, erklärte die EU-Chefdiplomatin Kallas am Rande eines Außenministertreffens in Brüssel. Dieter Ebeling berichtet.
3: Schröder sei ein Lobbyist für russische Staatsunternehmen gewesen, sagte Kallas. Es sei doch klar, warum Putin ihn gerne als Vermittler haben wolle. Auch der ukrainische Außenminister lehnte Schröder eindeutig ab. Es gäbe viele andere würdige Persönlichkeiten. Von einem Ablenkungsmanöver sprach die schwedische Außenministerin. Der deutsche Staatsminister Kirchbaum wollte da nicht widersprechen.
2: Das Bundesfinanzministerium warnt vor neuen KI-Modellen als Cyberwaffe. Die Software Claude Mythos des US-Unternehmens Anthropic scannt automatisch nach Sicherheitslücken in Betriebssystemen und Browsern und liefert gleich die passenden Angriffswerkzeuge mit. Bislang hat Anthropic nur ausgewählten Organisationen Zugang zu dem Tool gewährt. Das Ministerium fordert jetzt aber vom Finanzsektor, die Cybersicherheit zu erhöhen. Der 17-jährige Verdächtige, der in Hamburg einen Terroranschlag geplant haben soll, sitzt jetzt in Untersuchungshaft. Das hat die Generalstaatsanwaltschaft mitgeteilt. Demnach stellten Ermittler bei der Durchsuchung seiner Wohnung Gegenstände sicher, mit denen Sprengkörper gebaut werden können. Der Jugendliche mit syrischem Pass soll vom IS zu den Anschlagsplänen inspiriert worden sein. Die Waffenruhe zwischen den USA und dem Iran steht nach den Worten von US-Präsident Trump vor dem Ende. Er nannte den iranischen Vorschlag zur Beendigung des Krieges dämlich. Trump kritisiert, der Iran habe zunächst zugestimmt, dass die USA angereichertes Uran außer Landes schaffen, dann aber seine Meinung geändert. Der Iran fordert jetzt Reparationen für Kriegsschäden, volle Souveränität über die Straße von Hormuz und ein Ende der Sanktionen. Diese Dekadenzschau wird es auf dem Oktoberfest in Zukunft nicht mehr geben. Der Stadtrat hat Champagnerduschen auf der Wiesn verboten. Diese Praxis sei nicht nur Lebensmittelverschwendung, sondern passe auch nicht zum Charakter des Volksfestes. Die Süddeutsche Zeitung zitierte aus Rathauskreisen, man wolle nicht, dass die Wiesn zum Ballermann verkomme. Yeah.
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1: Ich bin Joshua Heise. Der Vorschlag von Kreml-Chef Putin, Altkanzler Schröder in Friedensgespräche zum Ukraine-Krieg einzubinden, stößt in der EU und der Ukraine auf deutliche Ablehnung. Das wäre nicht sehr klug, erklärte die EU-Chefdiplomatin Kallas am Rande eines Außenministertreffens in Brüssel. Dieter Ebeling berichtet.
2: Schröder sei ein Lobbyist für russische Staatsunternehmen gewesen, sagte Kallas. Es sei doch klar, warum Putin ihn gerne als Vermittler haben wolle. Auch der ukrainische Außenminister lehnte Schröder eindeutig ab. Es gäbe viele andere würdige Persönlichkeiten. Von einem Ablenkungsmanöver sprach die schwedische Außenministerin. Der deutsche Staatsminister Kirchbaum wollte da nicht widersprechen.
1: Diese Dekadenzschau wird es auf dem Oktoberfest in Zukunft nicht mehr geben. Der Stadtrat hat Champagnerduschen auf der Wiesn verboten. Diese Praxis sei nicht nur Lebensmittelverschwendung, sondern passe auch nicht zum Charakter des Volksfestes. Die Süddeutsche Zeitung zitierte aus Rathauskreisen, man wolle nicht, dass die Wiesn zum Ballermann verkomme.
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9: Ich bin Joshua Heise. Verbraucher in Deutschland sollen schnell entlastet werden. Wie genau will die Bundesregierung bald entscheiden, heißt es von Regierungssprecher Cornelius, ohne genauere Zeitangaben. Die 1.000 Euro Entlastungsprämie war am Freitag im Bundesrat gescheitert.

0: erweitert. Die Grünen schlagen nun eine Senkung der Stromsteuer vor. Der Deutsche Mittelstandsbund plädiert für eine Reform der Einkommenssteuer. Drohnen, die bis zu 1500 Kilometer fliegen können. Das wollen Deutschland und die Ukraine laut Verteidigungsminister Pistorius gemeinsam entwickeln. Weiter betonte er bei seinem Besuch in Kiew die enge militärische Zusammenarbeit der beiden Länder. Außerdem soll Deutschland weiter ukrainische Soldaten ausbilden, auch nach einem möglichen Waffenstillstand. Nach dem Hunter-Virus-Ausbruch auf dem Kreuzfahrtschiff Hondius hat sich der Kapitän jetzt erstmals öffentlich geäußert. In einer Videobotschaft dankte er der Besatzung und den Passagieren für ihr Verhalten während der Krise. Das Schiff liegt derzeit vor Teneriffa. Thomas Bleskin berichtet.
1: Der aus Polen stammende Kapitän sprach von extrem anstrengenden Wochen an Bord der Hondius. Gleichzeitig habe er aber erlebt, wie groß Fürsorge, Zusammenhalt und gegenseitiges Vertrauen selbst unter schwierigen Bedingungen sein können. Das Schiff war gestern an der spanischen Ferieninsel Teneriffa angekommen. Heute werden die restlichen Passagiere und ein Großteil der Besatzung evakuiert. Anschließend soll die Hondius nach Rotterdam fahren.
0: Die viel zitierte Sehnsucht der Deutschen nach dem Landleben ist einer Studie zufolge größtenteils ein Mythos. Das Bundesinstitut für Bau-, Stadt- und Raumforschung hat rund 1000 Menschen befragt. Demnach ziehen vor allem Familien aufs Land, aber nicht, weil sie unbedingt aufs Land wollen, sondern unter anderem, weil das Wohnen in der Stadt zu teuer ist. In Bayern haben 2025 mehr Leute in der Pflege gearbeitet. Nach Zahlen der Arbeitsagentur waren im letzten Jahr knapp 257.000 Pflegekräfte sozialversicherungspflichtig beschäftigt. Ein Plus von 1,2% im Vergleich zum Vorjahr. Knapp ein Drittel der Pflegekräfte hat ausländische Wurzeln. Der Chef der Regionaldirektion Schmitz betont deshalb, ohne diese Menschen bekämen wir die Pflege gar nicht organisiert. Yeah.
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2: Ich bin Joshua Heise. Verbraucher in Deutschland sollen schnell entlastet werden. Wie genau will die Bundesregierung bald entscheiden, heißt es von Regierungssprecher Cornelius, ohne genauere Zeitangaben. Die 1.000 Euro Entlastungsprämie war am Freitag im Bundesrat gescheitert.

0: erweitert. Die Grünen schlagen nun eine Senkung der Stromsteuer vor. Der Deutsche Mittelstandsbund plädiert für eine Reform der Einkommenssteuer. In Bayern haben 2025 mehr Leute in der Pflege gearbeitet. Nach Zahlen der Arbeitsagentur waren im letzten Jahr knapp 257.000 Pflegekräfte sozialversicherungspflichtig beschäftigt. Ein Plus von 1,2% im Vergleich zum Vorjahr. Knapp ein Drittel der Pflegekräfte hat ausländische Wurzeln. Der Chef der Regionaldirektion Schmitz betont deshalb, ohne diese Menschen bekämen wir die Pflege gar nicht organisiert. Yeah.
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1: Ich bin Katrin Steinberger. Bundesjustizministerin Rubig will getrennten Eltern mehr Flexibilität ermöglichen. So soll zum Beispiel jeder Elternteil während der Kinderbetreuungszeit allein über Alltagsangelegenheiten des Kindes entscheiden dürfen, ohne Absprache mit dem oder der Ex. Außerdem sollen gewalttätige Ex-Partner kein oder ein eingeschränktes Umgangsrecht mit dem Kind bekommen. Und Kinder ab 14 Jahren sollen bei bestimmten Vereinbarungen gefragt werden müssen. In der Debatte um Sozialreformen verlangt DGB-Chefin Fahimi mehr Respekt für Beschäftigte. In einer Grundsatzrede auf dem Bundeskongress des Deutschen Gewerkschaftsbundes wandte sie sich unter anderem gegen eine Aufweichung des 8-Stunden-Tags.
2: Auch diese Debatte ist nichts anderes als Ausdruck der Respektlosigkeit. Es ist ein Kniefall gegenüber den Arbeitgebern. Es ist ein Rückfall in die Arbeitszeiten von vor 1918, liebe Kolleginnen und Kollegen. Und so

0: Lassen wir uns nicht zurückwerfen. Finger weg von der Acht.
1: Fahimi wurde auf dem DGB-Kongress mit deutlicher Mehrheit für weitere 4 Jahre im Amt bestätigt. Seit Beginn der verschärften Grenzkontrollen sind an die 35.000 Menschen an den deutschen Grenzen zurückgewiesen worden. Das geht aus Zahlen des Bundesinnenministeriums hervor. Außerdem wurden über 1.400 Schleuser und fast 9.000 Personen mit Haftbefehl festgenommen. Seit Mai letzten Jahres werden auch Asylbewerber zurückgewiesen. Davor waren es nur Menschen ohne Asylgesuch sowie Menschen mit Wiedereinreisesperre. Griechenland geht gegen Massentourismus vor. Laut den Plänen der zuständigen Ministerin sollen auf stark frequentierten Inseln wie Rhodos, Kos, Santorini und Mykonos in Zukunft nur noch Hotels mit maximal 100 Betten gebaut werden. Außerdem dürfen neue Gebäude nur noch mit einem Abstand von 25 Metern zum Meer gebaut werden. Das soll die Küsten besser schützen. Bayerns Medienminister Herrmann hat den Verlagen Unterstützung gegen die Übermacht von Internetriesen wie Google und Amazon zugesagt. Die Staatsregierung wolle die Marktmacht solcher Plattformen regulieren und mehr Sichtbarkeit für redaktionelle Medien im Netz schaffen. Der Verband Bayerischer Zeitungsverleger fordert zum Beispiel, dass große Plattformen ihre Inhalte nicht mehr ungefragt nutzen und damit eigene Produkte aufbauen dürfen.
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2: Ich bin Katrin Steinberger. Bundesjustizministerin Rubig will getrennten Eltern mehr Flexibilität ermöglichen. So soll zum Beispiel jeder Elternteil während der Kinderbetreuungszeit allein über Alltagsangelegenheiten des Kindes entscheiden dürfen, ohne Absprache mit dem oder der Ex. Außerdem sollen gewalttätige Ex-Partner kein oder ein eingeschränktes Umgangsrecht mit dem Kind bekommen. Und Kinder ab 14 Jahren sollen bei bestimmten Vereinbarungen gefragt werden müssen. Bayerns Medienminister Herrmann hat den Verlagen Unterstützung gegen die Übermacht von Internetriesen wie Google und Amazon zugesagt. Die Staatsregierung wolle die Marktmacht solcher Plattformen regulieren und mehr Sichtbarkeit für redaktionelle Medien im Netz schaffen. Der Verband Bayerischer Zeitungsverleger fordert zum Beispiel, dass große Plattformen ihre Inhalte nicht mehr ungefragt nutzen und damit eigene Produkte aufbauen dürfen.
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1: Ich bin Katrin Steinberger. Die Evakuierung der Honduras ist abgeschlossen. Eine letzte Gruppe mit 28 Menschen hat nach dem Hunter-Virus-Ausbruch das Kreuzfahrtschiff verlassen. Das nimmt jetzt Kurs auf die Niederlande. Thomas Pleskin, davor hat sich der Kapitän in einer Videobotschaft nochmal gemeldet.
2: Der aus Polen stammende Kapitän sprach von extrem anstrengenden Wochen an Bord der Honduras. Gleichzeitig habe er aber erlebt, wie groß Fürsorge, Zusammenhalt und gegenseitiges Vertrauen selbst unter schwierigen Bedingungen sein können. Er wünschte allen Passagieren und Crewmitgliedern eine sichere Heimreise.
1: Rheinmetall und die Telekom wollen zusammen ein Schutzschild gegen Drohnen und Sabotage entwickeln. So sollen Städte und wichtige Einrichtungen besser geschützt werden. Beide Firmen bündeln ihre Erfahrung und setzen auf moderne Technik. Immer mehr Drohnen werden über Mobilfunk gesteuert, was die Erkennung schwieriger macht. Die Telekom will dafür ihr Mobilfunknetz als Riesenradar einsetzen. In Augsburg sind heute 5 Jugendliche als Pädophilenjäger zu Bewährungsstrafen und 80 Stunden gemeinnütziger Arbeit verurteilt worden. Sie hatten einen Mann über eine Chatgruppe in den Wald gelockt, mit einer falschen Pistole bedroht und geschlagen. Dabei haben sie ihm Handy und Schlüssel geklaut und sind später bei ihm eingebrochen. 3 von ihnen haben dem Opfer fast 1.000 Euro Schmerzensgeld gezahlt. Immer mehr Menschen in Deutschland leben auf zu engem Raum. Mittlerweile ist es etwa jeder 9. Das Statistische Bundesamt meldet, fast 17% der Bevölkerung wohnen in überbelegten Wohnungen, also in Wohnungen mit zu wenig Zimmern für die Anzahl der Bewohner.

0: Vor 5 Jahren waren das noch etwas über 10%. Besonders betroffen sind Erwachsene mit ausländischer Staatsangehörigkeit. Baden-Württemberg hat jetzt offiziell eine neue Landesregierung. Grüne und CDU haben in Stuttgart den Koalitionsvertrag für die nächsten 5 Jahre unterzeichnet. Der sieht unter anderem ein kostenloses und verpflichtendes letztes Kindergartenjahr vor. Neuer Ministerpräsident soll der Grüne Cem Özdemir werden. Sein Stellvertreter der Christdemokrat Manuel Hagel. Grüne und CDU regieren seit 2016 zusammen im Südwesten.
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1: Ich bin Katrin Steinberger. Die Evakuierung der Honduras ist abgeschlossen. Eine letzte Gruppe mit 28 Menschen hat nach dem Hunter-Virus-Ausbruch das Kreuzfahrtschiff verlassen. Das nimmt jetzt Kurs auf die Niederlande. Thomas Pleskin, davor hat sich der Kapitän in einer Videobotschaft nochmal gemeldet.
2: Der aus Polen stammende Kapitän sprach von extrem anstrengenden Wochen an Bord der Honduras. Gleichzeitig habe er aber erlebt, wie groß Fürsorge, Zusammenhalt und gegenseitiges Vertrauen selbst unter schwierigen Bedingungen sein können. Er wünschte allen Passagieren und Crewmitgliedern eine sichere Heimreise.
1: In Augsburg sind heute 5 Jugendliche als Pädophilenjäger zu Bewährungsstrafen und 80 Stunden gemeinnütziger Arbeit verurteilt worden. Sie hatten einen Mann über eine Chatgruppe in den Wald gelockt, mit einer falschen Pistole bedroht und geschlagen. Dabei haben sie ihm Handy und Schlüssel geklaut und sind später bei ihm eingebrochen. 3 von ihnen haben dem Opfer fast 1.000 Euro Schmerzensgeld gezahlt.
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1: Ich bin Katrin Stahlberger. Bundesjustizministerin Hubig will das Kinderschaftsrecht ändern, damit es bei getrennten Eltern weniger Streit gibt. Ein Vorschlag ist, wer gerade das Kind betreut, soll bei Alltagsentscheidungen allein bestimmen dürfen, ohne den Ex-Partner fragen zu müssen. Außerdem soll es kein Umgangsrecht mehr geben, wenn ein Elternteil gewalttätig gegenüber dem anderen war. Deutschland ist aktuell als Urlaubsziel richtig beliebt. Hotels und Pensionen haben im März einen starken Anstieg bei den Übernachtungen erlebt. Insgesamt waren es rund 34 Millionen. Das sind über 3% mehr als im März 2025. Diana Kramer, woran liegt denn das?
2: Urlaub machen, ohne ins Ausland zu reisen, boomt weiter, zeigen die Zahlen. Mehr als 28 Millionen Übernachtungen waren im März inländische Gäste. Gefragt waren vor allem die deutschen Skigebiete und die Küsten. Bei Gästen aus dem Ausland sank die Zahl der Übernachtungen dagegen leicht, was aber auch an den Wintermonaten liegen könnte. Traditionell reisen vor allem im Frühjahr und Sommer viele von auswärts nach Deutschland.
1: Bundesfinanzminister Klingbeil will den Kampf gegen Geldwäsche verbessern, aber keine neue Behörde dafür schaffen. Pläne für ein eigenes Bundesamt sind damit endgültig vom Tisch. Stattdessen soll die zentrale Stelle für Geldwäschebekämpfung beim Zoll bleiben. Sie soll aber unabhängiger werden und mehr Befugnisse bekommen. Spezialisierte Zolleinheiten sollen bundesweit große Geldwäschefälle verfolgen, so das Redaktionsnetzwerk Deutschland. In Bayern gibt es immer mehr, die in der Pflege arbeiten. Letztes Jahr waren es rund 257.000 und damit 1,7% mehr als im Jahr davor. Während es in anderen Jobs wegen der schlechten Wirtschaft kaum neue Stellen gibt, bleibt die Pflege ein sicherer Arbeitsplatz. Fast ein Drittel der Pflegekräfte kommt aus dem Ausland. Ohne sie würde die Pflege hier gar nicht funktionieren, so die Arbeitsagentur. Die amerikanische Profi-Football-Liga NFL kommt auch dieses Jahr wieder nach München und jetzt steht auch fest, wann. Am 15. November spielt das Team der Detroit Lions in der Arena in Fröttmanning.

0: Die Partie soll um 3:30 Uhr nachmittags sein. Gegen wen es für die Lions im Germany Game geht, wird morgen bekannt gegeben.
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1: Ich bin Katrin Steinberger. Bundesjustizministerin Hubig will das Kinderschaftsrecht ändern, damit es bei getrennten Eltern weniger Streit gibt. Ein Vorschlag ist, wer gerade das Kind betreut, soll bei Alltagsentscheidungen allein bestimmen dürfen, ohne den Ex-Partner fragen zu müssen. Außerdem soll es kein Umgangsrecht mehr geben, wenn ein Elternteil gewalttätig gegenüber dem anderen war. In Bayern gibt es immer mehr, die in der Pflege arbeiten. Letztes Jahr waren es rund 257.000 und damit 1,7% mehr als im Jahr davor. Während es in anderen Jobs wegen der schlechten Wirtschaft kaum neue Stellen gibt, bleibt die Pflege ein sicherer Arbeitsplatz. Fast ein Drittel der Pflegekräfte kommt aus dem Ausland. Ohne sie würde die Pflege hier gar nicht funktionieren, so die Arbeitsagentur.
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1: Ich bin Katrin Steinberger. Der Koalitionsausschuss befasst sich heute mit der Steuerreform und die klappt nur, wenn zum Beispiel Spitzenverdiener mehr belastet werden, sagt SPD-Chef und Finanzminister Klingbeil. Nur so könnten Menschen mit mittlerem Verdienst entlastet werden. Unionsfraktionschef Spahn schlägt im Podcast Table Briefings vor, einfach pauschal Subventionen und Steuervergünstigungen zu kürzen, und zwar um 5%. Das Bundesfinanzministerium warnt vor neuen KI-Programmen, die als Cyberwaffe genutzt werden könnten. Die Software Claude Mathers von Anthropic findet automatisch Schwachstellen in Computern und liefert gleich die passenden Werkzeuge für Angriffe mit. Bisher dürfen nur bestimmte Organisationen dieses Tool nutzen. Das Ministerium fordert jetzt Banken und andere Finanzfirmen auf, ihre Sicherheit zu verbessern. Ein 17-Jähriger soll in Hamburg einen Terroranschlag geplant haben. Die Polizei hat ihn deshalb festgenommen. Nach Angaben der Generalstaatsanwaltschaft soll sich der Syrer von der Terrorgruppe Islamischer Staat inspiriert haben lassen. Mögliche Ziele waren ein Einkaufszentrum, eine Bar oder eine Polizeiwache. Der Jugendliche ist demnach schon am Donnerstag verhaftet worden. Griechenland zieht die Reißleine. Das Urlaubsland will den Massentourismus auf vielen Inseln und in beliebten Ferienorten stärker begrenzen und gleichzeitig Natur und Landschaft besser schützen. Takis Zaphos über die neuen Regeln.
2: Überfüllte Bars, Cafés und Tavernen. Und es ist laut, sehr laut. Rund um die Uhr. Besonders betroffen sind Inseln wie Santorini und Mykonos. Dort sollen neue Hotels stark begrenzt werden auf maximal 100 Betten. Und ganz wichtig, in einem 25 Meter Streifen entlang der Küsten ist Neubau künftig verboten.
1: Die Deutsche Bahn will sich in Zukunft mehr aufs Bahnfahren konzentrieren und weniger auf andere Geschäfte wie Fahrrad- oder Mietwagenverleih. Angebote für die sogenannte erste und letzte Meile soll es nur noch geben, wenn sie auch wirklich Geld bringen, sagt Bahnchefin Palla dem Stern jetzt. Bahnbauprojekte im Ausland, wie zum Beispiel in Indien oder Uruguay, sollen mittelfristig komplett wegfallen.
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1: Ich bin Katrin Steinberger. Der Koalitionsausschuss befasst sich heute mit der Steuerreform und die klappt nur, wenn zum Beispiel Spitzenverdiener mehr belastet werden, sagt SPD-Chef und Finanzminister Klingbeil. Nur so könnten Menschen mit mittlerem Verdienst entlastet werden. Unionsfraktionschef Spahn schlägt im Podcast Table Briefings vor, einfach pauschal Subventionen und Steuervergünstigungen zu kürzen, und zwar um 5%. Das Bundesfinanzministerium warnt vor neuen KI-Programmen, die als Cyberwaffe genutzt werden könnten. Die Software Claude Mathers von Anthropic findet automatisch Schwachstellen in Computern und liefert gleich die passenden Werkzeuge für Angriffe mit. Bisher dürfen nur bestimmte Organisationen dieses Tool nutzen. Das Ministerium fordert jetzt Banken und andere Finanzfirmen auf, ihre Sicherheit zu verbessern.
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1: Ich bin Katrin Steinberger. Steuerreform, Haushalt, aber auch Entlastungen für die Bürger. Es geht ums Geld im Koalitionsausschuss heute. Nach dem Aus für die 1.000 Euro Entlastungsprämie wird nach Alternativen gesucht. Die Grünen schlagen vor, die Stromsteuer zu senken. Der Deutsche Mittelstandsbund fordert eine Reform der Einkommensteuer. Auch Steuerentlastungen für kleine und mittlere Einkommen stehen auf der Agenda. Die Evakuierung der Hondius ist abgeschlossen. Eine letzte Gruppe mit 28 Menschen hat nach dem Hantavirus-Ausbruch das Kreuzfahrtschiff verlassen. Das nimmt jetzt Kurs auf die Niederlande. Thomas Pleskin, davor hat sich der Kapitän in einer Videobotschaft nochmal gemeldet.
2: Der aus Polen stammende Kapitän sprach von extrem anstrengenden Wochen an Bord der Hondius. Gleichzeitig habe er aber erlebt, wie groß Fürsorge, Zusammenhalt und gegenseitiges Vertrauen selbst unter schwierigen Bedingungen sein können. Er wünschte allen Passagieren und Crewmitgliedern eine sichere Heimreise.
1: Eine der deutschen Kontaktpersonen des Hantavirus-Ausbruchs auf dem Kreuzfahrtschiff Hondius ist in die Münchner Klinik Schwabing verlegt worden. Hinweise auf eine aktive Hantavirus-Infektion gibt es bisher nicht. Der Zustand des Patienten gilt als stabil, so das Krankenhaus. Die Experten in Schwabing sind auf solche Fälle speziell vorbereitet. Bei einem Flugzeugabsturz in Namibia sind 4 Deutsche ums Leben gekommen, mindestens 3 von ihnen aus der Region Heilbronn. Zu den Opfern gehören die langjährige Geschäftsführerin der Dieter-Schwarz-Stiftung, Silke Lohmiller, ihr Mann und ihr Sohn. Das hat die Stiftung mitgeteilt. Die Touristen wollten mit einer Cessna zu den berühmten roten Sanddünen fliegen, sind aber dort nie angekommen. Kaffee ist jetzt wieder günstiger. Die großen Supermärkte haben die Preise ihrer Eigenmarken gesenkt. Seit dieser Woche kostet Kaffee, je nach Sorte, 10 bis 50 Cent weniger. Das liege an den sinkenden Rohstoffpreisen, heißt es. Eine Kilopackung Bohnen gibt es jetzt schon ab 10,50 Euro. Auch Pads und Kapseln sind im Preis runtergegangen.
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